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1: Ich bin Gisa Weber. Wegen der angespannten Wirtschafts- und Haushaltslage in Deutschland soll die Erhöhung der Diäten im Bundestag dieses Jahr ausfallen. Die Fraktionen von Union und SPD wollen einen entsprechenden Gesetzentwurf in den Bundestag einbringen. Morgen soll erstmals darüber beraten werden. Die Lage in Nahost kommt nicht zur Ruhe. Nach dem Abschuss eines US-Hubschraubers während einer Patrouille in der Straße von Hormuz hat die US-Armee erneut den Iran angegriffen. US-Präsident Trump hatte zuvor erklärt, dass sein Land gezwungenermaßen auf den Abschuss reagieren müsse. Letztes Jahr sind in Deutschland so viele politisch motivierte Straftaten registriert worden wie noch nie. Laut Bundeskriminalamt waren es knapp 86.000. Bei etwa der Hälfte der Straftaten waren es rechtsextreme oder rechte Täter. Den größten Anstieg gab es im linksextremen Bereich. Der italienische Astronaut Luca Parmitano nimmt als erster Europäer an einem Artemis-Flug der NASA teil. Die US-Raumfahrtbehörde hat jetzt die 4 Crewmitglieder der nächsten Mission vorgestellt. Ziel der Artemis-3-Mission ist es, Tests in der Erdumlaufbahn durchzuführen, die eine spätere Mondlandung vorbereiten sollen. Die DFB-Frauen haben ihr letztes Qualifikationsspiel für die WM kommendes Jahr in Brasilien gewonnen. Gegen den Tabellenletzten Slowenien setzte sich die Mannschaft 2:0 durch. Für die Weltmeisterschaft qualifiziert hatte sich das deutsche Team schon.
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2: Aktuell ist es bei uns stark bewölkt und trocken. In Heilbronn haben wir in der Nacht 14 Grad, in Hohenlohe 11 Grad und im Ostalbkreis 12 Grad. Im weiteren Verlauf bleibt es zunächst bedeckt. Tagsüber steigen die Werte dann auf bis zu 19 Grad in Heilbronn. In Hohenlohe und im Ostalbkreis gibt es jeweils rund 18 Grad. Am Nachmittag ziehen Gewitter durch, dazu gibt es leichten Regen und später lockern die Wolken wieder etwas auf. In der kommenden Nacht kühlt es in der gesamten Tonregion auf rund 10 bis 12 Grad ab. Morgen bleibt es überwiegend bedeckt mit immer wieder leichten Schauern bei Höchstwerten um die 18 Grad.
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3: Derzeit liegen uns keine Meldungen vor. Weiterhin eine gute Fahrt.
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1: Ich bin Gisa Weber. Wegen der angespannten Wirtschafts- und Haushaltslage in Deutschland soll die Erhöhung der Diäten im Bundestag dieses Jahr ausfallen. Die Fraktionen von Union und SPD wollen einen entsprechenden Gesetzentwurf in den Bundestag einbringen. Morgen soll erstmals darüber beraten werden. Die Lage in Nahost kommt nicht zur Ruhe. Nach dem Abschuss eines US-Hubschraubers während einer Patrouille in der Straße von Hormuz hat die US-Armee erneut den Iran angegriffen. US-Präsident Trump hatte zuvor erklärt, dass sein Land gezwungenermaßen auf den Abschuss reagieren müsse. Letztes Jahr sind in Deutschland so viele politisch motivierte Straftaten registriert worden wie noch nie. Laut Bundeskriminalamt waren es knapp 86.000. Bei etwa der Hälfte der Straftaten waren es rechtsextreme oder rechte Täter. Den größten Anstieg gab es im linksextremen Bereich. Der italienische Astronaut Luca Parmitano nimmt als erster Europäer an einem Artemis-Flug der NASA teil. Die US-Raumfahrtbehörde hat jetzt die 4 Crewmitglieder der nächsten Mission vorgestellt. Ziel der Artemis-3-Mission ist es, Tests in der Erdumlaufbahn durchzuführen, die eine spätere Mondlandung vorbereiten sollen. Die DFB-Frauen haben ihr letztes Qualifikationsspiel für die WM kommendes Jahr in Brasilien gewonnen. Gegen den Tabellenletzten Slowenien setzte sich die Mannschaft 2-0 durch. Für die Weltmeisterschaft qualifiziert hatte sich das deutsche Team schon.
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2: Zur Stunde haben wir bei uns einen stark bewölkten Himmel. In Heilbronn sind es 14 Grad, in Hohenlohe 11 Grad und im Ostalbkreis 12 Grad. Im Laufe des Vormittags ziehen immer wieder Schauer durch. Am Nachmittag gibt es dann örtlich Gewitter mit Blitz und Donner. In der Nacht sinken die Temperaturen in der gesamten Thunregion auf um die 9 bis 12 Grad. Morgen wird es wechselhaft mit einem Mix aus Wolken und zeitweiligem Regen bei Höchstwerten um die 16 bis 18 Grad.
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3: Derzeit liegen uns keine Meldungen vor. Weiterhin eine gute Fahrt.

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0: SPD beugen sich damit auch dem Druck der Opposition. Die US-Armee hat wieder Ziele im Iran angegriffen. Wie das Regionalkommando für die Golfregion mitteilte, handele es sich um Angriffe zur Selbstverteidigung nach dem Abschuss eines US-Hubschraubers. Zuvor hatte US-Präsident Trump bereits einen Vergeltungsschlag dafür angekündigt. Neuer Rekord bei den politisch motivierten Straftaten in Deutschland. Laut Bundeskriminalamt waren es im letzten Jahr knapp 86.000 Fälle. Etwa doppelt so viele wie noch vor 10 Jahren. Bundesinnenminister Dobrindt nennt diese Zahlen alarmierend. Die NASA hat die Mitglieder der nächsten Artemis-Mission vorgestellt. Deutsche sind nicht mit dabei, dafür aber der Italiener Luca Parmitano als erster Europäer. Zum Mond geht es bei der Artemis-3-Mission Ende kommenden Jahres nicht. Die vierköpfige Crew soll diesmal in der Erdumlaufbahn Tests für eine spätere Mondlandung durchführen. WM-Sender Magenta TV verdient ordentlich mit den von der FIFA festgelegten Trinkpausen. Es wurden alle Werbeplätze dafür verkauft, sagte Senderchef Butzen dem Redaktionsnetzwerk Deutschland. In jedem der über 100 Spiele gibt es pro Halbzeit eine 3-minütige Trinkpause, egal bei welchem Wetter.
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2: Zur Stunde ist es bei uns durchgehend stark bewölkt. In Heilbronn haben wir aktuell 14 Grad, in Hohenlohe 10 Grad und im Ostalbkreis 12 Grad. Im Laufe des Tages steigen die Temperaturen leicht an, bevor am Nachmittag Gewitter mit leichtem Regen durchziehen. In der Nacht kühlt es in der gesamten Thunregion auf Werte zwischen 9 und 12 Grad ab. Morgen gibt's immer wieder Schauer, bei Höchstwerten um die 18 Grad.
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3: Derzeit liegen uns keine Meldungen vor. Weiterhin eine gute Fahrt.
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4: Im Studio Alexander Tauscher, herzlich willkommen hier bei uns in dieser Show. Heute wieder einmal ein Citytrip mit ganz unterschiedlichen Geschichten, denn wir tauchen ein in die Moskauer Szene. Mindestens 12 Millionen Menschen leben in der größten Stadt Europas. Wir haben heute eine knapp 2 Handvoll getroffen, dafür sehr spannende Menschen, Schauspieler, Sänger, Comedian und beginnen mit einer echten Powerfrau aus Moskau, Natalia Borisowna-Mechina, Journalistin, inzwischen auch ehrenamtlich politisch aktiv. Kaum einer, der sie in Russland nicht kennt, denn nach der politischen Wende und auch dem Ende der Sowjetunion begann sie bereits im Journalismus, war vor allem damals investigativ für das Magazin Sushena Sekretna tätig. Sie moderierte die Morningshow beim Moskauer Privatsender Finam FM, genauso auch wie die Abend-Talkshow im TV-Sender Tevetse. Sie deckte in der Sendung Mitla auf NTV Missstände auf und baute im Auslands-TV-Kanal RTVI eine Brücke zwischen Moskau und Washington. Seit einigen Jahren ist sie beim Fernsehsender Zvezda, auf Deutsch der Stern. Und da moderiert sie 4-mal in der Woche eines der intensivsten Interviewformate im russischen Fernsehen. So klingt es da.
5: Вот здесь, в Минске, после почти 4 лет обсуждений, украинская делегация вместе с представителями ОБСЕ, России, ЛНР и ДНР подписала формулу Штайнмайера. А это значит согласован порядок ведения особого статуса для Донбасса. Теперь все препятствия для
6: саммита... Это передача на телеканале «Звезда», которая называется «Между тем». Это такое.
4: Die Sendung auf dem Kanal Zvezda heißt Mirstutzien, übersetzt übrigens, also by the way. Unsere wichtigste Aufgabe ist es, einen Gast einzuladen, der möglichst tiefgründig all die Fragen beantwortet, die am Ende des Tages geblieben sind, also zu dem wichtigsten Thema des Tages. Wir vertiefen dieses Thema mit einer sehr ernsthaften Analyse.
6: Главному вопросу, то есть самая главная тема, и мы ее как бы углубляем, то есть даем более серьезный анализ.
5: Владимир Зеленский провел срочный брифинг, чтобы отчетливо и доходчиво пояснить своим избирателям, как он понимает формулу Штайнмайера.
7: Это на самом деле одно-два предложения.
6: Очень важно для меня приглашение сотрудников Министерства обороны. Это генералы, это...
4: Sehr wichtig für mich sind die Gespräche mit den Vertretern des Verteidigungsministeriums, Generäle, Ex-Minister, Kommandeure der verschiedensten Ränge der Streitkräfte. Damit sieht der Zuschauer, dass es in unserer russischen Armee neben den Raketen, neben der Wehrtechnik auch sehr kompetente, erfahrene Spezialisten, also Führer gibt.
6: Es gibt auch sehr достойные и хорошо говорящие и грамотные специалисты у руля ее стоят.
7: Это означает, что никаких выборов под дулом пулеметов не будет.
5: Сегодня у нас в студии человек, который считает, что все-таки лед тронулся.
6: Мы очень много занимаемся международной политикой, и я не очень люблю украинскую тему, потому что я считаю, что...

0: Журналисты делают очень много плохого, особенно российские журналисты, в деле разобщения наших народов.
1: Wir beschäftigen uns generell viel mit internationaler Politik, aber ich mag die Ukraine-Thematik nicht so sehr, denn ich denke, unsere russischen Journalisten, die spielen da oft keine gute Rolle. Sie spalten unsere beiden Völker, sie arbeiten oft als Provokateure, zündeln an gewissen Themen und das möchte ich nicht. Das ist meine private Meinung, aber auch die des Verteidigungsministeriums, des Ministers auch, der auch sagt, wir müssen das beenden, wir müssen aufhören, immer negativ über die Ukraine zu sprechen.
2: Формула подписания, которой так долго ждали, это предложение бывшего министра иностранных дел Германии, а ныне президента ФРГ Франка Вальтера Штайнмайера по реализации Минских соглашений.
0: Там есть, может быть, какие-то недостатки у людей, которые находятся у руля, в руководстве страны. Но ведь такие недостатки есть и у тех, кто находится в руля руководства России. Там есть.
1: In der Ukraine gibt es vielleicht Unzulänglichkeiten bei den politisch Führenden, aber die gibt es doch sicher auch bei uns hier in Russland. Da haben wir auch Beamte, die man sehr kritisch befragen muss. Deshalb denke ich, wir müssen dieses öffentliche Draufhauen auf die Ukraine beenden. Wir müssen die Konfrontation allgemein im Donbass auch beenden. Wir müssen stattdessen die politischen, ökonomischen und kulturellen Verbindungen wiederherstellen.
0: И прекращению вот этой конфронтации и уже налаживанию, выстраиванию экономических, политических и деловых и культурных связей, восстановлению.
3: Оставайтесь на «Звезде», реклама пройдет незаметно.
0: Не записываем консервы, то есть мы работаем как бы в прямом эфире и
1: Wir arbeiten jeden Tag, machen es nicht für die Konserve und es ist sehr anstrengend. Es erfordert viel Zeit, viel Vorbereitung. Per Skype oder Videozuschaltung haben wir Gesprächspartner aus anderen Städten, aus anderen Ländern.
3: Еще раз добрый вечер всем. Это программа «Между тем». И у нас сегодня в студии депутат...
0: Ну, вообще этот формат такой уже стал редкий. Больше ток-шоу, когда много человек кричат все.
1: Ja, unser Format «Ein Gast», also 1:1, ist schon sehr selten geworden im russischen Fernsehen. Wir haben ja hier meist die Talkshows, wo viele Menschen streiten, schreien. Dieses 1:1 bei uns am Abend, das versuchen wir besonders intensiv zu gestalten, lebendig. Wir lachen auch, wir weinen, wir sind emotional. Und das Wichtigste, ich stelle die Fragen, die vielleicht auch der Zuschauer stellen würde. Eine Antwort auf die Frage, auf die er den ganzen Tag bisher keine Antwort bekam.
3: Спасибо огромное. Это была программа «Между тем». Мы выходим с понедельника по четверг в 23:05, сразу после открытого эфира на канале «Звезда».
1: Natalia Metliner, sie stellt die Fragen, die der Zuschauer stellen würde. Und wir zeigen das, was sie nicht sehen können, nämlich den Blick hinter die Kulissen dieser Fernsehshow. Geschichten aus der Moskauer Szene hier bei uns in der Radioreise. Am Ende jeder Etappe eine russische Lebensweisheit. Auch die hier trifft auf Natalia zu, auf jeden Fall. Es heißt, ein Verstand ist gut, aber zwei sind besser. Mit dem Umbruch nach der sowjetischen Zeit hat sich auch das Fernsehen radikal geändert. Es ist bunt, laut, oft schrill, mitunter auch polemisch. Gerade in diesen politischen Talkshows, das hatte ja Natalia Metliner bereits angedeutet, wird sehr emotional gestritten. Oft schreien sich die Gäste gegenseitig so laut an, dass man kaum ein Wort mehr versteht. Sendungen wie die von Natalia Metliner sind eher die Ausnahme. 30 Minuten, ein Gast, ein Gespräch, ohne laute Zwischenrufe und auch ohne provozierende Moderation. Die Sendung von Natalia läuft im Kanal Zvezda, übersetzt der Stern. Das ist auch das Logo dieses Senders, ein Kanal, der viele politische und militärische Dokumentationen ausstrahlt, ebenso viele politische Magazine und auch Diskussionssendungen. Die Aufnahmeleiterin der Sendung bei Zvezda, Sveta, zeigte mir die Studios und erklärte mir, wie das Fernsehen in diesem Riesenland der vielen Zeitzonen funktioniert. Auf unserem Rundgang traf ich einen angehenden Journalisten, Serjoja Schatzki. Er studiert noch und hatte gerade den Fernsehkollegen einen Tag lang über die Schulter geschaut. Also, schauen wir mal rein in den Fernsehsender Zvezda.
4: Здравствуйте, это программа «Сегодня утром», и вот некоторые темы, которые сегодня озвучим и обсудим в программе.
5: Как борьба за экологию может привести к войне всех против всех? В космосе появится наш...
6: У нас 4 часовых пояса для воспроизведения программ. Орбита 1, орбита 2, орбита 3, орбита 4 и первая орбита, которая идет на Европу.
1: Wir haben für die Übertragung in ganz Russland 4 Satelliten. Orbit 1 bis Orbit 4. Der erste Orbit strahlt für den gesamten europäischen Teil Russlands aus. Das heißt, alle 4 Stunden wechselt die Ausstrahlung, zeitversetzt. Also sehen die Zuschauer im fernen Osten das am Abend, was wir hier gerade mittags, nachmittags ausstrahlen. Ich habe zum Beispiel früher nach der Perestroika in der Sendung Svert gearbeitet, eine sehr investigative Sendung, und da strahlten wir live damals auch für den fernen Osten aus. Das wurde dann später hier in Moskau als Wiederholung auch ausgestrahlt, aber bei aktuellen Ereignissen, damals gerade auch beim Putsch 91 oder auch bei den Terroranschlägen, dann wurde eben viermal neu live produziert.
6: Тогда мы шли 4 раза.
7: Прямой. Ну, соответственно, с тем, что есть, чтобы не было вранья. Поэтому такая история, она достаточно продуманная давно.
1: Diese zeitversetzte Ausstrahlung in Russland, die ist seit vielen Jahren gut erprobt, läuft also sehr gut. Auch die Nachrichtensendungen, die arbeiten in diesem Rhythmus. Das heißt aber auch, unsere Nachrichtensprecher sind den ganzen Tag über am Produzieren. Sie produzieren hier mittags schon die Abendnachrichten für den fernen Osten und die Nachrichten, die sind immer live gewesen.
8: 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В студии Эрнест Мацкевич. Здравствуйте. Главные события этого вторника в нашем выпуске.
9: Это интересно обрабатывать информацию и передавать ее людям в правильном контексте. Ну, у нас в современном мире много же информации, переизбыток.
1: Nun, das Interessante am Journalismus ist für mich das Aufarbeiten der vielen Informationen und eben das Weitergeben der richtigen Inhalte an die Menschen. Denn in unseren modernen Medien gibt es ja so viele Informationen, sie sind alle sehr gemischt. Es ist doch für die Menschen sehr schwer, das Wichtige herauszufinden. Und ich sehe mich als der Vermittler zwischen den Ereignissen und den Menschen.
9: Людям очень тяжело самим узнать то, что они хотят, то, что им нужно узнать. А я, получается, посредник между случившимся, между событием и людьми. Это, так сказать, чтобы увидеть, чем именно я буду заниматься, чтобы понять, что здесь делают конкретно, не просто в теории, а на практике увидеть своими глазами.
1: Und um zu sehen, wie es in der Praxis funktioniert, besuche ich heute diesen Fernsehsender, um es eben mit meinen Augen zu sehen. Ein Fach bei uns beschäftigt sich eben auch damit, die bekannten Fernsehmoderatoren, Zeitungsjournalisten, die großen Herausgeber zu verfolgen.
9: Глав различных журналов, газет, издательств.
10: Попытки переворота в Черногории. Издание The New York Times считает, что за всеми этими событиями стоят безжалостные русские.
9: Конечно, всегда, на мой взгляд, будет присутствовать какое-то неодобрение со стороны власти к журналистам, потому что они являются...
1: Nun, was die Freiheit der Journalisten betrifft, also ich glaube, es wird hier in Russland immer von Seiten der Regierung einen gewissen Einfluss auf den Journalisten geben, weil es ja die Meinungsmacher sind, aber wer einen eigenen Willen hat, der kann das sagen, was er denkt. Es hängt eben vom Willen ab.
9: При желании можно опубликовать все. Вопрос в желании и в самих людях.
11: В сегодняшнем выпуске специального проекта «Взвод» его участники на полигоне Лужской Ленинградской области покажут, чему они научились.
9: На самом деле следить нужно за всем, чтобы понимать, что происходит в общем.
1: Man muss alles verfolgen, um zu wissen, was passiert. Ich zum Beispiel verehre sehr den ukrainischen Journalisten Anatoly Shari. Er hat einen eigenen YouTube-Kanal, denn er musste die Ukraine verlassen, weil er da politisch verfolgt wurde. Also ich glaube, das ist so mein Vorbild.
9: И он уехал из страны, но продолжил заниматься своей журналистской работой. Вот, и, наверное, к нему стремлюсь. Даже если они не будут смотреть телевизор, они будут смотреть что-то, что заменит телевизор. Допустим, через телефон, социальные сети, там тоже можно ввести...
1: Auch wenn die Menschen eines Tages keinen Fernsehen mehr sehen werden, werden sie doch über die Smartphones und sozialen Kanäle Nachrichten schauen. Und so werden die Nachrichten halt in einem anderen Format ausgestrahlt. Also es verändert sich alles, aber es bleibt doch beim alten Prinzip. Also ein Mensch erzählt die Nachrichten und zeigt, was los ist.
9: Есть человек, который рассказывает новость, показывает, что произошло.
11: И в теме, с которой мы начинаем, сразу вспоминается известный исторический политический деятель.
9: Наверное, журналист – это человек, который не должен следить за тем, кто читает его, который должен просто показывать людям,
1: что... Der Journalist sollte nicht danach schauen, wer seine Zuschauer sind, wer seine Artikel liest, nein, er sollte den Menschen zeigen, was passiert. Und die interessierten Menschen, die werden von sich aus ihm folgen. Man sollte sich also nicht selbst in den Mittelpunkt stellen. Die Nachrichten, sie müssen im Mittelpunkt stehen.
9: Сами будут за ним следить. То есть это не должна быть попытка себя поставить на первое место. Ты должен новость на первое место ставить.
12: Здравствуй, страна героев. Доброе утро, Хмеймим. В прямом эфире телеканала «Звезда» программа «Служу России».
1: Nicht der Journalist steht im Mittelpunkt, sondern die Nachricht. Eine für unsere Branche wichtige Erkenntnis. Ich füge dieser noch einen weisen Satz des großen russischen Dichters Maxim Gorki hinzu, der einmal sagte, eigentlich sollte man einen Menschen nicht bemitleiden, besser ist es, ihm zu helfen. Schöne Parks, neue Metrostationen und Fußgängerwege, damit rühmte sich immer der mächtige Moskauer Bürgermeister Sergei Sobjanin. Doch bei der Wahl zum Moskauer Stadtparlament im Spätsommer 2019, da hatte sich die Stimmung gewandelt. Die Kreml-Partei Einiges Russland lag nur noch knapp vorn. Dafür machten ein paar Newcomer von sich reden, Abgeordnete in der Moskauer Duma, die sich selbst nominiert hatten und gegen die etablierten Parteien gewonnen hatten. Da ist zum Beispiel der Journalist Roman Babayan, inzwischen Moderator bei NTV, oder auch die Journalistin Natalia Metina, die im 35. Bezirk die meisten Stimmen erhielt, im Bezirk Tsiopoistan-Kankove. Natalia Metina über ihr zweites Leben in der Moskauer politischen Szene, begleitet jetzt von den Glocken der Stadt.

0: первый вообще мой опыт. Конечно же, если бы я проиграла, я бы, наверное, никогда больше не вступила в эту борьбу. Это была очень тяжелая история.
1: Die Wahl war meine erste politische Erfahrung. Wenn ich die Wahl verloren hätte, würde ich wohl nie mehr in so einen Kampf eintreten. Das war ein sehr schwerer Verlauf. Denn ich bin ja als unabhängiger Kandidat mit einer eigenen Kampagne angetreten. Aber als Journalist habe ich natürlich viele menschliche Beziehungen und Kontakte mit Vertretern der Moskauer Regierung. Und im Laufe des Wahlkampfes sind diese Kontakte zur Verwaltung intensiver geworden. In dieser Zeit habe ich 235 Treffen mit den Bürgern meines Wahlkreises absolviert.
0: Я провела 235 встреч с избирателями. И на каждой встрече меня что-то просили. Это не входит в обязанности ни кандидата, ни даже уже депутата.
1: Auf jeder dieser Veranstaltungen hatte man mich um irgendetwas gebeten. Dazu bin ich ja weder als Kandidat noch als Abgeordneter verpflichtet. Aber wenn ich gebeten werde, sei es bei einem kaputten Kinderspielplatz oder so, dann beginne ich, mich mit diesem Thema zu beschäftigen, mit dem Problem, mit den Behörden in Kontakt zu treten. Dann packe ich etwas an. Und ich glaube, ganz viel Kraft dieses Wahlkampfes dieser gesamten Zeit ging dafür hin, aber vor allem dafür, die nötigen Unterschriften für die Zulassung zur Wahl zu sammeln. 5.273 Unterschriften wären nötig gewesen. Wir haben 5.700 Unterschriften eingereicht.
0: 5.273 Это очень тяжело. Почему? Потому что ты не просто подпись собираешь, а ты собираешь фактически паспортные данные.
1: Ja, das Sammeln der Unterschriften war sehr schwer, denn du sammelst ja nicht nur eine Unterschrift, sondern du musst auch die persönlichen Daten auf den Ausweis eintragen. Und das wollen viele Menschen nicht, denn bei uns in Russland gibt es zu viel Missbrauch der persönlichen Daten, bis hin auch zu Kreditbetrug. Deshalb haben die Menschen große Angst, ihre persönlichen Daten zu veröffentlichen. Und drei Unterschriften zu bekommen, das kann sehr, sehr lange dauern. Also das heißt, du kannst 100 Wohnungen ablaufen und kriegst mal drei Unterschriften. Also das wiederum bedeutet, ich habe einen Monat lang gebraucht, um die gesamten Unterschriften zu sammeln. Und in der Zeit wollte ich mich ja eigentlich um die politischen Inhalte kümmern. Aber so war das eben gewesen. Die Kontrolle der Unterschriften ist streng. Es wird geprüft, ob die Daten echt sind, ob der Mensch wirklich existiert, also nicht schon längst tot ist oder in einem anderen Wahlkreis gemeldet ist.
0: Конечно же, накал страстей начался как раз вот именно с этих подписей, потому что так называемые оппозиционные кандидаты...
1: Der Druck von außen, der begann gerade mit dieser Unterschriftensammlung, denn die sogenannten Oppositionskandidaten, sie hatten nicht die erforderliche Summe an Unterschriften gesammelt. In meinem Wahlkreis zum Beispiel der Kandidat Wladimir Milov, der sozusagen der Kollege von Nawalny ist, ihm haben einfach Unterschriften gefehlt. Er hat geschrieben, 120 fehlten ihm. Ja, der hat bei Facebook geschrieben, er schrieb, ich konnte sie einfach nicht sammeln.
0: Голосов, он в Фейсбуке написал, что я не смог собрать эти голоса. К сожалению, очень часто оппозиционные кандидаты, и не только оппозиционные.
1: Sehr oft benutzen Kandidaten, sei es der Opposition oder auch andere, kommerzielle Dienste, also Menschen, die Jahr für Jahr bei Wahlen auf kommerzielle Art und Weise Unterschriften sammeln, die schon fertige Listen haben, die einfach überschrieben werden. Aber das Leben ist nun mal nicht ganz so einfach. Das heißt, jemand, der vielleicht vor 2 oder 5 Jahren bei einer Wahl noch lebte, der kann ja jetzt tot sein. Und diese Daten wurden ja nicht kontrolliert. Und als die Behörden diese Daten überprüften, sehr genau, da wurden 500 der Unterschriften als ungültig bewertet.
0: То есть более 500 голосов отобрали. Может быть, в этом был какой-то злой умысел. Я не знаю, какие были проблемы у мэрии. Действительно ли мэрия боялась? Я так не думаю, по крайней мере.
1: Das ungültig machen der Unterschriften, ja, das kann böse Absicht des Staates gewesen sein. Ich weiß es nicht, ob der Bürgermeister wirklich Angst vor der Opposition hatte. Glaube ich nicht. Der Abgeordnete Mitrochin zum Beispiel, der hatte geklagt. Dann bekam er die Unterschriften. Ist jetzt Abgeordneter in der Duma. Auf jeden Fall gab es ja im Sommer 2019 diese Demonstration der Opposition. Ja, die waren verboten gewesen im Zentrum und Sie müssen wissen, Moskau ist eine sehr große Stadt. Wir können nicht irgendwo einfach so demonstrieren, wo wir gerade wollen, obwohl wir ja das Demonstrationsrecht haben, aber Sie können nicht einfach jetzt irgendwo hier auf dem äußeren Ring MKD, wo wir hier gerade fahren, ja eine Demonstration machen, den Verkehr stoppen, eine Straße zu sperren. Das heißt, die ganze Stadt ist verstopft.
0: Influenza на весь город. Соответственно, такие мероприятия нужно согласовывать, а если там
1: Natürlich müssen solche Demos genehmigt werden, erst recht mit tausenden Demonstranten. Deswegen werden die Demos ja zum Beispiel auf dem Sacharow-Prospekt genehmigt, weil da der Verkehr nicht behindert wird. Aber die Opposition wollte dem Westen, Ihnen auch in Deutschland zum Beispiel, zeigen, wie vor dem Kreml mit Schlagstöcken die Opposition vertrieben wird und was das für ein tolles Regime hier ist.
0: Люди ведь получили конкретные сроки заключения 3 года, 5 лет.
1: Ja, dann gab es ja Haftstrafen von 3 bis 5 Jahren. Warum? Ja, weil die Menschen Steine auf Polizisten geworfen hatten. Ich weiß nicht, ob man dafür auch in Deutschland nicht bestraft wird. Wir hatten ja auch den Fall des Schauspielers Ustinov, der verhaftet wurde. Aber ich glaube, er hatte Verbindungen zur Opposition. Aber ich will betonen, es gibt ganz, ganz viel Grund für Kritik, für Opposition, gerade hier in Moskau. Wir sind nach New York, die Stadt mit dem größten Budget, mehr als 2,3 Billionen Rubel. Das sind Riesengelder. Das Geld wird völlig ohne Kontrolle verbraucht. Das ärgert wirklich alle. Und heute wird dieses Thema von vielen Abgeordneten aufgegriffen. Sie spricht die Missstände klar an. Natalia Metlina, eine echte Powerfrau der Moskauer Szene. Journalistin, Politikerin, Mutter 2 Kinder. Sie pflegt ihre Mutter, ihren Hund und, sofern es die Zeit erlaubt, auch noch ihren Lebenspartner. Und als ob das nicht genug wäre, musste sie sich noch heftige Attacken ihrer politischen Konkurrenten anhören. Die Moskauer, die russische Politik, sie ist mitunter ein Schlangenbecken, wie wir hörten. Bemühen wir nochmal den großen Maxim Gorki, der einmal sagte, auch wenn man Leute mit gutem Grund beschimpft, muss man Maß halten. Wir werden später noch intensiv ins Showbusiness eintauchen, bleiben jetzt aber noch ein paar Minuten lang in der politischen Szene. Denn diese Szene hatte im Sommer 2019 weit über Moskau hinaus Schlagzeilen gemacht. Bilder von verhafteten Demonstranten gingen um die Welt und ein Name, Alexei Nawalny. Der Oppositionelle hatte zur sogenannten klugen Abstimmung aufgerufen. Im Klartext, die liberale Opposition sollte in jedem Wahlbezirk einen Kandidaten unterstützen, der nicht von einiges Russland unterstützt wurde. Also im Zweifel auch mal Kommunisten. Und eben die Kommunisten haben davon profitiert. Mit einer Kampagne ging Nawalny auch gegen Natalia Metlina vor, wie sie uns gleich im Radioreisegespräch erzählen wird. Diese Stimme aus der Moskauer Szene ist, denke ich, sehr wichtig für unser Russlandbild.

0: Вопрос заключается в том, что вот эти ребята от Навального, ведь мы сегодня в Мосгордуме наблюдаем тех людей, которые прошли в Мосгордуму благодаря так называемому умному голосованию. Clever election.
1: Das Team von Alexei Nawalny hatte ja zur sogenannten klugen Abstimmung aufgerufen, Clever Election. Und damit sitzen heute viele Kommunisten in der Moskauer Duma, denn Nawalny hatte ja aufgerufen, für Kommunisten zu wählen. Für die Menschen also, die nicht gerade mit den hellsten Seiten unserer Geschichte verbunden sind. Und wir haben doch den Kommunismus längst hinter uns gelassen. Und die kommunistische Partei hätte sich doch schon längst in sozialistische umbenennen sollen.
0: Но он призвал голосовать за коммунистов. Коммунисты, большая фракция, прошли не потому, что за них голосовали, а потому, что именно призвал Навальный.
1: Also mit dem Aufruf von Navalny, die Kommunisten zu wählen, haben wir jetzt eine starke Fraktion von denen. Aber die Menschen haben die Kommunisten ja nicht gewählt, weil sie Kommunisten wählen wollten, sondern weil Navalny dazu aufgerufen hatte. Und einer von den Kommunisten, den hatte man drei Tage lang gesucht. Der hatte sich zwar zur Wahl gestellt, aber an keiner einzigen Wahlveranstaltung teilgenommen. Das ärgert mich sehr, ja, vor allem, wenn ich sehe, wie Navalny gut und böse einteilt. Wer bin ich denn? Was bin ich denn? Ich sorge dafür, dass Kinder einen Kindergartenplatz bekommen, dass Schulen gestrichen werden. Ich helfe dabei, Spielplätze zu bauen.
0: Я устраиваю детей в детские сады, раскрашиваю школы, помогаю обустраивать детские площадки. Но человек говорит: ты делаешь плохое, а я только хорошее. При этом, при всем, он ничего не сделал хорошего.
1: Also Navalny sagt, du machst nur Schlechtes, ich mach nur Gutes. Dabei hat er überhaupt nichts Gutes gemacht, außer eben seinem Geschrei und eben den Rufen, dass die Macht hier scheiße ist. Hat er eben nichts gemacht und dabei wird er von US-Geldern finanziert. Und die sagen dann, die Navalnys, ja, nur sie sind für das Volk. Und was haben sie denn für das Volk getan überhaupt? Was haben sie getan für das Volk?
0: Idioti. Weißt du, а они за народ? А что они сделали для народа? Другой вопрос, что, конечно, создана система, которая коррупциогенная и которая, безусловно, требует, ну, в общем, скажем так, серьезного контроля и так далее и тому подобное.
1: Das andere ist natürlich, dass wir ein System mit viel Korruption haben, das mehr kontrolliert werden muss, aber das ist ja nicht nur ein Putin, das sind tausende Menschen auf allen Ebenen der Macht, auch auf der kleinsten. Und selbst der kleinste Abteilungsleiter, der wird doch nicht auf seine Privilegien freiwillig verzichten. Auch er ist schuld daran. Auch er ist Bürger Russlands.
0: Но он тоже человек, и он тоже гражданин России. Другой вопрос, что пройдет еще немало времени, прежде чем эта система, в общем, каким-то образом переломится, и когда эти люди наконец-то наедятся деньгами и поймут.
1: Aber es wird noch eine Zeit brauchen, bis dieses System in Umbruch gerät, bis die Leute endlich genug haben von diesem Geldgeschacher. Und ihr da mit diesen vielen Merkel-Jahren in Deutschland, ihr habt doch auch nicht so schlecht gelebt, oder? So auch wir hier mit Putin. Ja, wir essen Pralinen, wir fahren auf den Autobahnen, Flugzeuge fliegen hier, wir haben eine Armee, die uns schützt und Kinder, die lernen hier.
0: Ну и все, и мы вот тоже конфетки кушаем, по дорогам ездим, самолеты у нас летают, армия нас бережет, дети у нас учатся. Конечно, там не хватает определенного поддержки социальным проектам, семейным проектам. У нас очень плохая демография.
1: Natürlich haben wir soziale Probleme. Wir haben eine sehr schlechte demografische Entwicklung, ein ernstes Problem. Tausende Probleme haben wir, auch ökologische. Aber die Probleme werden doch nicht auf Demos gelöst. Die müssen einzeln gelöst werden, jedes Einzelne. Ich bin sehr für Demokratie, aber nicht immer ist die Stimme des Volkes die richtige. Nicht immer haben die einfachen Menschen den Durchblick.
0: Я за демократию, но не всегда нужно по всем вопросам советоваться с простыми людьми, которые не всегда понимают. Но даже в собственном дворе группа людей, жителей, не может договориться, куда скамеечку ставить.
1: Ja, selbst hier bei mir vor dem Haus, da können sich die Anwohner nicht einigen, wo die Bank aufgestellt werden soll. Sie haben mich gerufen als Abgeordnete und haben gesagt, ich soll helfen. Ich habe denen gesagt, ey, wie soll ich euch helfen, wenn ihr euch nicht mal einigen könnt, wo die Bank aufgestellt werden soll? Also ruft mich an, wenn ihr euch entschieden habt, dann helfe ich, die Bank aufzustellen. Also daher ganz zu schweigen von den ernsten, großen Problemen.
0: Когда вы решите, я приду, я вам помогу поставить скамеечку. Но вы между собой не можете договориться, что уж говорить о каких-то более серьезных проектах.
2: Natalia Metliner, Journalistin, Politikerin, und manche sagen, sie ist der künftige Bürgermeister. Andere sagen sogar, sie hat das Zeug zum Präsidenten. Und ich darf es verraten, meine Cousine. Ich bin sehr stolz drauf. Jaga Justavo in der Tasche. In der kleinen Verschnaufpause können Sie mal über diese russische Weisheit nachdenken. Nach der Kleidung wird man empfangen, nach dem Verstande verabschiedet. Wie immer.

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1: Wir sind heute in der Moskauer Szene und kommen zu einem ganz besonderen Ort für Nachtschwärmer, direkt am Fluss der Moskwa. Gegenüber den gigantischen Wolkenkratzern der Moskau City liegt nämlich ein ehemaliges Brauereigelände mit Bars, Restaurants, Clubs und einem offenen Kino. Hier traf ich an einem Abend einige interessante Menschen der Moskauer Szene. So zum Beispiel Irina Skvartsova, die Sportlerin. Sie war im Jahr 2009 auf der Bobbahn in Königssee schwer verletzt worden, hatte sich nach vielen Operationen und Rehas wieder aufgerappelt. Bei der Eröffnungsfeier der Olympischen Winterspiele 2014 in Sotschi stand sie direkt neben Wladimir Putin, dem russischen Präsidenten. Und mit ihr werde ich mich nochmal, denke ich, hoffentlich sehr in Ruhe unterhalten können. Getroffen habe ich einen für mich bereits Altbekannten in Moskau, Irjan Nurgaliev. Der geborene Kasache, der bezeichnet sich selbst als Stimme Euroasiens und der ist sehr, sehr gern an diesem coolen Ort der Moskauer Szene.
2: Ja, was люблю.

0: Мы сейчас находимся в прекрасном месте в центре Москвы. Это вот замечательное место около набережной, Москва-Сити. А здесь рядом находился очень такой культовый...
1: Wir befinden uns jetzt an einem wunderbaren Ort im Zentrum Moskaus, am Fluss Moskwa. Hier drüben Moskwa City. Hier war früher einmal ein Kultclub gewesen mit dem Namen Dach der Welt. Jetzt kann man hier einen Kinoclub besuchen, der sich Kino Libre nennt. Hier werden die besten Filme gezeigt, die nicht in den großen kommerziellen Kinos laufen.
0: Местность, такое место, где такие непростые клубы, непростые рестораны, непростые...
1: Ja, hier an diesem Ort sind keine gewöhnlichen Clubs, keine gewöhnlichen Restaurants. Ein Ort auch für Menschen mit Glamour. Reiche Menschen treffen sich hier. Menschen, die ihre Zeit nicht irgendwie primitiv verbringen wollen. Das Gebäude hier ist sehr alt, hat eine besondere, ungewöhnliche Architektur und die Energie dieses Gebäudes, es zieht die Menschen an, die Energie. Ja, hierher kommen Menschen unterschiedlichen Alters.
0: Очень древнее, по своей сути, оно как бы вот такое вот необычное, поэтому оно привлекает энергетикой своей людей, и сюда приходят люди совершенно разных возрастов. Это

0: я так хочу.
1: Здесь показывают фильмы, которых нет в широком прокате, но которые по качеству не уступают коммерческим фильмам.
2: Ja, die Filme, die hier laufen, das sind keine kommerziellen Streifen, aber von der Qualität her stehen sie denen in nichts nach. Die Filme sind tiefgründiger, sinniger, auch kritische Filme werden gezeigt. Und es ist auch so, dass nicht alle Filmemacher ja die Möglichkeit haben, große, teure Produktionen aufzunehmen. Es ist wie in der Musik. Es gibt sehr talentierte Musiker, die aber keine Chance haben, in die Charts zu kommen, die aber vom Talent her den Welthits in nichts nachstehen.
1: Aber von Talent her, sie nicht mehr.

0: патриот.
1: Время от времени я сюда прихожу по четвергам, вот, получаю удовольствие от необычных картин. И здесь прекрасная возможность...
2: Ich komme immer wieder donnerstags hierher und vergnüge mich bei diesen ungewöhnlichen Bildern. Hier kann man sich wunderbar mit Freunden treffen und auch mit Menschen, die eine Beziehung zum Kino haben. So Kunst in Russland, mit außergewöhnlichen Menschen kann man sich treffen.
1: С людьми необыкновенными и одаренными. Человеческие качества. Это самое главное.
2: Wir reden gleich noch weiter mit Erjan über seine neue Wahlheimat Moskau, die größte Stadt Europas, die Hauptstadt des größten Landes dieser Erde. Ein Land so groß wie ein Kontinent. In Sibirien nämlich sagt man, 100 Rubel sind kein Geld, 100 Jahre kein Alter, 100 Meilen keine Entfernung. Moskau präsentiert sich als Metropole der Superlative. Kaum an einem Ort fahren so viele teure Autos über die Straßen. Nur in wenigen Städten haben die Straßen so viele Spuren wie in Moskau. Moskau ist dekadent, Moskau ist laut, Moskau ist ein eigener Kosmos. Moskau schläft nicht und Moskau ist auch nachts sehr, sehr hell. Nicht nur der Kreml, der leuchtet sehr hell. Funkelnde Glastürme, Adelspaläste, Zwiebeltürme und Zuckerbauten, alle erleuchten wie den Sternenhimmel über der Moskauer Millionenstadt. Und auch unterirdisch ist Moskau hell erleuchtet, denn nirgendwo auf der Welt gibt es so viele luxuriöse Metrostationen. Jede ist ein Kunstwerk für sich, prunkvoll, ausgestattet eben mit Marmor, mit Mosaiken, Edelmetallen und auch Glasmalereien. Ich habe den Neumoskauer Yerzhan Nurgalejew gefragt, wo er denn seine Freizeit am liebsten verbringt.

0: Если я хочу просто там с друзьями встретиться, переговорить и выпить пиво, то есть такое рядом с Большим театром, место Камчатка называется.
1: Wenn ich mich einfach so mit Freunden auf ein Bier treffen will, dann neben dem Bolschoi-Theater, da gibt es einen Ort, der heißt Kamtschatka. Kann man auf der Terrasse draußen sitzen. Ab 9 Uhr abends gibt es Live-Musik. Das Bier ist günstig, aber vor allem, man ist im Zentrum von Moskau. Man hört gut gemachte Straßenmusik.
0: В Москве очень много парков. Каждый парк просто достояние. Такая природа, зелень, деревья.
1: Moskau hat viele Parks und jeder ist gut geführt. Das Grün, die Natur. Übrigens, im Park Zarizino hatte ich einmal ein Musikvideo aufgenommen, ein kasachisches Volkslied. Die Landschaft in dem Park passt ja auch wunderbar. Es gibt einen See, die Bäume, die Wiesen. Das passt alles. Es gibt so viele Parks in Moskau, sogar in der Nähe meiner Wohnung. Ich wohne ja im Bezirk Sokol. Da gibt es 4 Parks. Also, wenn ich mich mit jemandem treffen will, dann sage ich, lass uns doch gleich im Park treffen. In den Parks gibt es Cafés und Restaurants.
0: Вокруг меня 4 парка. Вот. То есть, когда кто-то хочет встретиться, я говорю, давай, можем в парке встречу. Вот. И в парке есть кафе-ресторан.

0: lui prit son bras, elle a souri. Il avait des cheveux blonds, mon guide, Nathalie.
1: Раньше я думал, Москва, это около 20 миллионов людей, проживающих. Грязный город, наверное, но я удивился, что он чище.
2: Ja, früher dachte ich, Moskau und 20 Millionen Menschen, die hier leben, das ist eine dreckige Stadt. Aber ich war überrascht, wie sauber Moskau ist. Sogar sauberer als Almaty. Und der Wind, der sorgt immer wieder für frische Luft. Und das, obwohl ja Moskau so eine riesen Millionenmetropole ist. Ich denke, dass Moskau eine saubere, schöne, moderne, zivilisierte Stadt ist.
1: Для меня как бы нет понятия старая и новая Москва. И такие вот ассоциации с, даже там с Арабскими Эмиратами, с Дубаи.
2: Für mich gibt es kein altes, kein neues Moskau. Ich lebe ja erst seit ein paar Jahren hier. Für mich gibt es sogar Ähnlichkeiten zu Dubai in den Emiraten, Ähnlichkeiten zu modernen Städten. Ich beobachte in den letzten Jahren, wie Moskau aufblüht. Vielleicht hängt das auch mit der Fußball-WM 2018 zusammen. Auch mein Freund aus Kasachstan, der inzwischen in London lebt, wenn er nach Moskau kommt, dann sagt er, du lebst in der schönsten Hauptstadt der Welt.
1: Вот он приезжает и говорит, что ты живешь в самой красивой столице мира.

0: остановится. Следующая станция – Достоевская.
1: The next station is Достоевская.
0: Уважаемые пассажиры,
2: он говорит, посмотри, какое метро, какая архитектура, какие дома.
3: Mein Freund sagt, schau, was für eine Metro, was für eine Architektur, was für Häuser, moderne, historische, auch aus der Zarenzeit. Ich lebe ja so in Moskau vor mich hin und merke, ja, er hat recht mit seiner Beobachtung. Ich bin ja auch viel im Ausland und merke, dass Moskau sauberer ist, ordentlich. Ich habe keine Angst, nachts durch Moskau zu laufen. Keine Angst, nachts um 2, 3 oder 4, 20 Minuten lang von der Metro nach Hause zu laufen. Es brennt Licht, es sind kaum Menschen auf den Straßen, also man spürt Ordnung, Ästhetik, Schönheit. Meine Seele fühlt sich hier wohl und ich habe das Gefühl, dass ich am richtigen Platz bin.
2: Душевное состояние, что я в надежном месте нахожусь.
4: Хорошо на московском просторе, светят звезды Кремля в синеве.
2: Мне говорят, ты не скучаешь по Казахстану? Я говорю, нет, не скучаю, мне очень нравится.
3: Man fragte mich, ob ich heimweh nach Kasachstan. Und ich sage, nein, nein, habe ich nicht, denn ich habe ja in Moskau viele Projekte, viele Konzerte. Hier gibt es viele verschiedene Musiker, viele interessante Menschen, gute wie schlechte. Ja, mehr schlechte Menschen als in Kasachstan, aber auch viele gute, talentierte. Es hängt davon ab, mit welchen Menschen ich mich umgeben möchte. Ich möchte mich mit klugen, talentierten Menschen umgeben, um mich nach vorn zu bewegen. Denn ich habe ja ein Ziel, einen Welthit zu schreiben. Dafür ist Moskau für mich der richtige Ort, um zu leben, mich nach vorn zu entwickeln.
2: Как у меня цель создать мировой хит, то для меня Москва – это именно то самое место, где я должен жить, развиваться и двигаться вперед.
5: Moskau, die neue Heimat des Sängers Erjan Nurgaljew. Hier will er seinen Welthit finden, sagte er. Drücken wir ihm die Daumen nach dem russischen Motto: Mühe und Fleiß bricht alles Eis. Moskau ist eine Theaterstadt. Obwohl die meisten Touristen ja kein Russisch verstehen, lohnt sich mitunter ein Besuch in einer der Bühnen der Stadt. Allein schon wegen der Architektur wollen die meisten Besucher einmal im Bolschoi-Theater gewesen sein. Ballett bietet sich hier an, aber auch zum Beispiel das Stück Boris Godunov von Alexander Puschkin. Die Geschichte rund um Intrigen, Betrügereien und Rivalitäten im Kampf um den russischen Zarenthron. Weitere bekannte Bühnen in Moskau sind das Gogol-Theater oder auch das Stanislav-Elektro-Theater. Aus der Moskauer Theaterszene sind Grigori Danzinger und Sergei Todorov nicht wegzudenken.
6: Я актер театра и кино, да, но больше, наверное, в первую очередь театра и кино, да, еще постольку поскольку.
3: Ich bin Theater- und Kinoschauspieler, vor allem spiele ich Theater, denn die ernsten Rollen, die kann ich als Schauspieler insbesondere im Theater umsetzen, die dramatischen Rollen. Im Kino, da geht es auch um Effekte, da spiele ich zum Beispiel bei einem Thriller mit oder in einem Fantasy-Film Detektivrollen.
6: Кино интереснее в каких-то жанровых вещах поработать, там, то есть какие-то триллеры, там, фантастика, может быть, что-то такое, детективы. Очень много народу в театр ходит, и более того, я довольно много езжу по стране, то есть вот в других городах бываю. Вот буквально несколько дней назад я был в Нижнем Новгороде.
3: Ja, hier in Moskau gehen noch viele Menschen ins Theater und ich reise ja viel durchs Land, durch Russland. Gerade vor ein paar Tagen war ich in Nizhny Novgorod gewesen, eine Stadt mit vielen Theatern. Die drei großen Theater sind immer voll belegt da. Viele Regisseure aus anderen Städten geben in Nizhny Novgorod ihre Gastrollen, also eine Theaterstadt. Also ich denke, wir haben jetzt eine Bewegung, die in die andere Richtung zurückgeht, zu mehr Theater. Wir haben viele Zuschauer in fast allen Theatern.
6: Много людей в зале. Почти во всех театрах.
7: Здравствуйте. Меня зовут Джим Хокинс. Отец мой давно умер и оставил нам с мамой гостиницу «Адмирал Бунгоу». Однажды на пороге нашего трактира появился странный посетитель.
8: Я в театре, в кино, а сейчас у меня вот есть несколько театральных проектов, в которых я играю в мюзикле «Острове сокровищ». Это очень хороший, качественный спектакль.
3: Ja, ich spiele im Theater, im Kino, gerade auch im Musical, in einem Stück, das schon seit 2012 hier in Moskau sehr gut läuft, «Die Schatzinsel» von Louis Stevenson. Eine sehr gute Inszenierung. Schon jetzt mehr als 2.500 Aufführungen, immer ein vollbesetzter Saal. Erwachsene wie Kinder interessieren sich für dieses Stück.
8: Причем он интересен как и взрослым, так и взрослыми, так и детьми. Я играю еще, у меня еще один проект. Это иммерсивный спектакль, иммерсивное шоу-спектакль, больше кандидат. Тут вопрос выбора людей больше.
3: Und ich spiele in einem interaktiven Theaterstück mit einer Show, sie heißt Der Kandidat. Der Zuschauer, der stimmt über den Kandidaten ab. Also fünf Kandidaten treten an, mit ihren Reden, mit ihren Programmen. Und der Zuschauer im Saal entscheidet, wer eine Runde weiterkommt und wer nicht. Jeder Zuschauer hat eine Fernbedienung in der Hand, drückt auf den Knopf und am Ende bleibt ein Kandidat
8: übrig. У них в руках у каждого зрителя пульт, и они нажимают на кнопочки, и в общем в результате в конце остается только один. Мы не смешиваем именно политику нынешнюю российскую или американскую, или чью бы то ни было.
3: Wir bauen da keine aktuelle russische oder US-amerikanische Politik ein, was auch immer da passieren mag. Nein, wir reden nicht über Politik, wir reden über das System. Schwer zu erklären, denke ich, man muss es sich anschauen, man muss dabei gewesen sein. Ein sehr bekanntes Projekt eines Regisseurs aus Belgien, der hier in Moskau jetzt ist, und sie haben dieses Stück schon sehr, sehr viel gespielt, in mehr als 50 Ländern. Der Regisseur hat quasi ein Franchise in der gesamten Welt, über mit gutem Erfolg.
8: У него франшиза по всему миру. Он везде с одинаково хорошим успехом проходит.
5: Die beiden Schauspieler Grigori Danzinger und Sergei Todorov im Radioreise-Interview. Ich traf sie am Rande der Filmnächte Kino Libre in Moskau. Und wir beschließen diese Etappe mit dieser Weisheit aus Russland. Mancher Baum ist schief und trägt dennoch süße Früchte. Die Moskauer Szene trifft sich nicht nur in Moskau, gern auch vor den Toren der Stadt. Auf der Rublevka, jener großen Ausfallstraße ins Grüne, da stehen sie. Die großen Villen und Datschen der Reichen und vor allem der Neureichen. Ich habe einen Samstag auf einer Datsche, sagen wir mal, des Mittelstands verbracht. Die Journalistin und Abgeordnete Natalia Metliner hat nämlich im Vorortgebiet Adinsovsky Rajon ein Grundstück mit kleinem Haus direkt im Grünen, aber dicht an der Autobahn nach Minsk. Man hört auch ein wenig die Straße da. Da trifft sie sich regelmäßig mit ihren Freunden zum Grillen. Und Grillen heißt nun mal in Russland Schaschlik. Also haben wir uns auf dem Weg zur Datsche auf dem benachbarten Markt mit Fleisch, mit Obst und Gemüse eingedeckt, mit Piroggen, Torten, allem, was dazugehört. An einem schon etwas kühlen Samstagnachmittag da feierten wir bis spät in den Abend hinein mit vielen Gläsern Wein und entsprechend auch vielen kleinen Ansagen zum Glas. Toast, wie man es in Russland nennt. Es war lustig, mitunter auch laut, ja, kein Wunder beim russischen Temperament und diesen Gästen aus der Moskauer Szene da. Denn mit dabei war unter anderem Valentina Smirnova, Sängerin, Comedian, Produzentin.
9: Bye.

0: У меня многогранная деятельность в творчестве. Я автор песен раз, я певица, сделала свой проект, и я актриса. Вот. Это, собственно говоря, профессия, которую я получила при обучении.
1: Ich bin ein vielseitiger Künstler. Ich schreibe Lieder, ich bin Sängerin und auch Schauspielerin. Das alles habe ich in der Ausbildung zur Musical-Schauspielerin gelernt. Das ist alles Teil meines Lebens. Aber einer der Hauptwege meines beruflichen Lebens ist die Arbeit als Songwriterin. Lieder für mich und Lieder für unsere russischen Künstler. Auch für Künstler im Ausland. Und da vor allem das Übertragen von Hits aus dem Englischen ins Russische. Also, man schickt mir die Tracks und ich produziere daraus russische Versionen.
0: Мы работали с композитором певицы Рианы. Я работала с продюсером команды такой Backstreet Boys. У нас было сотрудничество с немецкой компанией Sony Music Epic. Это был певец Nana.
1: Ich habe zusammen mit der Produzentin von Rihanna gearbeitet, für die Backstreet Boys auch für Nana aus Deutschland mit Sony Music. Er sang Soul und wir haben mit Nana ein deutsch-russisches Projekt begonnen, haben es aber nicht bis zu Ende geschafft. Hier in Russland, da schreibe ich Lieder für die Sängerin Ulita Milavskaya. Meine Lieder singt auch Alexei Glisin. Da singt er ein Lied im Stil von Jazz, eine Mischung aus Jazz und Chanson.
0: Meine Песню поет Алексей Глызин.

0: Работаю, сотрудничаю с народной артисткой Киргизии. Она оперная певица, я ее перестраиваю на эстрадный манер.
1: Вот. Ich arbeite auch mit einer Opernsängerin aus Kirgisien zusammen, sodass ihre Musik auch in der Unterhaltungsmusik gespielt wird. Ja, naja, ich habe früher viel vor der Kamera gestanden, aber ich sage es ganz ehrlich, ich mag das nicht. Daher versuche ich, diese Arbeit zurückzufahren. Aber ich habe sehr, sehr viel in Comedy-Programmen gespielt und deshalb kennt man mich in Russland als Comedy-Schauspielerin.

0: на телевидении я работала в основном в юмористических сериалах. Да. Меня многие люди узнают и всегда улыбаются. И мне это, от этого приятно, честно говоря.
1: Da ich ja sehr viel in Comedy-Sendungen im Fernsehen gearbeitet habe, erkennen mich oft die Menschen und lächeln mich einfach an. Es ist ja angenehm für mich, ehrlich gesagt. Ich schäme mich da auch nicht dafür. Es ist eine schwere Arbeit, ein Komiker zu sein. Aber eben dadurch, dass ich so oft als Comedy-Schauspielerin vor der Kamera stand, sind meine Lieder etwas schwerer, etwas ernster.
0: Nicht tragisch, nur dramatisch. Мне жаль, что сейчас этот юмор как-то немножко... Он стал другим, он стал пошлым юмор. Раньше не нужно было раздеваться для этого или там...
1: Naja, und der Humor in den Comedy-Serien, der hat sich leider verändert. Er ist schlichter geworden. Früher musste man sich nicht ausziehen. Es brauchte nicht diese Äußerlichkeiten. Wir haben viel mit Parodie gearbeitet. Viel Parodie auf unsere russischen Sänger, haben entsprechende Clips gedreht.
0: Снимали такие пародийные клипы. У нас многие российские певцы работают в Германии и потом уже привозят оттуда что-то. Вообще это на самом деле какой-то страшный.
1: Viele russische Sänger, sie arbeiten in Deutschland, bringen von da aus Ideen mit, aber letztlich kommt keine deutsche Musik bei uns hier an. Klar, wir kennen Rammstein, aber die singen ja auch auf Englisch. Im Deutschen kennen wir die Opern, aber moderne Musik nicht. Also geben Sie die uns.
0: Оперы и это красиво, это здорово, но современное упущение. Дайте. Dieter Bohlen, da, конечно. И все равно это не то.
1: Ja, Dieter Bohlen kennen wir, aber das ist nicht das, was wir suchen. Wir suchen die neue deutsche Musik.
0: Мы хотим слышать. Нам надо, чтобы мы слушали тоже это.
1: Die russische Songwriterin Valentina Smirnova will mehr deutsche Musik in Moskau hören. Gut zu wissen. Das nächste Mal bringe ich Tauschers Plattenkiste mit. Jetzt ein Griff nicht in Tauschers Plattenkiste, sondern in die Schatztruhe der russischen Lebensweisheiten. Diesmal Leo Tolstoi. Jeder will die Menschheit ändern, aber keiner sich selbst. Zum Schluss sprechen wir mit der Moskauer Zukunft, mit ein paar Schülern dieser Stadt, an einem Tag, der in Russland viel größer gefeiert wird als bei uns, nämlich am Weltlehrertag. Seit dem Jahr 1994 erinnert die UNESCO am 5. Oktober an die besondere Rolle von Lehrern für eine hochwertige Bildung und nachhaltige Entwicklung, wie es so schön heißt. In fast jeder Schule geht in Russland an diesem Tag eine besondere Festveranstaltung über die Bühne. Mit Gesängen, Gedichten, mit Reden, Sketchen und viel Pathos. Wir hören gleich einen sehr sympathischen und sehr pathetischen 14-jährigen Schüler Andrei Krotzow. Groß, blond, gut aussehend und eine super Stimme, wie Sie gleich hören werden. Und wir fragten auch Mascha Maksimova und Mathieu Marosov, warum dieser Tag so wichtig für sie ist.
2: Одним из важнейших праздников в России считается День Учителя. В дождливую осень это событие словно лучик, напоминающий педагогам о том,
1: Der Tag des Lehrers ist einer der wichtigsten Feiertage Russlands. Im regnerischen Herbst erinnert die Lehrer daran, wie sehr wir Schüler sie lieben. Eine Stadt voller Blumen, ein Wald voll Lächeln und ein Ozean voller Liebe.
2: Горы цветов, лес улыбок и океан любви. Таков пейзаж в этот день. С самого раннего утра виднеются макушки школьников, которые несут огромные букеты цветов своим наставникам.
1: Vom frühen Morgen an bringen die Schüler ihren Lehrern Blumensträuße und die Lehrer begrüßen ihre Kinder begeistert, so wie in unserer Schule. Das Festkonzert wird von Schülern aller Jahrgangsstufen organisiert.
2: Концерт в честь наших педагогов организуют дети и выпускники всех возрастов. Мама!

0: Со сцены звучат прекрасные стихотворения, речи и комплименты.
1: Von der Bühne erklingen wunderbare Gedichte, Reden und Glückwünsche. Dazu Tänze und am Ende Lieder unserer besten Sänger, die uns ein Lächeln ins Gesicht bringen werden. Kein Lehrer bleibt da unberührt. Ein Gefühl, das ein ganzes Jahr lang anhält.
0: Ни один учитель не уходит без положительных эмоций, которыми мы так усердно и искренне заряжаем на целый год вперед. Для меня День учителя – это особенный день, от которого по-настоящему тепло на душе.
1: Für mich ist der Tag des Lehrers ein besonderer Tag, der meine Seele erwärmt. An dem Tag kann ich die Aufmerksamkeit auf meinen Lehrer richten und zeigen, wie sehr ich ihn liebe. Ich danke ihm für die Geduld, indem er jeden Tag versucht, mich ein Stück besser als am Vortag zu machen.
0: Чтобы сделать меня чуточку лучше, чем вчера. Я хочу передать огромное спасибо всем педагогам.
1: Ich danke allen Lehrern. Glückwunsch zum Feiertag, liebe Lehrer.
0: С праздником вас, дорогие педагоги!
2: Учителям, ну, здоровья, счастья, семейного благополучия.
1: Ja, ich wünsche den Lehrern Gesundheit, Glück, alles Gute, dass wir Schüler ihnen Freude machen.
3: Хороших учеников. Долгой хорошей работы, хорошего коллектива.
1: Ich wünsche meinen Lehrern gute Schüler, lange gute Arbeit, ein gutes Lehrerkollektiv.
4: Мне бы хотелось пожелать всем учителям, чтобы у них время было не только на работу, но и оставалось время на свою семью, на своих близких.
1: Ich als Vizedirektorin möchte den Lehrern wünschen, dass sie nicht nur Zeit für die Arbeit haben, sondern auch für ihre Familien, für ihre Freunde. Und ich wünsche ihnen dankbare, talentierte Schüler.
4: Конечно, благодарных, талантливых учеников.
1: Der Tag des Lehrers in einer Schule im Moskauer Bezirk Ivanova. Damit verlassen wir langsam die Moskauer Szene. Ich muss leider schon zurück zum Flughafen Scheremetjewo, nicht ohne eine dicke Träne im Auge, wie Sie sich vorstellen können. Aber zum Glück, meine Damen und Herren, Sie können gerne noch länger in Moskau bleiben und interessante Moskowiter treffen. Sie können mit uns Moskau Inside erleben oder auf eine Nostalgiereise durch Moskau gehen. Sie können eine Zeitreise durch Moskau erleben oder einen klassischen Sightseeing vom Roten Platz bis zu den Sperlingsbergen. Von Moskau aus bieten wir zudem eine Kombination nach Jurmala an oder eine Schiffsreise nach St. Petersburg. Keine Stadt, denke ich, haben wir mehr besucht als das geliebte Moskau. 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Hier auch all die Fotos und Texte in unseren Blogs. Ich verabschiede mich in ein paar Sprachen der Welt, die Sie sicher auch in der Moskauer Szene hören können. Goodbye, au revoir, ciao, servus, tschüss, trotziens, hey, Ayubomba, Dobijenje, Salü, Abidaloge, Salam Aleikum und Shalom. Und ich füge noch hinzu, das Vidanya, das Gore, будьте здоровы.
5: Я Наталья Медлина, я приветствую всех радиослушателей Радио Райзен и тех, кто любит и всегда слушает Александра Таушера. Как это делаю всегда я.
6: Я Сережа Шацкий. Всем привет. Я из России, это радиопутешествие.
7: Сегодня с вами был Ержан Нургалиев. Я был счастлив присутствовать на прекрасной, всемирно известной передаче «Радио Райзе Металликс». И я хочу пожелать всем слушателям «Радио Райзе» всем удачи, счастья и любви.
8: Меня зовут Григорий Данцигер, я российский актер. Огромный вам привет, приезжайте в гости.
9: Привет, друзья, меня зовут Сергей Тодоров, я актер, и сейчас я имею радость и счастье общаться с вашим радиоведущим любимым Алексом. Удачи!
10: Ну что, дорогие наши слушатели, это была программа шоу «Путешествие с Алексом». Мне жаль с вами прощаться, но я надеюсь, что мы в любом случае как-то ментально будем душой вместе все. Всегда желаю такой программе процветания и расширения на весь мир.
1: Ой, спасибо, я уже скучаю по Москве. Die letzte Weisheit aus Russland zum Nachdenken. Der Tod ist ein Riese, vor dem auch der Zar die Waffen strecken muss. Deshalb erst recht und das noch hoffentlich ganz, ganz lange. Bleiben Sie schön reisefreudig, meine Damen und Herren, denn es gibt noch mindestens 1000 Orte in dieser Welt zu entdecken. In diesem Sinne, wie immer, bis bald.
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12: Ich bin Gisa Weber. Wegen der angespannten Wirtschafts- und Haushaltslage in Deutschland soll die Erhöhung der Diäten im Bundestag dieses Jahr ausfallen. Die Fraktionen von Union und SPD wollen einen entsprechenden Gesetzentwurf in den Bundestag einbringen.

0: Ziel der Artemis-3-Mission ist es, Tests in der Erdumlaufbahn durchzuführen, die eine spätere Mondlandung vorbereiten sollen. Die deutschen Fußballerinnen haben auch ihr letztes Qualifikationsspiel für die kommende WM gewonnen. 2:0 stand es am Ende gegen Slowenien. Das Ticket für die WM nächstes Jahr in Brasilien hatten die DFB-Frauen schon vor der Partie sicher.
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2: Aktuell haben wir bei uns einen stark bewölkten Himmel über der gesamten Thunregion. In Heilbronn liegt die Temperatur in der Nacht bei 13 Grad, in Hohenlohe sind es 10 Grad und im Ostalbkreis 12 Grad. Tagsüber ziehen dann Gewitter mit leichtem Hagel durch, dazu gibt es immer wieder leichten Regen. In der Nacht kühlt es auf um die 10 bis 12 Grad ab. Morgen wechseln sich Wolken und ein paar Auflockerungen ab. Zwischendrin sind einzelne Schauer möglich, bei Höchstwerten um die 17 bis 19 Grad.
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3: Derzeit liegen uns keine Meldungen vor. Weiterhin eine gute Fahrt.
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1: Ich bin Gisa Weber. Wegen der angespannten Wirtschafts- und Haushaltslage in Deutschland soll die Erhöhung der Diäten im Bundestag dieses Jahr ausfallen. Die Fraktionen von Union und SPD wollen einen entsprechenden Gesetzentwurf in den Bundestag einbringen. Morgen soll erstmals darüber beraten werden. Die US-Armee hat wieder Ziele im Iran angegriffen. Wie das Regionalkommando für die Golfregion mitteilte, handele es sich um Angriffe zur Selbstverteidigung nach dem Abschuss eines US-Hubschraubers. Zuvor hatte US-Präsident Trump bereits einen Vergeltungsschlag dafür angekündigt. Vor der Gesundheitsministerkonferenz in Hannover wird es heute laut. Hunderte Beschäftigte aus Kliniken wollen gegen die geplante Krankenkassenreform auf die Straße gehen. Die sieht nämlich vor, dass Zahlungen an die Krankenhäuser gedeckelt werden sollen. Und das, obwohl viele Häuser schon jetzt rote Zahlen schreiben. Der italienische Astronaut Luca Parmitano nimmt als erster Europäer an einem Artemis-Flug der NASA teil. Die US-Raumfahrtbehörde hat jetzt die 4 Crewmitglieder der nächsten Mission vorgestellt. Ziel der Artemis-3-Mission ist es, Tests in der Erdumlaufbahn durchzuführen, die eine spätere Mondlandung vorbereiten sollen. Die deutschen Fußballerinnen haben auch ihr letztes Qualifikationsspiel für die kommende WM gewonnen. 2:0 stand es am Ende gegen Slowenien. Das Ticket für die WM nächstes Jahr in Brasilien hatten die DFB-Frauen schon vor der Partie sicher.
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2: Derzeit haben wir bei uns einen stark bewölkten Himmel. In Heilbronn liegen die Temperaturen zur Stunde bei 13 Grad, in Hohenlohe gibt's 10 Grad und im Ostalbkreis 12 Grad. Im Laufe des Vormittags ziehen Gewitter mit leichtem Hagel durch, dazu gibt's immer wieder Schauer. In der Nacht sinken die Werte auf rund 9 Grad. Morgen lockern die Wolken zeitweise auf, dazu bleibt's wechselhaft bei Höchstwerten um die 17 bis 19 Grad.
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3: Derzeit liegen uns keine Meldungen vor. Weiterhin eine gute Fahrt.

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1: Ich bin Gisa Weber. Eigentlich sollten die Bundestagsabgeordneten ab Juli rund 500 Euro mehr bekommen. Das will die Bundesregierung in diesem Jahr aber aussetzen. Der Bundestag berät morgen erstmals über einen entsprechenden Gesetzentwurf. Union und SPD beugen sich damit auch dem Druck der Opposition. Die USA und der Iran greifen sich erneut gegenseitig an. Die US-Armee hat zuerst Ziele im Iran beschossen und erklärt, es handele sich um Angriffe zur Selbstverteidigung nach dem Abschuss eines US-Hubschraubers. Wenig später meldete der Iran dann einen Angriff auf einen US-Stützpunkt in Bahrain. Der Tankrabatt läuft Ende des Monats aus und wird wohl auch nicht verlängert. Darauf hat sich laut Fokus die schwarz-rote Koalition geeinigt. Die Steuersenkung gilt seit Anfang Mai. Sie soll die Bürger von durch den Iran-Krieg gestiegenen Spritpreisen entlasten. Sophia und Noah bleiben in Deutschland die beliebtesten Babynamen. Das hat die Gesellschaft für deutsche Sprache mitgeteilt. Bei den Mädchen landen Emma und Emilia auf Platz 2 und 3. Bei den in Deutschland die beliebtesten Babynamen. Das hat die Gesellschaft

0: und 19 Grad. Am Nachmittag ziehen dann Gewitter mit Blitz und Donner durch. Örtlich gibt's auch leichten Hagel. In der Nacht kühlt es auf etwa 11 Grad ab. Morgen wird's wechselhaft mit Wolken und Auflockerungen. Dazu erreichen die Temperaturen bis zu 19 Grad.
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2: Achtung, auf der A6 von Nürnberg Richtung Heilbronn. Zwischen Aurach und Feuchtwangen Nord liegen Reifenteile auf der Fahrbahn. Außerdem gibt es dort einen defekten LKW, der den Standstreifen blockiert. 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
4: In der Urlaubsvertretung für Caro, ich bin der Patrick und ich muss sagen, ich gebe es zu, das Aufstehen fällt mir jeden Tag ein bisschen schwerer.
5: Ach du, ich kann dich absolut beruhigen, das wird niemals besser werden.
4: Ich hab's befürchtet. Wir therapieren uns immerhin gemeinsam wach jetzt mit Kamrat oder auch mit Mitch. Guten Morgen.
5: Guten Morgen.
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2: Guten Morgen.
1: Ich tue mein Bestes, dazu beizutragen, dass du vielleicht doch ein bisschen fitter wirst.
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1: Ihr wollt auch einen Wachwertwitz erzählen? Dann schickt ihn mir per Sprachnachricht an die 0800 50 65 3x die 0.

0: Guten Morgen. Und das hat ja schon wirklich so ein bisschen was Meditatives, wenn man um die Uhrzeit auf den Straßen unterwegs ist, weil da will doch keiner irgendwas von dir tatsächlich.
1: Ja, musst du nur aufpassen, dass du vor lauter Meditation nicht einschläfst.
0: Nee, ja, das ist auf jeden Fall die Kehrseite. Ihr haltet das Lenkrad auf jeden Fall gut fest, dann passiert auch nichts. Guten Morgen, hier sind Patrick.
1: Und der Megis.

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1: Ich bin Gisa Weber. Eigentlich sollten die Bundestagsabgeordneten ab Juli rund 500 Euro mehr bekommen. Das will die Bundesregierung in diesem Jahr aber aussetzen. Der Bundestag berät morgen erstmals über einen entsprechenden Gesetzentwurf. Union und SPD beugen sich damit auch dem Druck der Opposition. Die USA und der Iran greifen sich erneut gegenseitig an. Die US-Armee hat zuerst Ziele im Iran beschossen und erklärt, es handele sich um Angriffe zur Selbstverteidigung nach dem Abschuss eines US-Hubschraubers. Wenig später meldete der Iran dann einen Angriff auf einen US-Stützpunkt in Bahrain. Der Tankrabatt läuft Ende des Monats aus und wird wohl auch nicht verlängert. Darauf hat sich laut Fokus die schwarz-rote Koalition geeinigt. Die Steuersenkung gilt seit Anfang Mai. Sie soll die Bürger von durch den Iran-Krieg gestiegenen Spritpreisen entlasten. Sophia und Noah bleiben in Deutschland die beliebtesten Babynamen. Das hat die Gesellschaft für deutsche Sprache mitgeteilt. Bei den Mädchen landen Emma und Emilia auf Platz 2 und 3. Bei den Jungs sind auch Matteo und Theo hoch im Kurs. Obwohl die WM-Spiele wegen der Zeitverschiebung teils mitten in der Nacht stattfinden, sind wieder jede Menge Public Viewings geplant. Laut einer aktuellen Umfrage will knapp die Hälfte der Fans dieses Jahr zusammen mit anderen schauen. Vor allem bei den unter 35-Jährigen ist Public Viewing beliebt.
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3: Guten Morgen, der Mittwoch zeigt sich in der Thun-Region zwischen Kraichgau und Ostalb leider von seiner eher ungemütlichen Seite. Statt Sommerfeeling erwarten uns viele graue Wolken und vor allem am Nachmittag ziehen auch immer wieder Regenschauer durch. Dazu wird es stellenweise etwas windig und die Temperaturen bleiben mit knapp unter 20 Grad für Juni auch recht frisch. Also Übergangsjacke und Regenschirm sind heute höchstwahrscheinlich keine schlechte Idee. Ja, und der Radio Thun 3-Tage-Wettertrend macht aber Hoffnung. Es bleibt zwar noch etwas durchwachsen, aber am Freitag schaffen wir auch immerhin wieder die 20-Grad-Marke. Und zum Wochenende geht es dann Schritt für Schritt zurück Richtung Sommer.
2: Danke dir.
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2: Um exakt 5.30 Uhr haben wir eine Gefahrenmeldung heute Morgen von der A6 Nürnberg Richtung Heilbronn zwischen Aurach und Feuchtwangen Nord. Hier liegen Reifenteile auf der Fahrbahn. Außerdem steht ein kaputter LKW auf dem Standstreifen. Der ist dort blockiert. Kommt ansonsten gut durch und fahrt nicht zu schnell. Dieter hat einen Blitzer entdeckt auf der B19 zwischen Schwäbisch Hall und Künzelsau beim Abzweig nach Hesselborn. Hier aufpassen. Wenn ihr noch was entdeckt, klingelt kostenlos durch oder schickt eine WhatsApp an die 0800 50 65 dreimal die 0.
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2: In der Urlaubsvertretung mit mir, dem Patrick, und wir schicken euch heute zu Michael Schulte. Wie es genau funktioniert, das hören wir gleich nach Jennifer Rush und Somba. Aktuelle Nummer Homeworker gibt's jetzt, 5.31 Uhr. Guten Morgen.

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0: Frosch bei Radio Toten. Früh aufstehen lohnt sich ja grundsätzlich immer, weil man dann umso früher Radio Toten einschalten kann. Heute, da lohnt sich's aber gleich doppelt.
1: Genau, und zwar deshalb, weil wir euch jetzt schon was verraten können, das allen Langschläfern für immer verborgen bleiben wird.
0: Es geht um ihn hier, um Michael Schulte. Der gute Mann kommt nämlich nächsten Donnerstag nach Giengen, Open Air eigentlich komplett ausverkauft. Aber wir wären ja nicht Radioton, wenn wir nicht noch was klar gemacht hätten. Wir haben nämlich Tickets für euch, beziehungsweise der Max am Nachmittag, der hat die. Ihr stellt euch jetzt auf jeden Fall schon mal den Timer auf 15.45 Uhr, dann erfahrt ihr nämlich ganz genau, wie ihr an die Tickets kommt.
1: Oder noch besser, ihr lasst das Radio bis dahin einfach an.
0: Genau, dann verpasst ihr auch schon vorher nichts, auch nicht von uns beiden. Wir sind Patrick
1: und der Megas.
0: Guten Morgen.
1: Guten Morgen.
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1: Benson Boone rockt uns in diesen Mittwoch rein. Hier ist Radio Ton, jetzt mit einem Lieblingshit aus dem Jahr 1984. Bronski Beast sind das. Why heißt die Nummer, falls ihr es nicht mitbekommen habt. 5:45 Uhr, guten Morgen.

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10: Ich bin Maxi Schwab. Guten Morgen. Beschäftigte mehrerer Kliniken in der Tonregion gehen in dieser Woche auf die Barrikaden. Den Auftakt hat gestern das Hohenloher Krankenhaus in Öhringen gemacht. Dort protestierten Mitarbeiter vor dem Haupteingang gegen die geplanten Einsparungen bei der gesetzlichen Krankenversicherung. Heute folgen weitere Protestaktionen der Heilbronner SLK-Kliniken und des Aalener Klinikpersonals. Anlass der Proteste ist die Gesundheitsministerkonferenz in Hannover. Die Gewerkschaft Verdi warnt vor erheblichen finanziellen Einbußen für die Krankenhäuser und befürchtet Personalabbau sowie Nachteile für die Patientenversorgung. Maxi Schwab, Radio Thun.
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12: Ich bin Dirk Justus. Eigentlich sollten die Bundestagsabgeordneten ab Juli rund 500 Euro mehr bekommen. Das will die Bundesregierung in diesem Jahr aber aussetzen. Der Bundestag berät morgen erstmals über einen entsprechenden Gesetzentwurf. Union und SPD beugen sich damit auch dem Druck der Opposition. Wie macht Deutschland sich fit für die Zukunft? Im Kanzleramt geht's heute Abend um die ganz großen Reformen. Die Regierung berät mit Gewerkschaften und Wirtschaftsverbänden über Reformideen. Es geht um Arbeit, Soziales, Steuern und Bürokratieabbau. Der Tankrabatt wird wohl nicht verlängert. Union

0: Mannschaft 2:0 durch. Für die Weltmeisterschaft qualifiziert hatte sich das deutsche Team schon.
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2: Mit Wetterfrau Madeleine Villers.
3: Einen schönen guten Morgen. Wir starten in der Mittwoch und der fühlt sich heute eher nach April als nach Sommer an. Viele graue Wolken begleiten uns in der Thun-Region und besonders am Nachmittag sind auch immer wieder Regenschauer zwischen Kraichgau und Ostalb möglich. Dazu wird es stellenweise etwas windig und die Temperaturen bleiben mit knapp unter 20 Grad für Juni auch recht frisch. Ja, der Radio Thun 3-Tage-Wettertrend macht zum Glück aber ein bisschen Hoffnung, denn morgen zeigt sich die Sonne schon wieder häufiger und am Freitag knacken wir wieder die 20-Grad-Marke. Ganz beständig wird das Wetter zwar noch nicht, aber am Wochenende kommt so langsam der Sommer zurück.
2: Danke dir.
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2: Dichten Verkehr haben wir um 6:03 bereits auf der B27 zwischen Bietigheim Bissingen, Kammgarn-Spinnerei und der Karl-May-Allee. 5 Minuten kommen hier aktuell oben drauf. Und auf der B14 zwischen Backnang-Mitte und Backnang-Süd auch hier ungefähr 5 Minuten mehr Zeit mit einplanen. Schauen wir zu euch auf die A6 Nürnberg Richtung Heilbronn zwischen Aurach und Feuchtwagen Nord. Hier liegen Reifenteile auf der Fahrbahn. Außerdem ist der Standstreifen blockiert wegen eines defekten LKWs. Defektes Fahrzeug haben wir noch auf der A7 Ulm Richtung Würzburg zwischen gegen Herbrechtingen und Heidenheim und auf der A81 Stuttgart Richtung Heilbronn zwischen Mundelsheim und Ilsfeld auch aufpassen heute Morgen. Kommt gut durch und fahrt dabei nicht zu schnell in Heilbronn in der Weststraße. Hier wird geblitzt. 40 sind erlaubt. In Heidenheim in der Gegener Straße dürft ihr 50 fahren. Und in Möckmühl-Züttlingen in der Wilhelm-Maybach-Straße 20 sind erlaubt. Danke Radiotonhörerin Janine fürs Melden. Wenn ihr was entdeckt, macht's genauso. Klingelt kostenlos durch oder schickt eine WhatsApp an die 0800 50 65 dreimal die 0.
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2: Und da müssen wir über ein Thema reden, das vermutlich nie langweilig wird und das uns gerade um diese Uhrzeit beschäftigt, wenn wir zum ersten Mal in den Spiegel schauen. Frisuren. Und da liegt einer unserer Nationalspieler voll im Trend.
6: Ja, Stichwort Short Shag. So nennt sich wohl die Wolle, die Nick Woltemar da auf dem Kopf trägt.
2: Sagt zumindest ein Berliner Promi-Friseur, der jetzt pünktlich zur WM mal die Frisuren unter die Lupe genommen hat. Wer im Gegensatz zu Nick Woltemar, der aber komplett unter die Räder gekommen ist, das schauen wir uns gleich um 5:50 an und ich glaube, wir sind es nicht, oder?
6: Hoffentlich nicht, nee.
2: Hier sind Patrick
6: und der Megis.
2: Guten Morgen.
6: Guten Morgen.
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0: Humboldt bei Radioton am Mittwochmorgen.
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0: Ja, da müssen wir auch mal ein bisschen über die Mode sprechen heute Morgen. Modebewusst sind sie ja alle, unsere Nationalspieler. Also gerade wenn man sich das ein oder andere Video auf Social Media mal anguckt, dann denkt man eher an Fashion Week statt an Fußball tatsächlich. Aber wenn es um Haare geht, dann hört das Fachwissen bei dem einen oder anderen auf.
2: Nee, da hat sich nämlich wohl so mancher Friseur sogar richtig verschnitten. Also ein Berliner Star-Friseur hat nämlich jetzt die Frisuren unserer Stars analysiert und laut dem sollten Jamie Leveling und Nico Schlotterbeck vielleicht doch lieber mit einer Mütze spielen.
0: Ja, besonders Schlotterbecks Frisur, die geht laut ihm gar nicht. Das Gesicht, das wirke viel zu lang gezogen und auch die von Leveling, die ist wohl problematisch kurz. Aber selbst der Star-Friseur sagt, es gibt auch schöne Frisuren.
2: Ja, allen voran Nick Woltemade, Florian Wirtz und Kai Havertz haben da viel Lob gekriegt für ihren, Achtung, Mid-Fade-Crop oder auch Short-Shack-Gesundheit.
0: Ja, wer sich darüber jetzt nichts vorstellen kann, der kann mal auf Radioton auf Instagram und Facebook vorbeischauen. Da haben wir dir, Maggis, nämlich mal zum KI-Frisur geschickt und ihm einfach mal so die Frisuren unserer DFB-Jungs verpasst. Ich muss sagen, finde ja vor allen Dingen goldenen Löckchen von Nick Woltemade, die stehen dir ganz gut.
2: Ja, ich bin auch am Überlegen. Ich mache das vielleicht genauso, wenn Deutschland Weltmeister wird.
0: Das halten wir hiermit fest. Dann gibt's die goldenen Löckchen.
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0: 13 Minuten nach 6. Patrick und Maggis hier, guten Morgen.
2: Guten Morgen.

0: aus, es ist aus. Das heißt bald bei der WM, nicht aus, aber ausverkauft, heißt jetzt schon entgegen.
1: Guck mal, also da musst du dich vor deinem Fachwissen nicht verstecken, wenn du sogar solche legendäre Zitate kennst.
0: Vor allem Dingen kenne ich mich noch ein bisschen besser aus mit richtig guter, legendärer Live-Musik. Ja, wir von Radio Ton, wir holen nächste Woche Donnerstag nämlich Michael Schulte live und Open Air nach Giengen. Ausverkauft eben, aber zwei letzte Tickets, die haben wir noch. Davor hat Michael Schulte uns aber auch schon mal verraten, worauf wir uns in Giengen freuen können.
2: Das wird für alle Beteiligten, alle die kommen, ein toller Abend, weil wir diese Open Air selber auch immer total zelebrieren. Also wir lieben das, wenn dann im Idealfall auch noch das Wetter mitspielt, man wunderschönen Sommerabend zusammen verbringen kann, dann Open Air, geile Bühne mit vielen Leuten vor der Bühne. Das ist halt für uns auch immer echt ein Highlight.
0: Und das Wetter, das sieht auch schon mal sehr gut aus für nächste Woche. Wie ihr an die letzten beiden Karten drankommt, das hört ihr heute Nachmittag bei unserem Kollegen Max Peter und zwar um 15.45 Uhr.
1: Also notieren und um 15.45 Uhr Radio Ton einschalten.
0: Dann eure Chance auf zwei Tickets für Michael Schulte in Giengen. Dranbleiben auf jeden Fall. Und jetzt hören wir ihn zusammen mit Austis, Half of My Heart. Patrick Untermeck ist hier. Guten Morgen.
1: Guten Morgen.

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14: Ich bin Sabrina Amon, guten Morgen. Ein 46-Jähriger aus dem Kreis Heidenheim muss sich ab heute vor dem Landgericht Ellwangen verantworten. Er soll über Livestreams schweren sexuellen Missbrauch an Kindern auf den Philippinen gesteuert haben. Die Ermittlungen begannen nach einem Hinweis aus den USA. Der Angeklagte soll in den Jahren 2013, 2014 und 2019 über eine Livestream-Plattform Geld an Täterinnen auf den Philippinen gezahlt haben. Die Frauen sollen daraufhin schwere sexuelle Handlungen an Mädchen im Alter zwischen 4 und 13 Jahren vorgenommen haben. Die Übergriffe seien live an die Wohnadresse des Beschuldigten übertragen worden. Über eine Chatfunktion habe er die Art der Handlungen bestimmt. Der Fall ist ein Beispiel dafür, wie digitale Strukturen schwerste Straftaten ermöglichen können, ohne dass Täter physisch anwesend sind. Sabrina Amon, Radioton Ellwangen.
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15: Ich bin Dirk Justus.
5: Eigentlich sollten die Bundestagsabgeordneten ab Juli rund 500 Euro mehr bekommen. Das will die Bundesregierung in diesem Jahr aber aussetzen. Der Bundestag berät morgen erstmals über einen entsprechenden Gesetzentwurf. Union und SPD beugen sich damit auch dem Druck der Opposition. Wie macht Deutschland sich fit für die Zukunft? Im Kanzleramt geht's heute Abend um die ganz großen Reformen. Die Regierung berät mit Gewerkschaften und Wirtschaftsverbänden über Reformideen. Es geht um Arbeit, Soziales, Steuern und Bürokratieabbau. Der Tankrabatt wird wohl nicht verlängert. Union und SPD haben sich in einer Sitzung darauf geeinigt, die Steuersenkung zum Ende des Monats auslaufen zu lassen, berichtet der Fokus. Seit Anfang Mai hatte die Bundesregierung die Steuern auf Diesel und Benzin um 17 Cent verringert. Gekostet hat das wohl 1,6 Milliarden Euro. Die Lage in Nahost kommt nicht zur Ruhe. Nach dem Abschuss eines US-Hubschraubers während einer Patrouille in der Straße von Hormuz hat die US-Armee erneut den Iran angegriffen. Die iranischen Revolutionsgarden flogen daraufhin einen Drohnenangriff auf einen US-Stützpunkt in Bahrain. Die DFB-Frauen haben ihr letztes Qualifikationsspiel für die WM kommendes Jahr in Brasilien gewonnen. Gegen den Gruppenletzten Slowenien setzte sich die Mannschaft 2:0 durch. Für die Weltmeisterschaft qualifiziert hatte sich das deutsche Team schon.
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16: Guten Morgen, an der Jagd am Neckar und am Kocher lohnt sich heute der Griff zur Übergangsjacke und zum Regenschirm, denn viele graue Wolken begleiten uns durch den Tag und besonders am Nachmittag kann es immer mal wieder nass werden. Dazu kann es auch zeitweise etwas windig werden und die Temperaturen bleiben mit knapp unter 20 Grad für Juni leider auch recht frisch. Ja, der Radio Thun 13 Tage Wettertrend macht aber Hoffnung. Morgen zeigt sich die Sonne zum Glück wieder häufiger. Am Freitag knacken wir auch wieder die 20-Grad-Marke. Und zum Wochenende dürfen wir uns endlich wieder auf mehr Sommerfeeling freuen.
15: Danke dir.
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15: Um 6.33 Uhr der längste Stau zwischen Kraichgau und Ostalb, aktuell auf der B27. Zwischen Bietigheim-Bissingen, Kammgarn, Spinnerei und Karl-May erledigt der Verkehr mit mindestens 7 Minuten mehr Zeit mit allem Plan. Schauen wir zu euch auf die A6 Nürnberg Richtung Heilbronn. Hier haben wir einen defekten LKW zwischen Aurach und Feuchtwangen Nord. Deswegen der rechte Fahrstreifen und der Standstreifen blockiert. Hier vorsichtig fahren. Kaputtes Fahrzeug haben wir noch auf der A81 Stuttgart Richtung Heilbronn zwischen Mundelsheim und Ilsfeld. Hier auch aufpassen. Geblitzt wird heute Morgen in Aufhausen in der Ortsdurchfahrt, wenn ihr Richtung Aalen unterwegs seid. Direkt an der Veranda beim Restaurant. 50er-Zone ist das. Danke Radiotonhörer Olli fürs Melden. Dann haben wir noch einen Blitzer in Heidenheim in der Giegenachstraße. Danke Radiotonhörer Simon. Auch hier sind 50 erlaubt. Und in Heilbronn in der Weststraße dürft ihr 40 fahren. Wenn ihr noch Blitzer entdeckt oder Staus, klingelt kostenlos durch oder schickt eine WhatsApp an die 0800 50 65 3x die 0.
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15: Als Urlaubsvertretung mit mir, dem Patrick, und Megis ist natürlich trotzdem da. Und Megis, wir lernen uns ja gerade noch so ein bisschen kennen.
17: Ja.
15: Und wir reden gleich über den Gourmetpalast. Und ich muss dir jetzt gestehen, um 6.35 Uhr, ich bin kein Gourmet, weil mein Frühstück klingt so. Das ist so ein eingepacktes Croissant.
17: Ach, diese Fertigdinger.
15: Aus dem Supermarkt.
17: Mensch, wenn das interessiert, dann kann ich das sehen. Pack
15: mit
17: das schnell
15: einer Zutatenliste,
17: weg.
15: Die sich gewaschen hat, sage ich dir.
17: Ja. Also. mehr Kunst als Croissant tatsächlich.
15: Ja, ja. Wahrscheinlich leider schon. Wir kümmern uns gleich mal um richtig hochwertiges Essen. Im Radioton Gourmetpalast, gleich nach den Backstreet Boys und der aktuellen von Ray, Where's My Husband, gibt's jetzt. Patrick und Megis sind hier. Guten Morgen.
17: Guten Morgen.

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0: Die Backstreet Boys bei Radioton und wir machen uns gedanklich noch kühler, als es sowieso schon ist und gehen mal in den Dezember.
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0: Zwei VIP-Tickets für den Gourmetpalast in unserem Spiegelzelt auf der Theresienwiese in Heilbronn. Die haben wir diese Woche bei uns zu gewinnen. 4. Dezember geht's hier los. Wir wollen von euch nur eine Sache wissen. Wer hat's verdient? Und warum? Und da klingelt schon wieder an der kostenlosen 0800 50 65 dreimal die 0. Patrick und der Maggis sind hier. Guten Morgen.
2: Guten Morgen.
3: Das ist die Silke. Guten Morgen.
0: Guten Morgen.
2: Morgen.
3: Ich habe gerade eure Aktion gehört vom Gourmetpalast und ich kriege jetzt schon Pipi in die Augen, weil meine Mama hat es in der Tat verdient. Die ist für immer, für jeden, für alle da und die ist einfach nur, sorry, jetzt muss ich gerade echt weinen.
0: Vielleicht, ja. Wenn es geht, magst du uns erzählen, was macht deine Mutter denn alles?
3: Wie gesagt, die ist für jeden, für allen da, selbst für den Enkel. Und mein Papa ist verstorben. Er versucht alles in Schuss zu kriegen. Die will auch fast keine Hilfe annehmen, obwohl sie echt nicht mehr krabbeln kann. Und um die Auszeit vom Alltag ihr zu versüßen, hätte ich gedacht, jetzt wäre mal wirklich ein tolles Event. Einfach mal raus. 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

0: gibt's was Besseres, um ganz entspannt in den Mittwoch zu starten? Ich glaube nicht. Lady Gaga und Bruno Mars bei Radio Ton. Und aktuell um 6.49 Uhr, da geht's gerade noch so einigermaßen entspannt auf unseren Straßen. Aber, Megis, du bist der lebende Beweis, dass selbst ohne andere Autos der Zeitplan mal ein bisschen durcheinander gewirbelt werden kann.
1: Ja, das passiert aber komischerweise immer nur an den Tagen, an denen du sowieso schon spät dran bist. Ich habe voll mal die Zeit gestoppt. Hier vor dem Sender ist nämlich eine rote Ampel. Ich bin 4 Minuten an dieser Ampel gestanden und ich war, wie gesagt, sowieso schon spät dran.
0: Ja, aber hat es sich wenigstens gelohnt? Also sind irgendwie andere Autos in der Zeit gefahren oder so? Oder ja. Warst du ganz alleine?
1: Oh, nee, ich stand auf der Seite alleine, aber links und rechts und vorne und überall, da sind sie gefahren ohne Ende. Und ich habe gedacht, jetzt macht doch meine Ampel auch mal grün. Ich habe es doch auch mal verdient.
0: Und irgendwann wurde sie dann grün.
1: Irgendwann wurde es grün und ich war schweißgebadet, sowieso spät dran, aber ich glaube, ich habe nichts verpasst, oder?
0: Aber gerade noch rechtzeitig hier gewesen, auf jeden Fall. Patrick und Megis sind hier beide. Guten Morgen.
1: Guten Morgen.

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0: Um 6.56 Uhr bei Radio Toten, nächste Stunde mit dabei, unter anderem Glockenbach und Glock Glock mit Brooklyn und Alex Rowan. Begleitet uns ganz entspannt in den Mittwochmorgen mit Ordinary und ein Lieblingshit von Starship, Nothing's Gonna Stop Us Now. Haben wir auch gleich mit dabei.
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14: Ich bin Sabrina Amon, guten Morgen. Das Freibad in Wertheim freut sich über einen Besucherrekord. Der Mai war mit 12.888 Besuchern so gut besucht wie seit 24 Jahren nicht. Der Juni wird diesen Rekord wohl nicht brechen, denn mit dem unbeständigen Wetter gingen auch sofort die Besucherzahlen zurück. Auch wenn die Wassertemperatur immer bei 24, 25 Grad liegt, brauchen die Besucher wohl Sonne pur, schreiben die Betreiber auf ihren Social-Media-Kanälen. Sabrina Amon, Radioton Wertheim.
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15: Ich bin Dirk Justus. Wegen der angespannten Wirtschafts- und Haushaltslage in Deutschland soll die Erhöhung der Diäten im Bundestag dieses Jahr ausfallen. Die Fraktionen von Union und SPD wollen einen entsprechenden Gesetzentwurf in den Bundestag einbringen. Morgen soll erstmals darüber beraten werden. Reformen? Ja, aber wie? Darum geht's heute Abend im Kanzleramt bei einem Spitzentreffen mit Regierung, Gewerkschaften und Wirtschaftsverbänden. Auf dem Tisch liegen die Reformpläne zu den Themen Steuern, Arbeit, Soziales und Bürokratieabbau. Die USA und der Iran greifen sich erneut gegenseitig an. Die US-Armee hat Ziele im Iran beschossen und erklärte, es handle sich um Selbstverteidigung nach dem Abschuss eines US-Hubschraubers. Der Iran attackierte nach eigenen Angaben einen US-Stützpunkt in Bahrain. Die Städte in Deutschland lassen in Sachen Hitzeschutz zu wünschen übrig. Zu diesem Schluss kommt eine Auswertung der deutschen Umwelthilfe. Demnach wurden seit 2018 mehr als 900.000 schattenspendende Bäume gefällt. Am besten kommen noch Kiel und Wuppertal weg. Bei den Fußballfans weltweit steigt die Spannung. Mit der Partie Mexiko-Südafrika startet morgen die Fußball-WM. Deutschland bereitet sich weiter aufs erste Gruppenspiel am Sonntag gegen Curaçao vor. DFB-Sportdirektor Völler gibt als Zwischenziel aus, die Vorrunde müssen wir überstehen, am liebsten als Gruppenerster.

0: Sonne zeigt sich immer häufiger und der Sommer, ja, der meldet sich Stück für Stück zurück.
1: Danke dir.
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3: Der längste Stau um 3:07 zwischen Kraichgau und Ostalb heute Morgen auf der A3 Würzburg Richtung Nürnberg. Hier unbedingt aufpassen zwischen Kreuz Bibelried und Kitzingen-Schwarzach. Hier ist der linke Fahrstreifen blockiert und eine ungesicherte Unfallstelle gibt es mindestens 10 Minuten mehr Zeit mit einem Plan. Schauen wir auf die A6 Nürnberg Richtung Heilbronn, zwischen Aurach und Feuchtwangen dort 2 Kilometer Stau, auch hier knapp 10 Minuten mehr mit einem Plan. Dasselbe auf der B27 in Bietigheim-Bissingen, zwischen Kammgarn-Spinnerei und Karl-May-Allee, auch hier kommen 10 Minuten obendrauf. Schauen wir noch zu euch auf die A7 Ulm Richtung Würzburg, zwischen Gegenherbrechtingen und Heidenheim, hier haben wir ein defektes Fahrzeug, hier vorsichtig fahren. Und auf der B39 zwischen Obersulm-Sülz und Ellhofen, dichter Verkehr, 5 Minuten dauert es länger. Geblitzt wird heute Morgen in Laufen am Neckar in der Nordheimer Straße. 30 sind hier erlaubt, danke Radiotonhörerin Julia fürs Melden. Dann haben wir einen Blitzer in Aufhausen in der Ortsdurchfahrt Richtung Aalen an der Veranda beim Restaurant. Hier sind 50 erlaubt, danke Olli. Und in Möckmühl-Züttlingen in der Wilhelm-Maybach-Straße dürft ihr 20 fahren. Wenn ihr noch was entdeckt, kostenlos durchklingeln oder eine WhatsApp schicken an die 0800 50 65 dreimal die Null.
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3: Die Vorfreude auf die Fußball-WM, die ist hier im Studio schon ausgebrochen. Es ist bunt dekoriert.
6: Ja, dekoriert schon, aber du hast nicht mal ein Trikot an, mein Guter.
3: Ja, ich hab nicht mal eins.
6: Siehst du, und genau so outest du dich auf jeder Fanmeile.
3: Ja, okay. Damit euch das nicht passiert, haben wir bei Intersport mal nachgefragt, was dieses Jahr in Sachen Trikot und Fanartikel besonders angesagt ist. Die Antwort haben wir gleich um 10:07. Patrick und Meg ist hier. Guten Morgen.
6: Guten Morgen.
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0: Einmal schlafen noch, dann rollt der Ball endlich wieder bei der Fußball-WM 2026 in Kanada, Mexiko und den USA. Und zu einer richtig guten WM gehört neben Bier, Grillgut und einem richtig guten Flachbildfernseher natürlich auch Trikots. Mit Intersport sitzt die größte mittelständische Verbundgruppe im weltweiten Sportfachhandel in Heilbronn. Und da gibt es nicht nur Deutschland-Trikots zu kaufen. Alexander von Preen, der hat alles da.
2: Wir haben alle Trikots im Sortiment. Curaçao, Senegal. Besonders schön finde ich USA und Argentinien. Ein kleiner Insight. Wir haben sogar die Trikots der iranischen Nationalmannschaft an der Grenze Iran-Türkei übernommen und hier in die Geschäfte gefahren, in die 6 Flagships, damit wir dieses Trikot dann auch zeigen und verkaufen können.
3: Das ist klasse. Also wenn Deutschland rausfliegt, einfach schnell das Iran-Trikot kaufen und weiter geht's.
0: Das sollte sich ja auch gelohnt haben, der Aufwand. Man muss ja aber auch sagen, in den letzten beiden WMs, da sind wir ja recht schnell rausgeflogen. Macht ja auch was mit so einem Fan und der Frage, ob man sich was kauft oder nicht. Wirkt sich das denn auf die Verkaufszahlen aus von den deutschen Trikots?
2: Wir vergleichen das mit dem Jahr 2024. Davor war es mau. Mit der Heim-EM sich das Merchandise-Geschäft sehr, sehr gut entwickelt. Und wir sind zufrieden mit dem, was jetzt passiert. In Deutschland kommt die Euphorie für den Fußball wieder. Jetzt kommt es darauf an, dass die Mannschaft gut startet. Und in diesem Fall, in diesem Jahr, haben wir den besonderen Effekt, das letzte Mal mit Adidas, DFB und Adidas. Und dadurch rechne ich auch damit, dass wir während der WM und auch nach der WM nachgelagert noch diesen Effekt haben, dass Sammler sich die Trikots dann auch sichern werden.
0: Ja, letzte Nationaltrikot also mit den 3 Streifen und genau das gefällt auch Intersportchef Alexander von Preen ganz gut.
2: Ich habe das Auswärtstrikot hier drüben liegen und freue mich, dieses Auswärtstrikot wie auch das Heimtrikot immer wieder zu tragen. Es ist mittlerweile auch ein Style-Thema und man fühlt sich ein Stück weit verbunden mit der DFB-Elf und das soll man auch nach innen und nach außen zeigen.
0: Und da möchte ich mal sagen, was für ein Zufall, dass wir genau dieses DFB-Auswärtstrikot hier haben. Es ist noch, Marcus hörst du, es ist noch verpackt hier.
3: Boah, das ist extra.
0: Das sieht wunderschön aus. Dass da auch nichts kaputt geht.
3: Ja.
0: So. Und wer das jetzt haben möchte, das schöne blau-türkis, na, ist es türkis? Ja.
3: Ja, oder das ist schon türkis Akzent.
0: Blau-türkis das Auswärtstrikot haben möchte, einen Tag vor der WM. Wer noch keins hat, klingelt doch jetzt einfach schnell durch. 0800 50 65 dreimal die 0, die kostenlose Nummer hier ins Radio-Tonstudio und sagt uns, warum ihr unbedingt dieses DFB-Auswärtstrikot haben müsst.
3: Ja, und mit ein bisschen Glück sitzt ihr dann schon am Sonntagabend damit entweder vorm Fernseher oder in der Fanmeile.
0: Ja, 0800 50 65 dreimal die 0, wir freuen uns auf euren Anruf. Patrick und Berges hier, guten Morgen.
3: Guten Morgen.

0: 7:21 Uhr.
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0: Ja, so. Wir hören es nochmal kurz. So klingt es eingepackt. Das tolle Auswärtstrikot der deutschen Fußballnationalmannschaft. Wir haben gerade mit Intersport auch darüber gesprochen. Und wir hatten da was für euch. 0800 50 65 3x0. Wer ist denn dran?
2: Mein Name ist Joachim Hillemeyer aus Breitenbach.
0: Joachim aus Breitenbach. Warum rufst du denn an?
2: Ich hätte gerne das T-Shirt oder das Trikot gewinnen von der deutschen Nationalmannschaft.
0: Hast du noch keins?
2: Nein, hat noch keins.
3: Warum denn?
2: Leider zu spät gekommen daran und vor allem sei aber schwierig gewesen beim Einkaufen. Hab kein Glück gehabt bisher.
0: Hm. Okay, war alles schon weg, wenn du dort warst?
2: Genau.
0: Ja, dann würde ich sagen, ist es gut, dass wir hier noch eins liegen haben. Du bekommst es von uns. Glückwunsch.
2: Hey. Dankeschön. Yippie! Gruß an alle Deutschen. Das werden wir schaffen. Wir rocken die Bühne.
0: Ja, hast du denn schon Pläne, wo du das erste Spiel anschauen wirst am Sonntag?
3: Man muss ja auch sagen, wenn du noch keinen Plan hast für Sonntag, letztendlich, man kommt ja auch schlecht drumherum. Also eigentlich egal, wo du bist. Irgendwo wird man es sehen.
2: Auf jeden Fall, wir haben Elwang in der Gartenschau und ich denke, da wird was los sein.
3: Na also.
0: Ja, Joachim aus Reichenbach, an ihn geht also das Trikot. Tja, schade, Megis.
3: Ja, ich hätte es auch genommen.
0: Vielleicht kommt im Tagesverlauf noch das ein oder andere weitere. Guten Morgen.

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9: Ich bin Maxi Schwab, guten Morgen. Beschäftigte mehrerer Kliniken in der Tonregion gehen in dieser Woche auf die Barrikaden. Den Auftakt hat gestern das Hohenloher Krankenhaus in Öhringen gemacht. Dort protestierten Mitarbeiter vor dem Haupteingang gegen die geplanten Einsparungen bei der gesetzlichen Krankenversicherung. Heute folgen weitere Protestaktionen der Heilbronner SLK-Kliniken und des Aalener Klinikpersonals. Anlass der Proteste ist die Gesundheitsministerkonferenz in Hannover. Die Gewerkschaft Verdi warnt vor erheblichen finanziellen Einbußen für die Krankenhäuser und befürchtet Personalabbau sowie Nachteile für die Patientenversorgung. Maxi Schwab, Radio Thun.
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10: Ich bin Dirk Justus. Wegen der angespannten Wirtschafts- und Haushaltslage in Deutschland soll die Erhöhung der Diäten im Bundestag dieses Jahr ausfallen. Die Fraktionen von Union und SPD wollen einen entsprechenden Gesetzentwurf in den Bundestag einbringen. Morgen soll erstmals darüber beraten werden. Reformen? Ja, aber wie? Darum geht's heute Abend im Kanzleramt bei einem Spitzentreffen mit Regierung, Gewerkschaften und Wirtschaftsverbänden. Auf dem Tisch liegen die Reformpläne zu den Themen Steuern, Arbeit, Soziales und Bürokratieabbau. Die USA und der Iran greifen sich erneut gegenseitig an. Die US-Armee hat Ziele im Iran beschossen und erklärte, es handle sich um Selbstverteidigung nach dem Abschuss eines US-Hubschraubers. Der Iran attackierte nach eigenen Angaben einen US-Stützpunkt in Bahrain. Die Städte in Deutschland lassen in Sachen Hitzeschutz zu wünschen übrig. Zu diesem Schluss kommt eine Auswertung der deutschen Umwelthilfe. Demnach wurden seit 2018 mehr als 900.000 schattenspendende Bäume gefällt. Am besten kommen noch Kiel und Wuppertal weg. Bei den Fußballfans weltweit steigt die Spannung. Mit der Partie Mexiko-Südafrika startet morgen die Fußball-WM. Deutschland bereitet sich weiter aufs erste Gruppenspiel am Sonntag gegen Curaçao vor. DFB-Sportdirektor Völler gibt als Zwischenziel aus, die Vorrunde müssen wir überstehen, am liebsten als Gruppenerster.
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12: Einen schönen guten Morgen. Ja, der Sommer läuft aktuell leider noch auf Sparflamme in der Thunregion. An der Jagst am Neckar und am Kocher begleiten uns heute viele graue Wolken durch den Tag und besonders am Nachmittag sind auch immer wieder Regenschauer möglich. Die Temperaturen steigen dabei gerade einmal auf 13 bis 17 Grad, also die 20 Grad Marke werden wir heute leider nicht knacken. Der Radio Thun 3-Tage-Wettertrend macht aber Hoffnung. Auch wenn es in den nächsten Tagen noch wechselhaft bleibt, zeigt sich morgen die Sonne schon wieder häufiger. Am Freitag wird es dann wieder etwas durchwachsener, bevor es am Samstag langsam bergauf geht. Die Temperaturen steigen dann auf bis zu 25 Grad und der Sommer, Patrick, der meldet sich dann Stück für Stück zurück und wir können unseren Pullover in die Ecke schmeißen.
11: Genau, ich wollte gerade schon sagen, kurzer Outfit-Check. Ich habe einen Pulli an, Madeleine.
12: Ja, ich habe auch so eine Sweatshirt-Jacke an und Meggis, der ist hier im T-Shirt. Gute Dinge.
13: Ich lasse die Illusion nicht weg, dass hier Sommer ist.
11: Das ist auch gut.
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11: 7.34 Uhr, der längste Stau zwischen Kraichgau und Ostalb heute Morgen auf der A3 Würzburg Richtung Nürnberg zwischen Kreuz Bibelried und Kitzingen-Schwarzach. 3 Kilometer Stau, mindestens 15 Minuten dauert es hier länger. Hier wird ein Unfall aufgenommen. Der linke und mittlere Fahrstreifen sind blockiert. Ihr werdet an der Unfallstelle vorbeigeführt. Schauen wir auf die A6 Nürnberg Richtung Heilbronn zwischen Aurach und Feuchtwangen Nord. 2 Kilometer Stau, 5 Minuten kommen hier oben drauf. Rechter Fahrstreifen und Standstreifen. Streifen blockiert wegen einem kaputten LKW. Und der 81 Heilbronn Richtung Stuttgart im Bereich Pleidelsheim haben wir ein defektes Fahrzeug, hier auch vorsichtig fahren. Schauen wir noch auf die B29A zwischen Aalen-Ebnath und Aalen-Unterkochen. B19 dichter Verkehr, 15 Minuten ungefähr mehr Zeit mit einplanen. Und im BTK in Bissingen zwischen Kammgarn-Spinnerei und Karl-Mayer-Allee auf der B27 dichter Verkehr, 10 Minuten dauert es hier länger. Geblitzt wird heute Morgen auch in Laufen am Neckar in der Nordheimer Straße. 30 sind hier erlaubt. Danke Radiotonhörerin Julia fürs Melden. In Heilbronn in der Weststraße dürft ihr 40 fahren und nicht schneller, sonst wird's teuer. Und in Heidenheim in der Gegener Straße dürft ihr 50 fahren. Danke Radiotonhörer Simon. Wenn ihr noch was entdeckt, kostenlos durchklingeln oder eine WhatsApp schicken an die 0800 50 65 3x die 0. Alle Infos, auch die kürzeren Staus auf radioton.de und in der App.
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11: Und mit Urlaubsvertretung Patrick und Megis. Und ich hab's immer noch hier, mein Frühstück, mein kleines eingepacktes Fertig-Croissant.
13: Es ist das schon so klein und du isst trotzdem
11: ja,
13: nicht.
11: Es ist auch immer noch peinlich. Ich traue mich nämlich, es gar nicht rauszuholen, weil wir haben gleich Marvin aus dem Radiothon Gourmet Palast Team bei uns in der Show, der uns mal ein bisschen Vorfreude drauf macht und dann erfahrt ihr, wie ihr 2 VIP-Tickets für die Premiere für jemand anderen bekommt. Gleich nach Cher und Teddy Swims Lose Control gibt's jetzt. Hier ist Radiothon. Guten Morgen.
13: Guten Morgen. So.

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0: Mittwochmorgen, das ist Cher bei Radioton und wir tanzen mal schön fröhlich weiter.
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0: 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Ja. Du bist ja schon einige Jahre mit dabei.
2: Genau, ich bin seit 2017 dabei. Du kannst dich auf jeden Fall freuen, das wird sehr, sehr schön, gesellig. Also es ist wirklich ein guter Treff, sage ich mal, eine gute Abendveranstaltung, um mit Freunden, Familien, Kollegen einfach sich locker auszutauschen, den Abend zu genießen, Spaß zu haben und es ist einfach atemberaubend. 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
0: Danke, Marvin. 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Wir freuen uns auf eure Nachrichten.
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0: Während die Tonregion, die letzten in der Tonregion jetzt mal nochmal schnell Zähne putzen, setzt sich der Magus schnell an unser kleines Klavier in der Ecke. Achtung! Also schön gemacht, Magus.
1: Dankeschön.
0: Christina Aguilera jetzt. Einer eurer Lieblingshits. Radioton ist hier um 7:52 Uhr gleich. Patrick und der Magus, guten Morgen.
1: Guten Morgen.

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14: Ich bin Maxi Schwab, guten Morgen. Wer Auto fährt, muss konzentriert bleiben, auch wenn schon der Feierabend im Kopf ist. 2 Schwerverletzte und 80.000 Euro Schaden, das ist die Bilanz von einem Crash bei Bad Friedrichshall im Berufsverkehr am frühen Dienstagabend. Die Polizei beschäftigt sich nun mit der Frage nach dem Warum. Ein 43-jähriger Fahrer war auf der Landstraße zwischen Untergriesheim und Bad Friedrichshall in den Gegenverkehr geraten. Dort prallte er frontal mit einem ordnungsgemäß fahrenden 57-Jährigen zusammen. Beide Fahrer erlitten schwere Verletzungen, an den Fahrzeugen entstand ein Totalschaden. Im weiteren Verlauf war die Strecke für mehr als eine Stunde vollgesperrt. Feuerwehr, Rettungsdienst und Notarzt waren vor Ort. Maxi Schwab, Radio Ton, Bad Friedrichshall.
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15: Ich bin Dirk Justus. Eigentlich sollten die Bundestagsabgeordneten ab Juli rund 500 Euro mehr bekommen. Das will die Bundesregierung in diesem Jahr aber aussetzen. Der Bundestag berät morgen erstmals über einen entsprechenden Gesetzentwurf. Union und SPD beugen sich damit auch dem Druck der Opposition. Dass Deutschland große Reformen braucht, da sind sich die meisten einig. Aber wie die aussehen sollen, das ist umstritten und heute Abend Thema im Kanzleramt. Die Regierung berät mit Gewerkschaften und Arbeitgebern über ihre Vorstellungen bei den Themen Soziales, Arbeit, Steuern und Bürokratieabbau. Vor der Gesundheitsministerkonferenz in Hannover wird es heute laut. Hunderte Beschäftigte aus Kliniken wollen gegen die Sparpläne der Bundesregierung auf die Straße gehen. Die sieht vor, dass die Krankenhäuser nicht mehr Geld bekommen sollen und das, obwohl viele Häuser schon jetzt rote Zahlen schreiben. Der italienische Astronaut Luca Parmitano nimmt als erster Europäer an einem Artemis-Flug der NASA teil. Die US-Raumfahrtbehörde hat jetzt die 4 Crewmitglieder der nächsten Mission vorgestellt. Ziel der Artemis-3-Mission ist es, Tests in der Erdumlaufbahn durchzuführen, die eine spätere Mondlandung vorbereiten sollen. Die DFB-Frauen haben ihr letztes Qualifikationsspiel für die WM kommendes Jahr in Brasilien gewonnen. Gegen den Gruppenletzten Slowenien setzte sich die Mannschaft 2:0 durch. Für die Weltmeisterschaft qualifiziert hatte sich das deutsche Team schon.
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17: Guten Morgen in die Thun-Region. Heute heißt es leider noch einmal Übergangsjacke statt T-Shirt. In Welzheim im Remsburg-Kreis messen wir um kurz nach 8 Uhr 10 Grad, in Crailsheim 11 Grad und in Kupferzell im Hohenlohe-Kreis 12 Grad. Ja, in Heilbronn-Franken im Main-Tauber-Kreis und auf der Ostalb begleiten uns heute viele graue Wolken durch den Tag und besonders am Nachmittag sind immer wieder Regenschauer möglich. Die Temperaturen steigen dabei gerade mal auf 13 bis 17 Grad, also ziemlich frisch für den Juni. Aber wir machen einfach das Beste daraus. Der Sommer hat noch eine kleine Pause eingelegt und am Wochenende geht's zum Glück bergauf, Juni. Aber wir machen einfach das Beste daraus. Der Sommer

0: Fahrstreifen sind blockiert, ihr werdet an der Unfallstelle vorbeigeführt. Schauen wir auf die A6 Nürnberg Richtung Heilbronn, Zwischenkreuz Weinsberg und Heilbronn-Neckarsulm. 4 Kilometer stockender Verkehr, knapp 10 Minuten dauert es hier aktuell länger. Und selbe Autobahn zwischen Aurach und Feuchtwangen Nord, defekter LKW, der rechte Fahrstreifen und der Standstreifen sind hier blockiert. Schauen wir noch auf die A81 Heilbronn Richtung Stuttgart, sowohl im Bereich der Anschlussstelle Pleidel als auch bei Ludwigsburg Nord haben wir Gefahr durch ein defektes Fahrzeug jeweils. Noch der kurze Blick auf die B29A zwischen Aalen-Ebnat und Aalen-Unterkochen B19. Dichter Verkehr, 10 Minuten dauert es hier länger. Und zwischen Kupferzell-Westernach und Kupferzell hier kommen ebenfalls 10 Minuten obendrauf. B39 Meinhard Richtung Heilbronn zwischen Obersulm-Sülzbach und Ellhofen. Dichter Verkehr, auch hier dauert es 10 Minuten länger. Und auf der B27 zwischen Bietigheim bis in Kammgarn, Spinnerei und Karl-May-Allee. Dichter Verkehr, auch hier kommen knapp 10 Minuten obendrauf. Alle Infos, auch die kürzeren Staus, findet ihr auf radioton.de und in der App. Klingelt kostenlos durch oder schickt eine WhatsApp an die 0800 50 65 3x0, wenn ihr was entdeckt. So wie Simon, der hat in Heidenheim in der Gegnerstraße einen Blitzer gesehen. 50 sind hier erlaubt, danke dir fürs Melden. In Möckenwil-Züttlingen in der Wilhelm-Maybach-Straße dürft ihr 20 fahren und in Laufen am Neckar in der Nordheimer Straße 30. Danke, Radiotonhörerin Julia. Kommt gut durch.
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0: Es ist nur noch ein Katzensprung bis zur Fußball-WM. Ein Tag, da läuft unser WM-Counter noch. Und gerade rechtzeitig haben es jetzt ja endlich auch unsere Bruttler Manne und Horst ins Land geschafft.
4: Und nicht nur das, die haben es jetzt sogar, die haben sich ins deutsche WM-Lager geschlichen und können dementsprechend ganz exklusiv einen Bericht von hinter den Kulissen geben.
0: Ob man das jetzt wirklich Bericht nennen kann, wage ich mal zu bezweifeln. Wir schalten uns trotzdem gleich mal rüber zu den beiden um 10 nach 8. Hier sind Patrick und Megis. Guten Morgen.
4: Guten Morgen.
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0: Whitney Houston bei Radioton. Am Mittwochmorgen, 12 Minuten nach 8, haben wir es. Ein Spukschloss für das DFB-Team. Das ist kein Scherz tatsächlich. Im sogenannten Graylin Estate in North Carolina. Da ist nämlich das WM-Lager von unseren Jungs. Und das ist ein altes Schloss aus den 1920ern. Und eine alte Legende sagt, da drin soll's spuken.
1: Vielleicht ist es ja der sogenannte Teamgeist.
0: Ja, das wäre nicht schlecht tatsächlich, wenn es ja wäre. Unsere Bruttler Manne und Horst, die haben die Geistergeschichten jedenfalls nicht davon abgehalten, sich mal kurz vor dem WM-Start heimlich im DFB-Schloss umzuschauen.
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3: Mensch, Horst, mach dich nicht so breit. Ich fühle mich wie eine Konservendose.
4: Ich hab doch keinen Platz. Glaubst du wirklich, das war so eine gute Idee, dass wir uns in einer alten Ritterrüstung verstecken?
3: Naja, im Rucksack vom Bundestrainer wär's ein bisschen auffällig gewesen. Meinst nicht?
4: Psst, Manne, sei vorsichtig, du weckst noch alle auf.
3: Die sollen auch nicht schlafen. Die müssen trainieren, sonst werden wir nie Weltmeister.
4: Sag mal, Manne, glaubst du wirklich, dass es hier im Schloss einen Geist gibt?
3: Na sicher. Hoffentlich ist ein Himbeergeist.
4: Prost, Manne.
3: Auf dich, Horst.
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0: Leonie in der Radioshow Morning Show mit Patrick und dem Magis. Guten Morgen.
1: Guten Morgen.
0: Und Sommerzeit ist Open-Air-Zeit. Ja, ich weiß, ich rede hier von Sommerzeit und es ist irgendwie eher kühl. Aber wir schauen mal auf nächste Woche Donnerstag auf den Kirchplatz in Giengen. Da haben wir einen Sonne-Wolken-Mix bei 24 Grad.
1: Und das ist doch ein Traumwetter für so ein schönes Open-Air.
0: Ja, ob es dazu auch noch traumhafte Musik gibt, dann ist es perfekt. Michael Schulte wird nämlich mit dabei sein. Das ist er hier. Ganz viele Hits haben wir von ihm natürlich auch bei Radio Ton. Und uns hat er vorab schon mal verraten, auf was wir uns denn genau freuen dürfen.
2: Schöne Mischung aus natürlich so ein paar ruhigeren Songs. Aber anders als jetzt zum Beispiel bei der Indoor-Tour, die wir jetzt gerade spielen, geht es da durchaus auch ein bisschen mehr zur Sache. Weil natürlich die Leute haben auch Lust, gerade im Sommer, glaube ich, wenn man draußen ist, ein bisschen zu feiern, ein bisschen zu tanzen. Und das wird es da auf jeden Fall geben.
0: Ja, perfekte Mischung. Allerdings muss man direkt dazu sagen, es ist ausverkauft. Aber wir haben noch zwei Tickets hier gefunden. Die letzten beiden Tickets für Michael Schulte nächste Woche Donnerstag in Giengen auf dem Kirchplatz gibt es ganz exklusiv hier bei Radio Ton zu gewinnen. Heute Nachmittag bei unserem Kollegen Max Peter, 15.45 Uhr Radio Ton einschalten und mit ein bisschen Glück nächste Woche Donnerstag dann in Giengen zu Michael Schulte feiern. Ist doch schön, oder?
1: Es gibt schlimmere Pläne, ja.
0: Ja, das ist doch gut. 8.21 Uhr haben wir es. Guten Morgen.
1: Guten Morgen.

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2: Ich bin Sabrina Amon, guten Morgen. Ein 46-Jähriger aus dem Kreis Heidenheim muss sich ab heute vor dem Landgericht Ellwangen verantworten. Er soll über Livestreams schweren sexuellen Missbrauch an Kindern auf den Philippinen gesteuert haben. Die Ermittlungen begannen nach einem Hinweis aus den USA. Der Angeklagte soll in den Jahren 2013, 2014 und 2019 über eine Livestream-Plattform Geld an Täterinnen auf den Philippinen gezahlt haben. Die Frauen sollen daraufhin schwere sexuelle Handlungen an Mädchen im Alter zwischen 4 und 13 Jahren vorgenommen haben. Die Übergriffe seien live an die Wohnadresse des Beschuldigten übertragen worden. Über eine Chatfunktion habe er die Art der Handlungen bestimmt. Der Fall ist ein Beispiel dafür, wie digitale Strukturen schwerste Straftaten ermöglichen können, ohne dass Täter physisch anwesend sind. Sabrina Amon, Radioton Ellwangen.
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3: Ich bin Dirk Justus. Eigentlich sollten die Bundestagsabgeordneten ab Juli rund 500 Euro mehr bekommen. Das will die Bundesregierung in diesem Jahr aber aussetzen. Der Bundestag berät morgen erstmals über einen entsprechenden Gesetzentwurf. Union und SPD beugen sich damit auch dem Druck der Opposition. Dass Deutschland große Reformen braucht, da sind sich die meisten einig. Aber wie die aussehen sollen, das ist umstritten und heute Abend Thema im Kanzleramt. Die Regierung berät mit Gewerkschaften und Arbeitgebern über ihre Vorstellungen bei den Themen Soziales, Arbeit, Steuern und Bürokratieabbau. Vor der Gesundheitsministerkonferenz in Hannover wird's heute laut. Hunderte Beschäftigte aus Kliniken wollen gegen die Sparpläne der Bundesregierung auf die Straße gehen. Die sieht vor, dass die Krankenhäuser nicht mehr Geld bekommen sollen und das, obwohl viele Häuser schon jetzt rote Zahlen schreiben. Der italienische Astronaut Luca Parmitano nimmt als erster Europäer an einem Artemis-Flug der NASA teil. Die US-Raumfahrtbehörde hat jetzt die 4 Crewmitglieder der nächsten Mission vorgestellt. Ziel der Artemis-3-Mission ist es, Tests in der Erdumlaufbahn durchzuführen, die eine spätere Mondlandung vorbereiten sollen. Die DFB-Frauen haben ihr letztes Qualifikationsspiel für die WM kommendes Jahr in Brasilien gewonnen. Gegen den Gruppenletzten Slowenien setzte sich die Mannschaft 2:0 durch. Für die Weltmeisterschaft qualifiziert hatte sich das deutsche Team schon.
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5: Einen schönen guten Morgen. Wer sich aktuell fragt, wo der Sommer geblieben ist, keine Sorge, er kommt zurück. Heute begleiten uns in der Tonregion zwischen Kraichgau und Ostalb zwar noch viele Wolken durch den Tag, besonders am Nachmittag sind immer wieder Regenschauer möglich und mit Höchstwerten von 13 bis 17 Grad fühlt sich das eher nach April statt Sommer an. Aber der Blick auf den Radio Ton 3-Tage-Wettertrend macht Hoffnung. Morgen zeigt sich die Sonne schon wieder häufiger. Am Freitag wird es wieder etwas durchwachsener, aber am Samstag geht's bergauf. Die Temperaturen steigen dann auf bis zu 25 Grad und der Sommer meldet sich dann Stück für Stück zurück.
4: Danke dir.
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4: Der längste Stau heute Morgen auf der A3 Würzburg Richtung Nürnberg, Zwischenkreuz Biebelried und Kitzingen-Schwarzach. 2 Kilometer Stau, 10 Minuten ungefähr. Mehr Zeit mitnehmen. Grund dafür, hier wird weiter ein Unfall aufgenommen. Linker und mittlerer Fahrstreifen sind blockiert. Ihr werdet an der Unfallstelle vorbeigeführt. Schauen wir zu euch auf die A6 Nürnberg Richtung Heilbronn. Zwischen Kreuz Weinsberg und Heilbronn-Neckarsulm stockt es auf 3 Kilometer. 5 Minuten kommen hier oben drauf. Defektes Fahrzeug haben wir auf der A81 Heilbronn Richtung Stuttgart im Bereich Pleidelsheim und im Bereich Ludwigsburg-Nord. Hier aufpassen und in der Gegenrichtung Stuttgart Richtung Heilbronn. Heilbronn auf der 81 zwischen Mundelsheim und Ilsfeld. Hier war auch noch ein kaputtes Auto stehen. Schauen wir zu euch auf die B19 zwischen Schwäbisch Hall, Stuttgarter Straße, B14 und Schwäbisch Hall, Zentrum, Pendelverkehr. 5 Minuten kommen hier mindestens oben drauf. Dasselbe auf der B27 zwischen Bietigheim, Bissingen, Kammgarn, Spinnerei und der Karl-May-Allee. Und dann auf der B29A zwischen Aalen-Ebnath und Aalen-Unterkochen, B19, hier auch 5 Minuten mehr Zeit mit einplanen. Geblitzt wird heute Morgen in Kürnbach in der Sternenfelser Straße. Hier sind 30 erlaubt. In Schwäbisch Hall Steinach in der Hessenthaler Straße dürft ihr auch 30 fahren. Und in Schwäbisch Gmünd-Herlikhofen in der Rheinkofer Straße sind 50 erlaubt. Danke Radiotonhörerin Julia fürs Melden. Wenn ihr noch was entdeckt, macht's genauso, klingelt kostenlos durch oder schickt eine WhatsApp an die 0800 50 65 3x die 0.
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8: Guten Morgen. So, und Patrick, hast du dein Croissant jetzt endlich mal gegessen?
4: Du meinst dieses abgepackte Fertig-Croissant hier, wo irgendwie 6 Stück 1,50 Euro gekostet haben. Nee, habe ich noch nicht. Mir fehlt auch ein bisschen der Zeit und zum anderen die Zeit und zum anderen kann ich jetzt irgendwie auch nicht so ein Fertig-Croissant essen, wenn wir hier durchgehend den Morgen über Gourmet-Küche sprechen.
8: Also können kannst du schon, aber vielleicht kriegst du ein Hausverbot im Gourmet-Palast.
4: Ja, und davor habe ich halt ein bisschen Angst, gebe ich zu. Möchte ich nicht haben. Also das Hausverbot möchte ich nicht haben, aber geht ja auch nicht wirklich um mich, sondern geht um die, die es wirklich verdient haben. Den wir dann Abend bei der Gourmet-Palast-Premiere schenken wollen mit VIP-Tickets. Und wenn wir das Ganze schenken, das ist das Schöne, das entscheidet ihr. Wer hat eurer Meinung nach 2 VIP-Tickets für den Radioton Gourmet-Palast verdient? Das ist die Frage. WhatsApp oder Telefon an die 0800 50 65 3x die 0. Gleich nach InSync und Austis klären wir, warum deswegen heute Morgen schon Tränen geflossen sind hier in der Show. Patrick und Meg ist hier. Guten Morgen.
8: Guten Morgen.

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0: 8.43 Uhr. Guten Morgen.
1: Guten Morgen.
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0: Wir wollen jemanden nämlich so richtig glücklich machen bei Radioton. Und oft ist das ja so, wir haben was hier, Tickets zum Beispiel. Ihr ruft an, ihr bekommt das. Jetzt wollen wir den Spieß aber mal ein bisschen umdrehen.
1: Das heißt also, ihr gewinnt nicht direkt, aber ihr entscheidet ganz direkt, wer gewinnt.
0: Genau, und zwar 2 VIP-Tickets für die Premiere des Radioton Gourmetpalast. Ist am 4. Dezember im Spiegelzelt auf der Theresienwiese in Heilbronn. Und beim Anruf von Silke aus Benningen am Neckar heute Morgen, da mussten wir beide auch kurz schlucken.
3: Ich krieg jetzt schon Pipi in die Augen, weil meine Mama hat es in der Tat verdient. Die ist für immer, für jeden, für alle da und die ist einfach nur, sorry, jetzt muss ich gerade echt weinen.
0: Vielleicht, ja. Wenn es geht, magst du uns erzählen, was macht deine Mutter denn alles?
3: Wie gesagt, die ist für jeden, für allen da, selbst für den Enkel. Und mein Papa ist verstorben. Er versucht alles in Schuss zu kriegen. Die will auch fast keine Hilfe annehmen, obwohl sie echt nicht mehr krabbeln kann. Und um die Auszeit vom Alltag ihr zu versüßen, hätte ich gedacht, das wäre mal wirklich ein tolles Event. Einfach mal raus. Ich mache zwar schon ein paar Sachen mit ihr, aber ich glaube, das wird sie auch freuen.
0: Wenn ihr auch jemanden kennt, der sich freuen würde und der es absolut verdient hat, mal einen schönen Abend zu verbringen, dann meldet euch bei uns. Wer engagiert sich? Wer bringt sich ein? Wer hat's verdient? 0800 50 65 3x die 0 ist die kostenlose Studio-Hotline oder schickt eine WhatsApp-Sprachnachricht. Wir freuen uns auf eure Nachrichten.
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0: Rosé und Bruno Mars. Aperte, 8.51 Uhr haben wir's. Hier ist die Vertretungsshow für Caro und den Megas. Patrick.
1: Und der Megas.
0: Ja, also du vertrittst dich selbst.
1: Ja, quasi. Mach ich ziemlich gut, finde ich, ja.
0: Ja, das ist wirklich, man merkt keinen Unterschied. Ja. Wie sonst auch. Nur Caro klingt ein bisschen anders, nämlich wie ich. Ja, die ist in ihrem wohlverdienten Urlaub. 2,5 Wochen ungefähr noch, dann ist sie irgendwann wieder zurück. Lässt sie es gut gehen.
1: Ja, schläft wahrscheinlich gerade noch.
0: Wo auch immer sie ist. Wahrscheinlich im Bett, aktuell. Das ist ein Lieblingshit von Tal Backman. She's so high. Ganz entspannt für den Start im Mittwoch. Guten Morgen.
1: Morgen. 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
17: Ich bin Maxi Schwab, guten Morgen. Wer Auto fährt, muss konzentriert bleiben, auch wenn schon der Feierabend im Kopf ist. 2 Schwerverletzte und 80.000 Euro Schaden, das ist die Bilanz von einem Crash bei Bad Friedrichshall im Berufsverkehr am frühen Dienstagabend. Die Polizei beschäftigt sich nun mit der Frage nach dem Warum. Ein 43-jähriger Fahrer war auf der Landstraße zwischen Untergriesheim und Bad Friedrichshall in den Gegenverkehr geraten. Dort prallte er frontal mit einem ordnungsgemäß fahrenden 57-Jährigen zusammen. Beide Fahrer erlitten schwere Verletzungen, an den Fahrzeugen entstand ein Totalschaden. Im weiteren Verlauf war die Strecke für mehr als eine Stunde vollgesperrt. Feuerwehr, Rettungsdienst und Notarzt waren vor Ort. Maxi Schwab, Radio Ton, Bad Friedrichshall.
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18: Ich bin Dirk Justes. Wegen der angespannten Wirtschafts- und Haushaltslage in Deutschland soll die Erhöhung der Diäten im Bundestag dieses Jahr ausfallen. Die Fraktionen von Union und SPD wollen einen entsprechenden Gesetzentwurf in den Bundestag einbringen. Morgen soll erstmals darüber beraten werden. Reformen? Ja, aber wie? Darum geht's heute Abend im Kanzleramt bei einem Spitzentreffen mit Regierung, Gewerkschaften und Wirtschaftsverbänden. Auf dem Tisch liegen die Reformpläne zu den Themen Steuern, Arbeit, Soziales und Bürokratieabbau. Die gesetzlichen Krankenkassen stehen finanziell offenbar noch stärker unter Druck als gedacht. Laut Bild-Zeitung rechnet das Bundesgesundheitsministerium in diesem Jahr mit rund 3,5 Milliarden Euro höheren Ausgaben. Im ersten Quartal lagen die Ausgaben demnach fast 8% über dem Vorjahreswert. Flugzeuge, Hubschrauber und Raumfahrttechnik. In Berlin startet heute die internationale Luft- und Raumfahrtausstellung. Kanzler Merz eröffnet sie und will sich auch zur neuen Luftfahrtstrategie äußern. Rund 750 Aussteller aus 37 Ländern sind auf der ILA. Ein Schwerpunkt in diesem Jahr sind Drohnen. Die DFB-Frauen haben ihr letztes Qualifikationsspiel für die WM kommendes Jahr in Brasilien gewonnen. Gegen den Gruppenletzten Slowenien setzte sich die Mannschaft 2:0 durch. Für die Weltmeisterschaft qualifiziert hatte sich das deutsche Team schon.
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19: Guten Morgen in die Tonregion. Wenn ihr auch den Sommer schon sehnsüchtig vermisst, braucht ihr noch ein kleines bisschen Geduld. Aktuell um kurz nach 9 Uhr starten wir in der Tonregion mit 14 Grad in Heilbronn, 13 Grad in Bad Mergentheim und 12 Grad in Aalen. Dazu begleiten uns viele graue Wolken durch den Tag und besonders am Nachmittag sind immer wieder Regenschauer möglich. Und die Tageshöchstwerte liegen heute leider auch nur zwischen 13 und 17 Grad. Aber die gute Nachricht, am Samstag gibt es bis zu 25 Grad und dann kommt auch so langsam der Sommer zurück mit vielen Sonnenstrahlen zum Genießen. Klingt das nicht toll, Patrick?
9: Das klingt toll. Ich stehe heute im Hoodie hier und mir ist aber fast schon ein bisschen zu warm da drin.
19: Ja, hier im Studio gebe ich dir recht, aber draußen ist es schon ganz schön frisch. Außer Megis, der friert nicht im T-Shirt.
20: Ich lasse mir zumindest nichts anmerken.
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9: 9:03, der längste Stau zwischen Kraichgau und Ostalb immer noch auf der A3 Würzburg Richtung Nürnberg. Zwischen Kreuz Biebelried und Kitzingen-Schwarzach 1 Kilometer Stau, 15 Minuten mehr Zeit mitnehmen. Hier wird ein Unfall aufgenommen. Linker und mittlerer Fahrstreifen sind Ried und Kitzingen-Schwarzach 1 Kilometer Stau.

0: Almai-Allee 10 Minuten mehr Zeit mit einplanen. Wenn ihr was entdeckt, klingelt ihr kostenlos durch oder schickt eine WhatsApp an die 0800 50 65 3x die 0. So hat's Julia gemacht. Sie hat einen Blitzer entdeckt in Schwäbisch Gmünd Herlikofen in der Breinkofer Straße. 50 sind da erlaubt. Außerdem wird in Schwäbisch Hall Steinbach geblitzt in der Hessenthaler Straße. Hier dürft ihr 30 fahren und in Laufen am Neckar in der Nordheimer Straße sind auch 30 erlaubt. Kommt gut an.
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0: Stellt euch mal eine Fußball-WM vor. Aber ohne Fans. Leere Stadien, kein Support, das wäre ganz schön langweilig.
4: Kennst du noch diese Vuvuzela-Tröten von der WM 2010? Das ist eine geile Geräuschkulisse.
0: Ja, ich fand's leider nervig, muss ich sagen. Aber wir schauen da lieber mal auf dieses Jahr und auf irgendwas dazwischen, wie so ein schönen Fangesang. Was uns da ab morgen bei der WM erwartet, das verrät Tabitha Brochnau aus der Radio-Ton-Redaktion gleich um 10 nach 9. Hier ist die Urlaubsrichtung, Vertretung für Caro. Patrick und Megis, guten Morgen.
4: Guten Morgen.
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0: 12 Minuten nach 9, Bryan Adams.
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0: Wir könnten jetzt wie wild hier im Studio rumgrölen, aber keine Sorge, machen wir nicht, das ersparen wir euch.
2: Ja, und trotzdem dürfen sie bei der WM natürlich nicht fehlen, die Fangesänge.
0: Ja, und bei den letzten Testspielen, da hat vor allem die USA schon ordentlich Gas gegeben. Aber gerade deren Fangesang sorgt vor allem im Netz aktuell für ziemlich viel Spott. Warum genau, das weiß Tabitha Brochnau aus der Radiotonredaktion.
3: Klingt wie aus dem amerikanischen Kinderfernsehen geklaut, ist aber wirklich einer der offiziellen Fangesänge der USA. Diese latent unangenehme Fanhymne ist tatsächlich schon über 10 Jahre alt, geht aktuell aber viral, weil da eben so gar keine euphorische Stimmung aufkommt. Von der Melodie her ist der peinliche Singsang übrigens an I Will Follow Him aus den 60ern angelehnt. Auch als Gospel-Song aus Sister Act. Da klingen die Niederlande zum Beispiel schon ganz anders. Links, rechts hat sich seit 2015 zur absoluten Fußballhymne entwickelt. Der absichtlich witzige Fangesang wurde sogar so bekannt, dass es inzwischen sogar eine deutsche Version davon gibt. Und Curaçao aus der Karibik, die schießen den Vogel wirklich komplett ab. Wave heißt der Song, den hier die Nationalspieler aus Curaçao singen, als sie gerade hier in den USA vorfahren. Das Geklopfe im Hintergrund kommt wirklich von den Spielern aus Curaçao, die da mit ihren Händen auf das Blech draufschlagen, denn der Bus, der Mannschaftsbus, der hat keine Fenster. Und so echt und so natürlich zu sein, da kommt wirklich einfach nur Stimmung auf. Da könnten sich die USA und ihre Fans wirklich eine kleine Scheibe von abschneiden.
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0: Headlock Born Again bei Radio Ton mit dem Morgen mit Caro und dem Megis, beziehungsweise mit Patrick und dem Megis. Caro hat Urlaub und ich muss mich mal ein bisschen vorstellen. Ich habe, ein kleiner Fun Fact, früher tatsächlich mal Schlagzeug gespielt als Kind.
1: Aber jetzt bitte keinen Trommel hier im Studio aufstellen.
0: Nee, keine Sorge. Die Leidenschaft, die ist leider vorbei, muss ich sagen. Aber ich habe mich zwischendrin gefühlt wie Phil Collins.
1: Es hält euch ja auch ein bisschen ähnlich, ja.
0: Ja. Den hören wir jetzt nämlich mit Gesang, Percussion und Schlagzeug bei Genesis. Da hat der Sänger noch alles selbst gemacht. Lieblingshit aus 1986, Land of Confusion, jetzt bei Radio Ton. Guten Morgen.
1: Guten Morgen.

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11: Ich bin Sabrina Amon, guten Morgen. Das Freibad in Wertheim freut sich über einen Besucherrekord. Der Mai war mit 12.888 Besuchern so gut besucht wie seit 24 Jahren nicht. Der Juni wird diesen Rekord wohl nicht brechen, denn mit dem unbeständigen Wetter gingen auch sofort die Besucherzahlen zurück. Auch wenn die Wassertemperatur immer bei 24, 25 Grad liegt, brauchen die Besucher wohl Sonne pur, schreiben die Betreiber auf ihren Social-Media-Kanälen. Sabrina Amon, Radio Ton Wertheim.
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12: Ich bin Dirk Justus. Wegen der angespannten Wirtschafts- und Haushaltslage in Deutschland soll die Erhöhung der Diäten im Bundestag dieses Jahr ausfallen. Die Fraktionen von Union und SPD wollen einen entsprechenden Gesetzentwurf in den Bundestag einbringen. Morgen soll erstmals darüber beraten werden. Reformen? Ja, aber wie? Darum geht's heute Abend im Kanzleramt bei einem Spitzentreffen mit Regierung, Gewerkschaften und Wirtschaftsverbänden. Auf dem Tisch liegen die Reformpläne zu den Themen Steuern, Arbeit, Soziales und Bürokratieabbau. Die gesetzlichen Krankenkassen stehen finanziell offenbar noch stärker unter Druck als gedacht. Laut Bild-Zeitung rechnet das Bundesgesundheitsministerium in diesem Jahr mit rund 3,5 Milliarden Euro höheren Ausgaben. Im ersten Quartal lagen die Ausgaben demnach fast 8% über dem Vorjahreswert. Flugzeuge, Hubschrauber und Raumfahrttechnik. In Berlin startet heute die internationale Luft- und Raumfahrtausstellung. Kanzler Merz eröffnet sie und will sich auch zur neuen Luftfahrtstrategie äußern. Rund 750 Aussteller aus 37 Ländern sind auf der ILA. Ein Schwerpunkt in diesem Jahr sind Drohnen. Die DFB-Frauen haben ihr letztes Qualifikationsspiel für die WM kommendes Jahr in Brasilien gewonnen. Gegen den Gruppenletzten Slowenien setzte sich die Mannschaft 2:0 durch. Für die Weltmeisterschaft qualifiziert hatte sich das deutsche Team schon.
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14: Einen schönen guten Morgen. Ja, heute müssen wir in der Tonregion noch einmal mit vielen grauen Wolken Vorlieb nehmen. Besonders am Nachmittag sind zwischen Heilbronn-Franken, dem Main-Tauber-Kreis und der Ostalb immer wieder Regenschauer möglich. Dazu bleibt es mit 13 bis 17 Grad für Mitte Juni auch recht frisch. Aber wir machen einfach das Beste draus. Der Radio Ton 3-Tage-Wettertrend macht nämlich Hoffnung. Morgen zeigt sich die Sonne schon häufiger. Am Freitag wird es wieder ein bisschen durchwachsener, aber ab Samstag geht's bergauf. Da kommt so langsam das Sommerfeeling wieder zurück.
15: Weißt du, was das Gute ist, was ich gehört habe? Wenn man in die Waschanlage fährt, ist es gar nicht so schlecht, wenn vorher noch mal ein bisschen Regen das alles schon mal aufweicht.
14: Echt? Das wusste ich noch nicht.
15: So,
14: deswegen, haben wir mal wieder was gelernt am Morgen.
15: Man kann auch heute sehr gut in die Waschanlage, wenn es auch mal ein bisschen das wurde.
14: Ja.
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15: Der längste Stau zwischen Graichgau und Ostalb um 9 Uhr gleich 34 Minuten ist auf der B27 zwischen Bietigheim, Bissingen, Kammgarn, Spinnerei und der Karl-May-Allee. 10 Minuten kommen hier aktuell oben drauf. Schauen wir noch kurz auf die 81 Heilbronn Richtung Stuttgart zwischen Heilbronn unter Gruppenbach und Mundelsheim. 2 Kilometer Stau. Hier kommen 5 Minuten oben drauf.
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17: Mensch, wir haben es aber eilig heute Morgen, was?
15: Ja, wir haben es ein bisschen eilig, aber Kurzfassung, alles in allem kommt ja ansonsten gut durch bei uns in der Tonregion. So, hören wir gleich ein bisschen Lieblingshit von George Michael, würde ich sagen. Und davor die besten aktuelle Musik von Shabuzi und Miles Smith. Und ich weiß nicht, wie es dir geht, Megis, aber wenn ich so Country höre, gerade von Shabuzi und Miles Smith, da möchte ich irgendwie mein Pferd satteln und in den Morgen reiten.
17: Oder in die USA zur WM.
15: Oder auch das. Schönen guten Morgen.
17: Guten Morgen.

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0: Und da wollen wir drüber sprechen mit Marvin aus dem Radioton Gourmetpalast-Team. Wir haben ja vorhin schon mal so ein bisschen gesprochen. Du bist schon seit 9 Jahren mit dabei, kennst den Gourmetpalast also in- und auswendig, bist auch mit dabei, wenn die ganzen Künstler und Acts ausgewählt werden. Wie genau findet ihr die denn eigentlich?
2: Das ist sehr interessant. Zum einen ist es natürlich, dass wir viele Shows besuchen und Künstler anschauen, wie sie live performen. Zum anderen haben wir natürlich auch Künstler-Scouts, wie beim Fußball oder beim Sport allgemein auch. Denen sagen wir suchen etwas in die Richtung, die machen uns Vorschläge, dann schaut man sich den Künstler nochmal am besten live an, verhandelt mit dem, spricht mit ihm, passt er ins Team. Es ist natürlich wichtig, dass der gesamte Cast, die Künstler auch harmonisch miteinander am Abend harmonieren und deshalb einfach sehr, sehr viel anschauen und Gespräche führen und dann einfach sieht man, ob es passt.
0: Was ja auch eine Besonderheit ist, ich meine, wenn wir uns umgucken, wir sehen es, alles wird teurer, die Tickets für den Gourmetpalast aber nicht.
2: Genau, wir haben uns gedacht, wir wollen auch wirklich was in unserer 12. Saison einfach zurückgeben, auch für die Stammgäste, für neue Gäste. Wie du gerade gesagt hast, beim Einkaufen überall wird alles teurer, aber vor allem beim Tanken natürlich auch. Und da wollen wir einfach sagen, nee, wir lassen den Preis gleich. Ihr bekommt die Show und das Essen wieder für den gleichen Preis wie in der letzten Saison. Einfach, um mal was zurückzugeben an die Gäste.
0: Qualität ist aber gleich geblieben.
2: Die Qualität wird sogar besser noch.
0: Da haben sich also Thomas Wolf und Hans-Harald Reber aus Schwäbisch Hall und Benjamin Merz aus Bietigheim-Bissingen, unsere drei Michelin-Sterne-Köche in diesem Jahr so richtig ins Zeug gelegt. Das Menü gibt's auch online auf gourmetpalast.de. Danke dir, Marvin.
2: Ich freue mich riesig auf die Saison. Ich hoffe, die Gäste freut sich auch und es lohnt sich wirklich vorbeizuschauen. Man kann keine Show vom Vorjahr mit der diesjährigen vergleichen. Jede Show ist jedes Jahr anders und dieses Jahr wird es auf jeden Fall ein Volltreffer.
0: Freuen wir uns auf jeden Fall drauf. 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
0: Limp Bizkit jetzt um 9.45 Uhr. Guten Morgen.

0: Taylor Swift bei Radioton. Kurzer Blick auf die Uhr, 9.51 Uhr. Eigentlich würde ich mich jetzt bereit machen, um die Show ab 10 zu übernehmen. Aber weil Caro im Urlaub ist, darf ich den morgen übernehmen und jetzt schon ein bisschen früher Feierabend machen.
1: Ja, freu dich nicht zu früh. Dafür darfst du morgen dann wieder früher aufstehen. Das reicht dann aus.
0: Ja, um 3:15 klingelt dann der Wecker. Das ist aber das Problem von Zukunftspatrick, sage ich mal. Das interessiert mich jetzt noch nicht. Ihr denkt jetzt aber erstmal an 15.45 Uhr. Da gibt es nämlich bei Max am Nachmittag Tickets für Michael Schulte. Und wir hören uns dann morgen früh wieder ab 5. Patrick und Meg ist hier. Guten Morgen.
1: Guten Morgen.

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11: Ich bin Dirk Justus. Wie macht Deutschland sich fit für die Zukunft? Im Kanzleramt geht's heute Abend um die ganz großen Reformen. Die Regierung berät mit Gewerkschaften und Wirtschaftsverbänden über Reformideen. Es geht um Arbeit, Soziales, Steuern und Bürokratieabbau. Eigentlich sollten die Bundestagsabgeordneten ab Juli rund 500 Euro mehr bekommen. Das will die Bundesregierung in diesem Jahr aber aussetzen. Der Bundestag berät morgen erstmals über einen entsprechenden Gesetzentwurf. Union und SPD beugen sich damit auch dem Druck der Opposition. In Deutschland gibt es immer mehr Rentner. Wie die Rheinische Post berichtet, hat die deutsche Rentenversicherung zum Jahreswechsel 19,1 Millionen Menschen Altersbezüge gezahlt. Fast jeder Dritte geht übrigens vorzeitig in Rente und nimmt dafür Abschläge in Kauf. In Berlin startet heute die internationale Luft- und Raumfahrtausstellung. Eröffnet wird sie von Kanzler Merz. Rund 750 Aussteller aus über 30 Ländern zeigen unter anderem neue Flugzeuge, Hubschrauber und Raumfahrttechnik. Ein wichtiges Thema in diesem Jahr: Drohnen. Nur noch ein Tag, dann beginnt die XXL-Fußball-WM in Nordamerika. Im Eröffnungsspiel trifft Co-Gastgeber Mexiko auf Südafrika. Die deutsche Nationalmannschaft startet am Sonntag gegen Curaçao ins Turnier. DFB-Kapitän Kimmich fordert vom Team vollen Einsatz und hofft auf einen guten Start.
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12: Aktuell haben wir bei uns einen bedeckten Himmel. Im Ostalbkreis fällt gerade leichter Regen. In Heilbronn sind es am Vormittag 16 Grad, in Hohenlohe 15 Grad und im Ostalbkreis 13 Grad. Im Laufe des Nachmittags bleibt es überwiegend bewölkt. Zwischendurch gibt es immer wieder Schauer. Heute Nacht kühlt die Luft in der gesamten Tonregion auf rund 10 Grad ab. Morgen wird es wechselhaft mit einem Mix aus Wolken und sonnigen Abschnitten bei Höchstwerten um die 18 Grad.
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13: Achtung, auf der A6 von Mannheim Richtung Heilbronn. Im Bereich der Anschlussstelle Heilbronn unter Eisesheim steht ein defektes Fahrzeug. Auf der A7 von Ulm in Richtung Würzburg gibt es ein defektes Fahrzeug zwischen Niederstotzingen und Giengen-Herbrechtingen. Weiter geht's auf der A8 von München Richtung Stuttgart, ebenfalls ein defektes Fahrzeug im Bereich der Anschlussstelle Merklingen. Und auf der A81 von Stuttgart in Richtung Heilbronn steht ein defektes Auto zwischen Mundelsheim und Ilsfeld. Noch mehr Verkehr ausführlich zum Nachlesen findet ihr auf radioton.de und in unserer App.
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0: das Leben ist doch schon so eine kleine Achterbahn manchmal, oder? Life is a Rollercoaster von Ronan Keating. Ihr hört Radio Ton. Ja, ich wünsche den DFB-Jungs auf jeden Fall keine solche Achterbahn bei der WM, sondern eine ganz klare Linie bis ins Finale. Was dabei auf dem Weg dahin natürlich für keinen WM-Fan fehlen darf, das richtige Trikot. Ja, wir hatten es hier auch schon in der Redaktion. Bestellt man sich jetzt eins oder nicht? Das deutsche Auswärtstrikot sieht ja mega aus mit diesem Blau-Grün. Wir haben mal beim Intersportchef Alexander von Prien nachgefragt, was er denn von den deutschen WM-Trikots in diesem Jahr hält.
1: Ich habe das Auswärtstrikot hier drüben liegen und freue mich, dieses Auswärtstrikot wie auch das Heimtrikot immer wieder zu tragen. Es ist mittlerweile auch ein Style-Thema und man fühlt sich ein Stück weit verbunden mit der DFB-Elf und das soll man auch nach innen und nach außen zeigen.
0: Und wie sieht es mit den Trikots der anderen Länder aus?
1: Wir haben alle Trikots im Sortiment, Curaçao, Senegal. Besonders schön finde ich USA und Argentinien. Ein kleiner Insight, wir haben sogar die Trikots der iranischen Nationalmannschaft an der Grenze Iran-Türkei übernommen und hier in die Geschäfte gefahren, in die 6 Flagships, damit wir dieses Trikot dann auch zeigen und verkaufen können.
0: Leider kriegt man ja Trikots nicht gerade für einen Schnapper. Wir schenken euch aber WM-Fan-Pakete von Intersport. Da ist dann auch ein Original-Deutschland-Auswärtstrikot dabei. Bleibt dran bei Radio Ton und Michael Patrick Kelly mit One.

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15: Derzeit gibt es bei uns einen stark bewölkten Himmel. Im Ostalbkreis fällt zudem leichter Regen. In Heilbronn liegen die Temperaturen am Vormittag bei 16 Grad. In Hohenlohe sind es 15 Grad und im Ostalbkreis 13 Grad. Im weiteren Tagesverlauf steigen die Werte leicht an, bevor zum Abend hin vereinzelt Schauer durchziehen. In der Nacht kühlt es in der gesamten Thunregion auf um die 10 Grad ab. Morgen wechseln sich Wolken und ein paar Auflockerungen ab. Dazu bleibt es überwiegend trocken, bei Höchstwerten um die 18 Grad.
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17: Achtung, auf der A81 von Stuttgart Richtung Heilbronn gibt es zwischen Mundelsheim und Ilsfeld eine Gefahr durch ein defektes Fahrzeug. In der Gegenrichtung zwischen Mundelsheim und Pleidelsheim ebenfalls eine Warnung vor einem defekten Fahrzeug. Auch auf der A6 von Mannheim Richtung Heilbronn im Bereich der Anschlussstelle Heilbronn unter Eisesheim müsst ihr auf ein liegen gebliebenes Auto achten. Auf der A7 von Ulm Richtung Würzburg ist zwischen Niederstotzingen und Giengen-Herbrechtingen ebenfalls ein defektes Fahrzeug. 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
1: Ja, hab einen ganz schönen Tag. Das habe ich einer besonders unfreundlichen Person heute Morgen beim Einkaufen gewünscht. Kostet zwar echt auch Überwindung, aber lohnt sich. Anstatt mich noch weiter aufzuregen über diese Person, bin ich, wenn es halt geht, irgendwie doch lieber freundlich. Und verderbt mir damit nicht gleich den ganzen Tag. Probiert's mal aus. Mark Amber macht's euch vor. Belong Together jetzt für euch bei

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1: Der Sommer kommt langsam zurück und damit auch die schöne Zeit der Open-Air-Konzerte. Caro genießt die bestimmt jetzt auch in ihrem Urlaub. 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
9: Ich bin Dirk Justus. Die Gesundheitsminister von Bund und Ländern beraten ab heute über die Zukunft unserer Gesundheitsversorgung. Die Bundesregierung will unter anderem steigende Krankenkassenbeiträge bremsen. Ärzte befürchten dadurch finanzielle Einbußen. Verbände haben zu Demos aufgerufen. Reformen? Ja, aber wie? Darum geht's heute Abend im Kanzleramt bei einem Spitzentreffen mit Regierung, Gewerkschaften und Wirtschaftsverbänden. Auf dem Tisch liegen die Reformpläne zu den Themen Steuern, Arbeit, Soziales und Bürokratieabbau. Wegen der angespannten Wirtschafts- und Haushaltslage in Deutschland soll die Erhöhung der Diäten im Bundestag dieses Jahr ausfallen. Die Fraktionen von Union und SPD wollen einen entsprechenden Gesetzentwurf in den Bundestag einbringen. Morgen soll erstmals darüber beraten werden. In Bonn startet heute ein Prozess um einen geplatzten Maskendeal aus der Pandemiezeit. Ein Hamburger Unternehmen fordert fast 500 Millionen Euro vom Bund und beruft sich auf Absprachen mit dem damaligen Bundesgesundheitsminister Spahn. Sein Ministerium sagt, es gab nie einen gültigen Vertrag. Bei den Fußballfans weltweit steigt die Spannung. Mit der Partie Mexiko-Südafrika startet morgen die Fußball-WM. Deutschland bereitet sich weiter aufs erste Gruppenspiel am Sonntag gegen Curaçao vor. DFB-Sportdirektor Völler gibt als Zwischenziel aus, die Vorrunde müssen wir überstehen, am liebsten als Gruppenerster.
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11: Aktuell haben wir bei uns einen stark bewölkten Himmel. Im Ostalbkreis fällt dazu leichter Regen. In Heilbronn liegen die Temperaturen am Vormittag bei 16 Grad. In Hohenlohe gibt es ebenfalls 16 Grad. Und im Ostalbkreis sind es 13 Grad. Im Laufe des Nachmittags steigen die Werte in Heilbronn und in Hohenlohe auf bis zu 19 Grad. Während es im Ostalbkreis bis zum Abend hin auf 16 Grad hochgeht. Heute Nacht kühlt es in der gesamten Tonregion auf um die 11 Grad ab. Zwischendurch ziehen immer wieder Schauer durch. Morgen lockern die Wolken zeitweise auf. Dazu bleibt es mit ähnlichen Temperaturen wechselhaft.
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12: Achtung, auf der A3 von Frankfurt nach Nürnberg liegt zwischen Würzburg-Heidingsfeld und Würzburg-Randersacker ein defektes Fahrzeug. Kommt bitte vorsichtig vorbei. Auf der A81 zwischen Würzburg und Heilbronn müsst ihr zwischen Boxberg und Osterburken mit Baustellenfahrzeugen rechnen. Außerdem ist auf der A7 von Ulm in Richtung Würzburg zwischen Dinkelsbühl-Fichtenau und Feuchtwangen-West eine Tagesbaustelle. Auch dort sind Baustellenfahrzeuge unterwegs. Auf der A81 aus Heilbronn in Richtung Stuttgart ist zwischen Pleidelsheim und Ludwigsburg-Nord ebenfalls eine Tagesbaustelle eingerichtet. Noch mehr Verkehr ausführlich zum Nachlesen findet ihr auf radioton.de und in unserer App.
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1: Ja, wer hat's denn verdient? Hä? Die Silke aus Benningen am Neckar hat sich bei Patrick und dem Megis am Morgen gemeldet und eine ganz emotionale Geschichte erzählt, wem sie die 2 Tickets denn gönnen würde.
2: Ich krieg jetzt schon Pipi in die Augen, weil meine Mama hat's in der Tat verdient. 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Und um die Auszeit vom Alltag ihr zu versüßen, hätte ich gedacht, jetzt wäre mal wirklich ein tolles Event. Einfach mal raus, aber ich glaube, das wird sie auch freuen.
1: Macht's wie Silke und meldet euch bei uns unter der 0800 50 65 3x0 und verratet uns, wer denn eurer Meinung nach VIP-Tickets beim Gourmetpalast verdient hätte. Also ran an den Hörer und ab geht die Post. 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
9: Aktuell gibt's bei uns einen stark bewölkten Himmel. Im Osthalbkreis fällt gerade leichter Regen. In Heilbronn und in Hohenlohe liegen die Temperaturen am Vormittag bei jeweils 16 Grad. Im Osthalbkreis sind es 13 Grad. Im Laufe des Nachmittags steigen die Werte noch ein bisschen an, bevor die Wolken bleiben und es zum Abend hin in allen Regionen wieder regnen kann. In der Nacht kühlt die Luft auf 9 bis 11 Grad ab. Die Wolken lockern zeitweise auf. Morgen zeigt sich zwischendurch die Sonne. Dazu bleibt es überwiegend trocken, bei Höchstwerten um die 16 bis 19 Grad.
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11: Achtung, auf der A81 von Heilbronn in Richtung Stuttgart. Zwischen Mundelsheim und Pleidelsheim steht ein defektes Fahrzeug. Auch auf der A3 von Frankfurt Richtung Nürnberg müsst ihr aufpassen. Zwischen Würzburg-Heidingsfeld und Würzburg-Randersacker ist ebenfalls ein Fahrzeug liegen geblieben. Und Vorsicht auf der A6 Nürnberg Richtung Heilbronn. Zwischen dem Kreuz Weinsberg und Heilbronn-Neckarsulm gibt's eine Tagesbaustelle und Baustellenfahrzeuge könnten euch behindern. Wer auf der A8 von Stuttgart nach München unterwegs ist, trifft zwischen den Anschlussstellen Mühlhausen und Merklingen auf 2 Kilometer Stau, plant mindestens 6 Minuten mehr ein. Noch mehr Verkehr ausführlich zum Nachlesen findet ihr auf radioton.de und in unserer App.

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0: Ton und Dancing in the Moonlight. Ja, also dieses Jahr könnt ihr auch ganz gut im Mondlicht tanzen. Bei den WM-Spielzeiten in diesem Jahr ist ja von 22 Uhr bis 4 Uhr morgens wirklich alles dabei. Habt ihr eigentlich auch schon das passende WM-Trikot für dieses Jahr? Wir haben mal mit Intersportchef Alexander von Prien gesprochen und ihn gefragt, wie gut sich die Trikots denn in diesem Jahr verkaufen.
1: Wir vergleichen das mit dem Jahr 2024. Davor war es mau. Mit der Heim-EM sich das Merchandise-Geschäft sehr, sehr gut entwickelt und wir sind zufrieden mit dem, was jetzt passiert. In Deutschland kommt die Euphorie für den Fußball wieder. Jetzt kommt es darauf an, dass die Mannschaft gut startet und in diesem Fall, in diesem Jahr haben wir den besonderen Effekt, das letzte Mal mit Adidas, DFB und Adidas und dadurch rechne ich auch damit, dass wir während der WM und auch nach der WM nachgelagert noch diesen Effekt haben, dass Sammler sich die Trikots dann auch sichern werden.
0: Ja, das allerletzte Mal ein Adidas-Trikot, da geht mein Sammlerherz schon auch ein bisschen auf und ich bin versucht, mir doch noch eins zu holen. Ansonsten laufe ich aber eben mit dem pinken Auswärtstrikot aus der WM 24 rum. Sieht ja auch super aus, ne? Shabuzi mit A Bar Song Tipsy bei Radio Ton. Habt gleich eine schöne Mittagspause.

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13: Ich bin Dirk Justus. Vor der Gesundheitsministerkonferenz in Hannover wird's heute laut. Hunderte Beschäftigte aus Kliniken wollen gegen die Sparpläne der Bundesregierung auf die Straße gehen. Die sieht vor, dass die Krankenhäuser nicht mehr Geld bekommen sollen und das, obwohl viele Häuser schon jetzt rote Zahlen schreiben. Dass Deutschland große Reformen braucht, da sind sich die meisten einig. Aber wie die aussehen sollen, das ist umstritten und heute Abend Thema im Kanzleramt. Die Regierung berät mit Gewerkschaften und Arbeitgebern über ihre Vorstellungen bei den Themen Soziales, Arbeit, Steuern und Bürokratieabbau. Vor dem Spitzentreffen im Kanzleramt gibt es offenbar neuen Streit in der Regierung. Kanzler Merz soll laut Rheinischer Post auf einer Unionsfraktionssitzung gesagt haben, dass seine Geduld mit der SPD am Ende sei. Hintergrund ist ein Gesetz, das große Bauprojekte beschleunigen soll. Merz wirft der SPD Blockade vor. Eigentlich sollten die Bundestagsabgeordneten ab Juli rund 500 Euro mehr bekommen. Das will die Bundesregierung in diesem Jahr aber aussetzen. Der Bundestag berät morgen erstmals über einen entsprechenden Gesetzentwurf. Union und SPD beugen sich damit auch dem Druck der Opposition. Kurz vor Beginn der Fußball-WM blockieren protestierende Lehrer die Zugänge zum Aztekenstadion in Mexiko-Stadt. Dort soll morgen das Eröffnungsspiel stattfinden. Laut Behörden wurden in einem Bus der Demonstranten Sprengsätze gefunden. Mexikos Präsidentin spricht von einer Provokation. Das Spiel werde stattfinden.
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14: Aktuell haben wir bei uns einen stark bewölkten Himmel. Im Ostalbkreis fällt leichter Regen. In Heilbronn liegen die Temperaturen am späten Vormittag bei 17 Grad. In Hohenlohe sind es 16 Grad und im Ostalbkreis 13 Grad. Im weiteren Verlauf lockern die Wolken nicht auf. Es bleibt durchgehend bedeckt, wobei die Werte in der gesamten Tonregion auf um die 19 Grad steigen. Zum Abend hin kühlt es ab auf rund 11 bis 15 Grad. In der Nacht sinken die Temperaturen weiter auf 10 bis 11 Grad. Morgen gibt es zeitweise Schauer und die Höchstwerte erreichen 16 bis 18 Grad bei weiterhin vielen Wolken.
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15: Achtung, auf der A81 von Heilbronn Richtung Stuttgart. Zwischen Mundelsheim und Pleidezheim steht ein defektes Fahrzeug. Bitte vorsichtig fahren. Ebenso auf der A3 Frankfurt Richtung Nürnberg gibt's ein liegengebliebenes Fahrzeug zwischen Würzburg-Heidingsfeld und Würzburg-Randersacker. Jetzt zu den Staus. Auf der A8 von Stuttgart nach München zwischen Eichelberg und Hohenstadt steht ihr auf 6 Kilometern. Plant hier mindestens 14 Minuten extra ein. Die A6 ist von Nürnberg nach Heilbronn zwischen Ilshofen-Wolpertshausen und Schwäbisch Hall auch betroffen. Dort sind es 4 Kilometer Stau mit etwa 11 Minuten Verzögerung. Noch mehr Verkehr ausführlich zum Nachlesen findet ihr auf radioton.de und in unserer App.
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0: 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Tabitha von Radio Ton hier und...
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2: 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Also wir lieben das, wenn dann im Idealfall auch noch das Wetter mitspielt, man einen wunderschönen Sommerabend zusammen verbringen kann, dann Open Air, geile Bühne mit vielen Leuten vor der Bühne. Das ist halt für uns auch immer echt ein Highlight.
0: Und was für Musik hast du da in Giengen im Gepäck?
2: Schöne Mischung aus natürlich so ein paar ruhigeren Songs, aber anders als jetzt zum Beispiel bei der Indoor-Tour, die wir jetzt gerade spielen, geht es da durchaus auch ein bisschen mehr zur Sache, weil natürlich die Leute haben auch Lust, gerade im Sommer, glaube ich, wenn man draußen ist, ein bisschen zu feiern, ein bisschen zu tanzen, und das wird es da auf jeden Fall geben.
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1: 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Hi. Gefaltete Hände sind stärker als geballte Fäuste. Diesen Satz hat die KZ-Überlebende Corrie ten Boom gesagt. Und im ersten Moment klingt das ja fast absurd. Gefaltete, also betende Hände stärker als geballte, kämpfende Hände? Die Wirklichkeit zeigt doch was anderes. Der Stärkere gewinnt. Gewalt, Wut und Hass. Geballte Hände, die sind an der Tagesordnung, überall auf der Welt. Corrie ten Boom hat diese Gewalt in der Nazi-Zeit selbst erlebt. Trotzdem war sie überzeugt, gefaltete Hände sind stärker als geballte Fäuste. Aus dem Gebet hat sie Kraft und Mut geschöpft und deswegen konnte sie mit ihrer Familie unzählige jüdische Menschen verstecken, ja, und ihnen so das Leben retten. Und selbst als Corrie ten Boom selbst im Konzentrationslager inhaftiert war, hat ihr das Gebet Halt und Hoffnung gegeben. Wie beeindruckend. Corrie ten Booms gefaltete Hände haben gezeigt, sie waren stärker als die geballten Fäuste der Nazis.
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12: Derzeit haben wir bei uns eine stark bewölkte Lage. Im Ostalbkreis fällt gerade leichter Regen. In Heilbronn liegen die Temperaturen am Mittag bei 18 Grad. In Hohenlohe gibt es 17 Grad und im Ostalbkreis 14 Grad. Im weiteren Verlauf bleibt der Himmel bedeckt. Zum Abend hin gehen die Werte auf rund 15 Grad zurück. In der Nacht kühlt es in der gesamten Tonregion auf um die 11 Grad ab. Dabei lockern die Wolken stellenweise auf. Morgen gibt es einen Wechsel aus Wolken und einzelnen Schauern bei Höchstwerten um die 18 Grad.
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1: Achtung, auf der A3 von Nürnberg Richtung Frankfurt zwischen Würzburg-Randersacker und Würzburg-Heidingsfeld. Dort steht ein defektes Fahrzeug. Auf der A3 in der Gegenrichtung von Frankfurt nach Nürnberg gibt's ebenfalls Probleme durch ein defektes Fahrzeug. Wer auf der A8 von Stuttgart Richtung München unterwegs ist, muss zwischen der Anschlussstelle Eichelberg und der Ausfahrt Hohenstadt mit 6 Kilometern stockendem Verkehr rechnen. Plant mindestens 10 Minuten mehr ein. Auf der A6 von Nürnberg Richtung Heilbronn staut es sich zwischen Kirchberg und Ilshofen-Wolpertshausen auf 4 Kilometern. Hier habt ihr etwa 5 Minuten Verzögerung. Noch mehr Verkehr ausführlich zum Nachlesen findet ihr auf radioton.de und in unserer App.

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Will Go von The Calling hier bei Radioton. Was wäre nur eine WM ohne ihre Fangesänge? Ja, jedes Land hat da ja seine ganz eigenen Vorlieben. Bei Deutschland ist es Deutschland, Deutschland. Mein persönliches Highlight waren aber Curaçao. Die Mannschaft ist da mit einem blauen Bus vorgefahren, der gar keine Fensterscheiben hatte. Das haben die karibischen Spieler dann auch gleich ausgenutzt und haben zu ihrer Hymne Blue Wave auch gleich mal aufs Blech geklopft. Da kommt auf jeden Fall Stimmung auf. Und wer in puncto Fansing-Sang aber auf jeden Fall noch nachholen kann, das sind die USA. Because we support the US, US, US. That's the way we like it, we like it. Klingt echt nach einem kleinen Trauerspiel, oh Mann. Mehr Euphorie gibt's jetzt aber mit dem hier. Kamrat und Be Mine, ihr hört Radioton.

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19: Ich bin Dirk Justus. Ärzte protestieren heute bundesweit gegen die Sparpläne der Bundesregierung. Sie warnen vor längeren Wartezeiten und weniger Vorsorgeangeboten für Patienten. Gleichzeitig beraten die Gesundheitsminister von Bund und Ländern in Hannover über die Zukunft unseres Gesundheitssystems. Reformen? Ja, aber wie? Darum geht's heute Abend im Kanzleramt bei einem Spitzentreffen mit Regierung, Gewerkschaften und Wirtschaftsverbänden. Auf dem Tisch liegen die Reformpläne zu den Themen Steuern, Arbeit, Soziales und Bürokratieabbau. Der Tankrabatt läuft Ende des Monats aus und wird wohl auch nicht verlängert. Darauf hat sich Schwarz-Rot geeinigt, schreibt der Fokus. Die Steuersenkung gilt seit Anfang Mai und soll die Menschen wegen der hohen Spritpreise entlasten. Die Städte in Deutschland lassen in Sachen Hitzeschutz zu wünschen übrig. Zu diesem Schluss kommt eine Auswertung der deutschen Umwelthilfe. Demnach wurden seit 2018 mehr als 900.000 schattenspendende Bäume gefällt. Am besten kommen noch Kiel und Wuppertal weg. Nach dem Einreisewirbel um einen WM-Schiedsrichter erheben die USA schwere Vorwürfe gegen den Somalier. Omar Atan soll wegen angeblicher Kontakte zu mutmaßlichen Mitgliedern terroristischer Organisationen die Einreise verweigert worden sein, heißt es. Er weist das zurück.
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15: Derzeit ist es bei uns stark bewölkt und trocken. In Heilbronn haben wir gerade 18 Grad, in Hohenlohe sind es ebenfalls 18 Grad und im Ostalbkreis gibt es 16 Grad. Im weiteren Tagesverlauf ziehen immer wieder Schauer durch. Am Nachmittag kann es im Ostalbkreis auch mal mit Blitz und Donner gewittern. In der Nacht kühlt die Luft auf Werte zwischen 10 und 12 Grad ab. Dazu bleibt es weitgehend stark bewölkt. Morgen geht es mit vielen Wolken und zwischendurch leichten Schauern weiter. Die Temperaturen erreichen um die 16 bis 18 Grad.
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20: Auf der A3 Richtung Frankfurt zwischen Würzburg-Randersacker und Helmstadt ist ein Fahrradfahrer auf der Fahrbahn unterwegs. Seid dort besonders vorsichtig. Auf der gleichen Strecke zwischen Würzburg-Randersacker und Würzburg-Heidingsfeld gibt es ein defektes Fahrzeug, das euch behindern kann. Auf der A8 Richtung Stuttgart zwischen der Ausfahrt Hohenstadt und Mühlhausen und auf der A81 Richtung Heilbronn zwischen Boxberg und Osterburken gibt es jeweils Tagesbaustellen. Achtet auf Baustellenfahrzeuge und passt eure Geschwindigkeit an. Noch mehr Verkehr, ausführlich zum Nachlesen, findet ihr auf radioton.de und in unserer App.
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1: Boah, ja, so ein Kind großzuziehen kostet als Eltern mal schon ein kleines Vermögen. Tabitha hier von Radioton. Bis die Kids 18 sind, kommt da schon eine Riesensumme zusammen. Und selbst danach sind viele junge Erwachsene ja noch auf die Unterstützung der Familie angewiesen. Wie Eltern da schon früh ein finanzielles Polster schaffen können, verrät uns Kim Felix vom Investmentchef der Zinsplattform Raisin.
2: Das Wichtigste ist Kapitalmarkt anlegen. Am besten ganz simpel über ETFs. Bis zur Rente sind sogar fast 70 Jahre und da kann man Schwächephasen in der Börse ganz entspannt aussitzen. Die gibt es natürlich nämlich immer zwischendrin. Und mit breit gestreuten Aktien-ETFs kann man langfristig um die 7% Schnitt verdienen. Das heißt, auch kleine Beträge über so eine lange Zeit machen am Ende einen relativ großen Betrag aus. Und der kann dann später das Studium oder vielleicht auch ein Work-and-Travel-Jahr finanzieren.
1: Was ist denn der wichtigste Rat für Eltern?
2: Der ist ganz einfach. Anfangen. Der größte Fehler ist eigentlich immer das Abwarten, weil die Zeit beim Investieren der beste Freund ist. Man sollte darauf achten, dass die Kosten möglichst niedrig sind und die Anlage am Kapitalmarkt, also in Aktienmärkten vor allem, sollte sehr breit weltweit diversifiziert sein. Und wenn dann die Steuervorteile am besten auch automatisch mitgenommen werden, hat man eine echt solide Basis für die Kids.
1: Also das kann sich dann schon lohnen und auch Familien entlasten, wenn sie möglichst früh in ein finanzielles Polster für ihre Kinder investieren. Mehr Infos und Tipps rund zum Thema Vermögensaufbau für Kids gibt's auf raisin.com.
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17: Derzeit gibt es bei uns vielerorts einen bedeckten Himmel. Im Ostalbkreis regnet es leicht. In Heilbronn liegen die Temperaturen am frühen Nachmittag bei 19 Grad. In Hohenlohe sind es 18 Grad und im Ostalbkreis 16 Grad. Im Verlauf des Nachmittags ziehen immer wieder Schauer durch. Zwischendurch bleibt es aber auch mal trocken. In der Nacht kühlt es auf 11 bis 12 Grad ab. Dabei bleibt es überwiegend bewölkt. Morgen startet ihr mit vielen Wolken in den Tag. Dazu gibt es immer wieder leichte Schauer bei Höchstwerten um die 16 bis 18 Grad.
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19: Auf der A3 von Nürnberg Richtung Frankfurt ist ein Fahrradfahrer auf der Fahrbahn zwischen Würzburg-Randersacker und Helmstadt. Passt hier besonders auf. Auf der A6 Richtung Heilbronn gibt's 3 Kilometer stockenden Verkehr zwischen Wiesloch-Raunberg und Sinsheim. Auf der Gegenseite von Heilbronn nach Mannheim erwarten euch 6 Kilometer Stau zwischen Sinsheim und Wiesloch-Raunberg. Ihr braucht mindestens 14 Minuten länger. Auf der A81 Richtung Heilbronn zwischen Boxberg und Osterburken ist durch eine Tagesbaustelle Vorsicht bei Baustellenfahrzeugen geboten. 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

von Pink, ihr hört Radioton. Also bei dem Wetter kann man auch nur müde sein. Entschuldigung. Zeit für den nächsten Kaffee oder Schwarztee, würde ich sagen. Hoch die Tassen, ihr hört Radioton.

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20: Ich bin Lisa Schwarzkopf. Die Gesundheitsminister von Bund und Ländern beraten heute und morgen über die Zukunft unserer Gesundheitsversorgung. Die Bundesregierung will unter anderem steigende Krankenkassenbeiträge bremsen. Ärzte befürchten dadurch finanzielle Einbußen. Verbände und Gewerkschaften haben zu Demos aufgerufen. Wie macht sich Deutschland fit für die Zukunft? Im Kanzleramt geht's heute Abend um die ganz großen Reformen. Die Regierung berät mit Gewerkschaften und Wirtschaftsverbänden über Ideen. Es geht um Arbeit, Soziales, Steuern und Bürokratieabbau. In Bonn ist heute ein Prozess um einen geplatzten Maskendeal aus der Pandemiezeit gestartet. Ein Hamburger Unternehmen fordert fast eine 500 Millionen Euro vom Bund und beruft sich auf Absprachen mit dem damaligen Bundesgesundheitsminister Spahn. Das Ministerium sagt, es gab nie einen gültigen Vertrag. In Nordirlands Hauptstadt Belfast sind ausländerfeindliche Proteste eskaliert. Dazu aufgerufen hatten rechtsextreme Aktivisten nach einem Messerangriff, für den ein Migrant aus dem Sudan verantwortlich gemacht wird. Maskierte zündeten Autos und Gebäude an. Die Feuerwehr musste Bewohner aus ihren brennenden Häusern retten. Nur noch ein Tag ist es, dann beginnt die XXL-Fußball-WM in Nordamerika. Im Eröffnungsspiel trifft Co-Gastgeber Mexiko auf Südafrika. Die deutsche Nationalmannschaft startet am Sonntag gegen Curaçao ins Turnier.
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1: Sehr bewölkt, durchwachsen, wenig freundlich. Das Wetter bleibt auch heute ein Gemälde, überwiegend in grauen Farben. Dazu ist immer auch mal Regen drin, bei Höchstwerten heute um die 16 Grad in Heilbronn, 17 in Schwäbisch Hall, 16 in Aalen und 16 in Bad Mergentheim. Der Radioton 3 Tage Wettertrend morgen wie heute. Auch der Freitag zeigt sich regnerisch. Die vielen dichten Wolken nehmen nicht ab. Aber die Temperaturen gehen wieder etwas höher, auf rund 18 Grad. Dazu ein leichter böiger Wind, der das Ganze etwas auffrischt. Und auch der Samstag bleibt beständig wie die vergangenen Tage, aber mit beständig meine ich, wir bekommen wieder Wolken und Regenschauer ab, wenn überhaupt nur wenig Sonne.
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1: 3 nach 2 ist es, wir schauen auf die A7 Ulm Richtung Würzburg zwischen Wörnitz und Rothenburg auf der Tauber. 2 Kilometer haben wir hier Stau, mindestens 24 Minuten Zeitverlust müsst ihr hier einplanen. Dann schauen wir auf die A6 Heilbronn Richtung Mannheim zwischen Sinsheim Süd und Wiesloch-Rauenberg. 7 Kilometer Stau, hier dauert es 17 Minuten länger durch. A6 Mannheim Richtung Heilbronn zwischen Wiesloch-Rauenberg und Sinsheim. 4 Kilometer Stau, 9 Minuten plus. A6 Nürnberg Richtung Heilbronn zwischen Öhringen und Bretzfeld. 1 Kilometer Stau, 6 Minuten plus. Und nochmal 6 Minuten länger dauert es durch die A81 Stuttgart Richtung Heilbronn zwischen Bleidelsheim und Ilsfeld. Da haben wir nämlich 4 Kilometer stockenden Verkehr. Dann vorsichtig bitte fahren auf der A3 Nürnberg Richtung Frankfurt zwischen Würzburg-Randersacker und Helmstadt. Gefahr durch einen Fahrradfahrer auf der Fahrbahn. Also der hat da wirklich nichts verloren. Und Achtung auch noch auf der A6 Nürnberg Richtung Heilbronn zwischen Öhringen und Bretzfeld, Gefahr durch ein defektes Fahrzeug. Dann schauen wir auf die Blitzer in der Tonregion. Scrollen wir einmal ganz runter und da ist einer in der Ludwigsburger Straße bei den Garagen Heilbronn Richtung Klingenberg. Hier sind 50 erlaubt, hat uns Radiotonhörerin Annette durchgegeben. Vielen, vielen Dank dir. Der Helmut hat auch was gesehen, nämlich einen Blitzer in Ballstein, Schmidthausener Straße. Hier sind 30 erlaubt und noch ein Blitzer steht auch in Bitzfeld, Höhe Kindergarten, hier wird beidseitig geblitzt, 30er-Zone ist das hier, hat uns Radiotonhörerin Sonja durchgegeben. Vielen, vielen Dank euch. Also, so kann es weitergehen mit den Infos rund um Staus und Blitzer. 0800 50 65 3x die 0, wenn ihr was gesehen habt. Meldet's auch gerne kostenlos durch.
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1: Mal ein bisschen grölen, mal ein bisschen Emotionen zeigen. Die WM steht an und wir kennen sie, die Fangesänge. So klingen die. Die können mal wild, aber auch mal leidenschaftlich sein. Doch welcher Fangesang in den sozialen Netzwerken, ich würde mal sagen, gerade so aufgenommen wird, sagen wir euch. Um 14:45, ich bin Max Peter. Schön, dass ihr mit dabei seid. Und was gibt's jetzt auf die Ohren? Natürlich diese tolle Nummer von Chappell Roan. Good luck,
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0: Radioton am Mittwoch, 10. Juni mit Juanes. Adios, Lepido. Fußball ist Leidenschaft, Fußball ist Emotion und morgen geht sie endlich los, die Fußball-Weltmeisterschaft in den USA, Kanada und Mexiko. Und was darf da auf keinen Fall fehlen? Neben gelben Kartentoren und jede Menge Ballkontakte natürlich die Fangesänge. Fürs eigene Team und das geht ja schon los bei der Begrüßung der einzelnen Teams, wie uns die letzten Testspiele auch gezeigt haben. Ganz vorne mit dabei die USA. Warum gerade deren Fangesang aber im Netz alles irgendwie so ein bisschen mit Spott aufgenommen wird, das weiß Tabitha Prochnow aus der Radioton WM-Redaktion.
1: Klingt wie aus dem amerikanischen Kinderfernsehen geklaut, ist aber wirklich einer der offiziellen Fangesänge der USA. Diese latent unangenehme Fanhymne ist tatsächlich schon über 10 Jahre alt, geht aktuell aber viral, weil da eben so gar keine euphorische Stimmung aufkommt. Von der Melodie her ist der peinliche Singsang übrigens an I Will Follow Him aus den 60ern angelehnt. Kennt man auch als Gospel-Song aus Sister Act.
0: Absolute Sauerei. Da höre ich mir lieber den Sister Act Soundtrack an. Das sage ich euch ganz ehrlich. Klingt besser und ist auch kreativer. Sorry für meine Edeligkeit, gell? Radioton am Mittwoch.

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14: Übrigens, der Stuttgarter Fernsehturm war der weltweit erste, der aus Stahlbeton gebaut wurde.
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15: Das Wetter heute wirkt wie eine Playlist auf Zufallswiedergabe. Mal freundlich, mal bewölkt, meistens irgendwie dazwischen. Unterm Strich bleibt es durchwachsen, der Himmel präsentiert weiterhin seine komplette Graupalette. Und Regen mischt auch immer mal wieder mit. Die Höchstwerte etwa 17 Grad in Heilbronn, 17 in Schwäbisch Hall, 16 in Aalen und Bad Mergentheim sowie im Hohenlohe-Kreis. Ja, Begeisterungsstürme sehen anders aus. Der Radio Thun 3-Tage-Wettertrend. Morgen bleibt das Wetter seiner Linie treu. Auch der Freitag und der Samstag halten am nassen Konzept fest. Die Temperaturen steigen immerhin leicht auf rund 18, 19 Grad.
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15: 2:30 vorbei, wir schauen auf die A6 Mannheim Richtung Heilbronn zwischen Wiesloch-Rauenberg und Sinsheim. Da haben wir 6 Kilometer Stau, mindestens 15 Minuten Zeitverlust müsst ihr hier einplanen. Dann vorsichtig unterwegs sein bitte auf der A3 Frankfurt Richtung Würzburg zwischen Helmstadt und Dreieck Würzburg West. Gefahr durch Gegenteile, nämlich Reifenteile auf der Fahrbahn. Gegenstände, nicht Gegenteile. Dann schauen wir auf die A6 Heilbronn Richtung Mannheim. Zwischen Sinsheim und Wiesloch-Rauenberg haben wir 6 Kilometer Stau, 15 Minuten plus. A6 Nürnberg Richtung Heilbronn. Zwischen Öhringen und Bretzfeld 1 Kilometer Stau, 7 Minuten plus. Und noch eine gute Meldung gibt es vom Engelberg-Tunnel. Nach dem Brand im Engelberg-Tunnel bei Leonberg stehen auf der A81 nun in beiden Richtungen wieder jeweils 3 Fahrspuren zur Verfügung. In der Weströhre Richtung Karlsruhe und München sind 3 Spuren befahrbar. Auch die Rampe von der A8 aus Karlsruhe Richtung Heilbronn wurde wieder freigegeben. In der Oströhre laufen die Arbeiten an der Tunneldecke weiter. Dort bleiben 2 Spuren Richtung Heilbronn geöffnet. Also das sind nochmal ganz gute Nachrichten rund um den Engelberg-Tunnel. Und dann schauen wir einfach noch auf die Blitzer in der Tonregion. Geblitzt wird in Beilstein in der Schmidthausener Straße, sind 30 erlaubt. Außerdem steht ein Blitzer in Bad Mergentheim in der Löffel-Stelzer Straße, ist eine 30er-Zone. Und dann hat Bernie noch was gesehen. Bernie, schieß los.
2: In Bitzfeld, Landesstraße 1036, Ortsausgang Richtung Öhringer und Ortseingang aus Richtung Öhringer, Tempo 30 erlaubt, wird beidseitig geblitzt.
15: Sehr gut, vielen, vielen Dank dir. Wenn ihr noch was gesehen habt, 0850 65 3x die 0, gerne kostenlos durchgeben. David Puentes habe ich jetzt für euch. Ich bin Max Peter und hier geht's mit Burn weiter bei Radio Ton.

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So ein Sommer ohne Open-Air-Event geht für mich nicht, sage ich euch ganz ehrlich. Radioton am Mittwoch und wir linsen auf kommende Woche, 18. Juni. Da wird der Kirchplatz in Giengen beben, weil Michael Schulte da ordentlich abrocken wird. Das Open-Air-Highlight ist ausverkauft, aber wir von Radioton haben natürlich noch Karten für euch. Und um die zocken wir in knapp einer Stunde. Also auf jeden Fall dranbleiben und die Ohren spitzen, denn was uns Michael Schulte in einer Stunde erzählen wird, wird dann wichtig für meine Frage und eure Antwort. Wir quizzen um die letzten Karten, also fürs Open-Air-Konzert in Giengen mit Michael Schulte, da freue ich mich tierisch drauf. Deswegen dranbleiben. Max Peter hier mein Name und jetzt geht's weiter mit dieser phänomenalen Nummer von Hoosier, Osier oder wie ihr ihn nennen mögt. Too Sweet. Schönen Mittwoch euch.

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0: Teddy Swims, Mr. Know It All bei Radioton am 10. Juni. Wir haben 3 vor 3 und ich kann euch nur sagen, in der nächsten Stunde gibt es einiges auf die Ohren an Musik, eure Lieblingshits nämlich bei Radioton, und ich sag euch, wie ihr an die goldenen Premieren-Tickets kommt für den Gourmet-Palast im Dezember und wie ihr an die goldenen Tickets kommt für den 18. Juni, Michael Schulte, Open Air in Giengen. Also auf jeden Fall dranbleiben, es lohnt sich.
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10: Ich bin Lisa Schwarzkopf. Reformen, ja. Aber wie? Darum geht's heute Abend im Kanzleramt bei einem Spitzentreffen mit Regierungen, Gewerkschaften und Wirtschaftsverbänden. Auf dem Tisch liegen die Reformpläne zu den Themen Steuern, Arbeit, Soziales und Bürokratieabbau. Vor dem Spitzentreffen im Kanzleramt gibt es offenbar neuen Streit in der Regierung. Kanzler Merz soll laut Rheinischer Post auf einer Unionsfraktionssitzung gesagt haben, dass seine Geduld mit der SPD am Ende sei. Hintergrund ist ein Gesetz, das große Bauprojekte beschleunigen soll. Merz wirft der SPD Blockade vor. Ärzte protestieren heute bundesweit gegen die Sparpläne der Bundesregierung. Sie warnen vor längeren Wartezeiten und weniger Vorsorgeangeboten für Patienten. Gleichzeitig beraten die Gesundheitsminister von Bund und Ländern in Hannover über die Zukunft unseres Gesundheitssystems. Die Lage in Nahost bleibt angespannt. Nach dem Abschuss eines US-Hubschraubers während einer Patrouille in der Straße von Hormus hat die US-Armee erneut den Iran angegriffen. Die iranischen Revolutionsgarden flogen daraufhin einen Drohnenangriff auf einen US-Stützpunkt in Bahrain. Nach dem Einreisewirbel um einen WM-Schiedsrichter erheben die USA schwere Vorwürfe gegen den Somalier. Omar Artan soll wegen angeblicher Kontakte zu mutmaßlichen Mitgliedern terroristischer Organisationen die Einreise verweigert worden sein, heißt es. Er weist das zurück.
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0: Sehr bewölkt, durchwachsen, wenig freundlich. Das Wetter bleibt auch heute ein Gemälde, überwiegend in grauen Farben. Dazu ist immer auch mal Regen drin, bei Höchstwerten heute um die 16 Grad in Heilbronn, 17 in Schwäbisch Hall, 16 in Aalen und 16 in Bad Mergentheim. Der Radioton 3-Tage-Wettertrend morgen wie heute. Auch der Freitag zeigt sich regnerisch. Die vielen dichten Wolken nehmen nicht ab, aber die Temperaturen gehen wieder etwas höher, auf rund 18 Grad. Dazu ein leichter böiger Wind, der das Ganze etwas auffrischt. Und auch der Samstag bleibt beständig wie die vergangenen Tage, aber mit beständig meine ich, wir bekommen wieder Wolken und Regenschauer ab, wenn überhaupt nur wenig Sonne.
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0: 2 nach 3, wir schauen auf die A6 Mannheim Richtung Heilbronn zwischen Wiesloch-Rauenberg und Sinsheim. Da haben wir 7 Kilometer Stau, 16 Minuten braucht ihr da länger durch, das ist auch der längste Stau aktuell. Dann A6 Nürnberg Richtung Heilbronn zwischen Öhringen und Bretzfeld, 4 Kilometer langer Stau haben wir hier, 13 Minuten plus. Dann A7 Ulm Richtung Würzburg zwischen Gollhofen und Kitzingen, 3 Kilometer Stau, 12 Minuten Zeitverlust einplanen. Hier gab es nämlich einen Unfall und der linke Fahrstreifen ist auch noch blockiert. Und auf der A6 Heilbronn Richtung Mannheim zwischen Sinsheim und Wiesloch-Rauenberg haben wir nochmal 5 Kilometer Stau und da braucht ihr tatsächlich aktuell 11 Minuten länger durch. Dann schauen wir noch ganz kurz auf die Pendlerstraße, die B14 Stuttgart Richtung Backnang. Zwischen Leutenbach-Nelmersbach und Backnang-Waldrems, da haben wir auch aktuell dichten Verkehr und 5 Minuten braucht ihr hier länger. Schauen wir auf die Blitzer in der Tonregion. Einer steht in Schwäbisch Hall in der Hessenthaler Straße, ist eine 30er-Zone. Dann wird geblitzt, wie auch gestern in Heilbronn in der Burenstraße. Hier sind 40 erlaubt, hat uns Radiotonhörerin Alexandra eben durchgegeben. Und in Bad Mergentheim in der Löffelstelzer Straße in der 30er-Zone steht auch noch ein Blitzer. Wenn ihr noch was gesehen habt, schickt uns eine WhatsApp-Sprachnachricht oder ruft kurz durch 0850 65 3x0. Ich bin Max-Peter, allen eine gute Fahrt, kommt gut an.
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0: Also es gibt ja Menschen, die sind einmalig. Immer da, wenn man sie braucht, ohne etwas zurückzuverlangen. Menschen, die fürs Team alles tun, sich auch mal hinten anstellen. Menschen, die die Familie zusammenhalten. Gute Menschen eben. Und wir wollen diesen Menschen auch was Gutes tun. Endlich mal. Beziehungsweise ihr könnt das. Wie, das klären wir gleich um 15:45. Natürlich bei Radioton. Schönen Mittwoch euch.
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0: Madonna rockt mit uns durch den Mittwochnachmittag. Radioton hier. Und Leute, ja, draußen hat's gefühlt, ich geb's zu, na, 30 Grad nicht, aber wenigstens mal 20. Und ich komme jetzt mitten Dezember um die Ecke. 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
0: 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Also am Freitag küren wir die Gewinner, bis dahin heißt es für euch, Handy raus, Sprachnachricht schicken, 0800 50 65 3x0. Wem gönnt ihr die Premierenkarten am meisten? 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Ich bin Max Peter, jetzt gibt's Billie Eilish auf die Ohren mit Birds of a Feather.

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16: Teils Wolken, gar keine Sonne aktuell. Ja, das klingt eigentlich nur nach Mist. Der Himmel bleibt überwiegend grau. Dazu schaut immer mal wieder auch der Regen vorbei. Die Höchstwerte heute bei maximal 18 Grad. Naja, 17 sind es in Bad Mergentheim. In Heilbronn sind es 15, in Schwäbisch Hall 15, in Aalen 14. Ja, der Radio Ton 3 Tage Wetter drin. Morgen macht das Wetter keine Experimente. Bleibt beim bekannten Programm. Der Freitag legt mit Regen und vielen Wolken nach. Die Temperaturen schaffen immerhin ein kleines Upgrade auf rund 19 Grad. Und auch der Samstag bleibt alles andere als angenehm, eher vorhersehbar. Viele Wolken, immer wieder Schauer.
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16: 15:31 ganz genau. Wir schauen auf die A6 in Nürnberg Richtung Heilbronn. Zwischen Öhringen und Bretzfeld haben wir 4 Kilometer Stau. Ihr braucht rund 18 Minuten länger durch. Dann vorsichtig auch unterwegs sein auf der A6 Mannheim Richtung Heilbronn zwischen Anschlussstelle Wiesloch-Rauenberg und Sinsheim. 6 Kilometer Stop and Go hier, 12 Minuten Zeitverlust einplanen. Und A6 nochmal Heilbronn Richtung Mannheim zwischen Sinsheim und Wiesloch-Rauenberg. 5 Kilometer stockender Verkehr, 10 Minuten plus. Schauen wir auf die Bundes- und Landstraßen, auf die B14 Stuttgart Richtung Backnang. Als Pendlerstrecke ja ganz, ganz wichtig zwischen Leutenbach-Nelmersbach und Backnang-Waldrems. Da haben wir dichten Verkehr, 9 Minuten plus. Und 7 Minuten länger dauert es auf der B27 zwischen Kirchheimer Höhe Bönnigheim und Gemrichheim aufgrund von dichtem Verkehr auch hier. Dann vorsichtig bitte fahren, beziehungsweise am besten weit umfahren. Die Unterkunft in Moosbach in der Neckarburkener Straße brennt nämlich. Hier werden aktuell mehrere Bewohner evakuiert. Die Feuerwehr ist vor Ort. Das heißt wirklich Moosbach bzw. die Neckarburkener Straße weitläufig umfahren. Da ist tatsächlich aktuell viel los und viele Rettungsfahrzeuge und Rettungskräfte sind vor Ort wirklich im Einsatz. Am besten, ja, einen großen Bogen drumherum machen, dann stört man auch die Rettungskräfte bzw. die Bewohner nicht. Wir schauen auf die Blitzer. Einer steht in der oder beziehungsweise auf der Landstraße L2155, ein Blitzerbus ganz genau zwischen Untergruppenbach und dem Fleiner Wald. Hier sind 70 Stundenkilometer erlaubt, hat uns Radiotonhörer Jochen durchgegeben. Dann wird geblitzt in Bad Mergentheim, in der Löffelstelzer Straße, 30er-Zone ist das hier, und in Crailsheim, in der Onolzheimer Straße beziehungsweise Onolzheimer Hauptstraße, da steht ein Blitzer in der 50er-Zone, hat uns eben Radiotonhörerin Ute durchgegeben. Vielen, vielen Dank dir. 0850 65 3x0, wenn ihr was gesehen habt, geht's auch gerne durch. Ich bin Max Peter. Euch eine gute Fahrt, kommt gut an. Jetzt mit Coldplay. Little Sims, Borna Boy, Eliana und Tini. Das ist ja mal eine Zusammenarbeit. Halleluja. 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Schönen Mittwoch.

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0: Nelly Furtado. Say it right, Radioton.
1: 15.44 Uhr an diesem Mittwoch, 10. Juli.
0: Ja, charismatisch ist er, hat sich mit seinem vierten Platz beim Eurovision Song Contest 2018 ganz nach oben gesungen. Heute ist er aus den deutschen Charts nicht mehr wegzudenken und eigentlich auch nicht aus irgendeiner Playlist für die gute Laune. Michael Schulte ist Singer-Songwriter, kennen wir alle und ja, auch ein echter YouTube-Pionier. Bereits 2007, als die Plattform noch in ihren Kinderschuhen gesteckt hat, hat er darauf ganz viele Coversongs hochgeladen und damit an seiner Fanbase sozusagen gearbeitet, also immer mehr Fans akquiriert. Und er hat uns erzählt, welche Musik er nach Gingen zum Open Air am 18. Juni mitbringen wird.
2: Schöne Mischung aus natürlich so ein paar ruhigeren Songs, aber anders als jetzt zum Beispiel bei der Indoor-Tour, die wir jetzt gerade spielen, geht es da durchaus auch ein bisschen mehr zur Sache, weil natürlich die Leute haben auch Lust, gerade im Sommer, glaube ich, wenn man draußen ist, ein bisschen zu feiern, ein bisschen zu tanzen, und das wird es da auf jeden Fall geben.
0: Ja, und nicht nur das, auf was sich die Leute, die beim Open Air dann auch dabei sein werden, freuen können, hat er uns auch noch erzählt.
2: Das wird für alle Beteiligten, alle, die kommen, ein toller Abend, weil wir diese Open Air selber auch immer total zelebrieren. Also wir lieben das, wenn dann im Idealfall auch noch das Wetter mitspielt, man einen wunderschönen Sommerabend zusammen verbringen kann, dann Open Air, geile Bühne mit vielen Leuten vor der Bühne. Das ist halt für uns auch immer echt ein Highlight.
0: Ja, in einer knapp halben Stunde hauen wir hier die letzten Karten fürs Musikevent raus. Wir zocken drum. Ich stelle eine Frage. Habt ihr die richtige Antwort? Gehören die Tickets euch? 0800 50 65 3 mal die 0. Schon jetzt anrufen, registrieren lassen. In knapp einer halben Stunde ermitteln wir hoffentlich dann den glücklichen Sieger oder die glückliche Siegerin, die am 18. Juni, also nächste Woche, dann beim Open Air in Gingen mit dabei sein darf, wenn Michael Schulte auftreten wird. 0800 50 65 3 mal die 0. Anrufen für die Karten.

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0: In wenigen Minuten spielen wir die aktuelle Nummer von Lady Gaga. The Dead Song, beziehungsweise The Dead Dance. Außerdem, ihr wisst Bescheid, hauen wir hier die letzten Karten raus für Michael Schulte für das Open-Air-Konzert in Giengen am 18. Juni. Wer gewinnt? Wer zockt um die Karten mit mir? Das alles gleich in der nächsten halben Stunde. Und ich hoffe, dass wir dann nicht das hören, sondern dass wir das dann hören. Nehme ich den ganz großen Jubel. Ich stelle eine Frage und ich hoffe, die Antwort wird richtig sein. Und dann wird hier gejubelt. Dann darf sich jemand über die Karten freuen in Giengen. Also, dranbleiben, gleich geht's weiter. Ich bin Max Peter, ihr hört Radio Ton.
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15: Ich bin Sabrina Amon, guten Tag. Heißer Asphalt und kaum Schatten. Beim Schutz vor Hitze schneiden die Städte Heilbronn, Aalen und Schwäbisch Gmünd einer Untersuchung der Deutschen Umwelthilfe zufolge im Bundesvergleich mittelmäßig bis schlecht ab. Aalen und Schwäbisch Gmünd kamen im Hitzecheck nach einem Ampelsystem auf gelb, was gemischt bedeutet. Heilbronn liegt sogar im roten Bereich. Der Verband wertete zahlreiche Daten für 195 deutsche Städte aus, zum Beispiel die Menge an verbautem Beton und Asphalt, vorhandene Bäume und Grünflächen oder wie heiß es wird und wie viele Menschen dort leben. Sabrina Amon, Radio Ton.
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16: Ich bin Lisa Schwarzkopf. Die Gesundheitsminister von Bund und Ländern beraten heute und morgen über die Zukunft unserer Gesundheitsversorgung. Die Bundesregierung will unter anderem steigende Krankenkassenbeiträge bremsen. Ärzte befürchten dadurch finanzielle Einbußen. Verbände und Gewerkschaften haben zu Demos aufgerufen. Wie macht sich Deutschland fit für die Zukunft? Im Kanzleramt geht's heute Abend um die ganz großen Reformen. Die Regierung berät mit Gewerkschaften und Wirtschaftsverbänden über Ideen. Es geht um Arbeit, Soziales, Steuern und Bürokratieabbau. In Bonn ist heute ein Prozess um einen geplatzten Maskendeal aus der Pandemiezeit gestartet. Ein Hamburger Unternehmen fordert fast eine 500 Millionen Euro vom Bund und beruft sich auf Absprachen mit dem damaligen Bundesgesundheitsminister Spahn. Das Ministerium sagt, es gab nie einen gültigen Vertrag. In Nordirlands Hauptstadt Belfast sind ausländerfeindliche Proteste eskaliert. Dazu aufgerufen hatten rechtsextreme Aktivisten nach einem Messerangriff, für den ein Migrant aus dem Sudan verantwortlich gemacht wird. Maskierte zündeten Autos und Häuser an, die Feuerwehr musste Bewohner retten. Fast wie im Film Catch Me If You Can. In Kanada soll ein ehemaliger Air Canada-Pilot jahrelang Passagierjets geflogen sein, ohne die nötige Kapitänslizenz. Er wurde festgenommen. Laut Ermittlern war er auf mehr als 900 In- und Auslandsflügen als Kapitän im Einsatz.
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0: Das Wetter heute wirkt wie eine Playlist auf Zufallswiedergabe. Mal freundlich, mal bewölkt, meistens irgendwie dazwischen. Unterm Strich bleibt's durchwachsen. Der Himmel präsentiert weiterhin seine komplette Graupalette. Und Regen mischt auch immer mal wieder mit. Die Höchstwerte etwa 17 Grad in Heilbronn, 17 in Schwäbisch Hall, 16 in Aalen und Bad Mergentheim sowie im Hohenlohe-Kreis. Ja, Begeisterungsstürme sehen anders aus. Der Radio Thun 3-Tage-Wettertrend. Morgen bleibt das Wetter seiner Linie treu. Auch der Freitag und der Samstag halten am nassen Konzept fest. Die Temperaturen steigen immerhin leicht auf rund 18, 19 Grad.
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0: Und wir starten auf der B39 Heilbronn Richtung Meinhardt zwischen Weinsberg-Weißenhof und Ellhofen. Dichter Verkehr hier, mindestens 10 Minuten Zeitverlust, die auf jeden Fall einplanen. Dann A81 Stuttgart Richtung Heilbronn zwischen Stuttgart-Zuffenhausen und Bleidelsheim. 6 Kilometer Stop and Go hier, mindestens 8 Minuten plus. Und noch A81 Würzburg Richtung Heilbronn zwischen Gerchsheim und Tauberbischofsheim. 1 Kilometer Stau, hier braucht er rund 6 Minuten länger. Dann vorsichtig bitte fahren auf der Neckar-Burkener Straße in Moosbach, beziehungsweise diese am besten weiträumig umfahren. Hier gab es nämlich einen Brand in einer Unterkunft in der Neckar-Burkener Straße in Moosbach. Mehrere Bewohner wurden evakuiert, die Feuerwehr ist aktuell noch vor Ort. Da ist also alles ein wenig chaotisch. Am besten, wie gesagt, drumrum fahren. Schauen wir auf die Blitzer in der Tonregion. Da steht einer in der 50er-Zone Ende Wockenroth, Wertheim Richtung Hundheim. Da steht der Blitzeranhänger. Danke Radiotonhörer Alex fürs Durchgeben. Und ein Blitzerbus steht auch auf der Landstraße L2155 zwischen Untergruppenbach und dem Fleiner Wald. Hier sind 70 erlaubt, hat uns Radiotonhörer Jochen durchgegeben. Und auch in Heilbronn in der Burenstraße wird nach wie vor geblitzt. 40 sind hier erlaubt. Wenn ihr noch was gesehen habt, gebt's gerne durch. 0850 65 dreimal die 0. Gute Fahrt!
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0: Wir zocken um die letzten Tickets fürs Open-Air-Event in Giengen am 18. Juni mit Michael Schulte. Der wird da richtig abrocken. Gleich um 15:45 ist es soweit und ich hoffe, ihr habt den Aussagen des Musikstars vor knapp einer Viertelstunde auch gelauscht, denn nur dann könnt ihr eigentlich die Frage beantworten, die ich euch stellen werde. Naja, ich will es mal nicht so sein. Auch andere haben eine Chance. 0850 65 dreimal die 0 anrufen, durchkommen und dann habt ihr die Chance auf die finalen Tickets. Max Peter hier jetzt mit Lady Gaga.
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0: Radioton am Mittwoch, 10. Juni, und jetzt wird es spannend. Wer geht am 18. Juni, also kommenden Donnerstag, nach Gingen zum Michael Schulte Open Air auf dem Kirchplatz? Wir haben die letzten Tickets fürs ausverkaufte Mega-Event und die gehen jetzt an die Person raus, die mir eine Frage zu Michael Schulte beantworten kann. Max Peter her, wer ist in der Leitung?
1: Karin Otto, hallo.
0: Hallo Karin, grüß dich. Du rufst an, warum?
1: Wegen den Michael Schulte-Karten.
0: Du bist also Fan. Du kommst, woher?
1: Ja, aus Gingen.
0: Ah gut, das ist natürlich optimal. Kurzer Anlaufweg bzw. kurzer Reiseweg. Wir spielen um die Tickets jetzt. Du hast hoffentlich das Interview eben verfolgt, vor einer halben Stunde bei uns im Programm. Hast du es verfolgt?
1: Nein, leider nicht, da war ich zu spät.
0: Da wurde die Antwort nämlich gewissermaßen schon gegeben, aber na gut, du bist durchgekommen. Jetzt gucken wir einfach mal, ob du Glück hast und trotzdem in irgendeiner Form ja eine Ahnung hast, um was es jetzt geht. Pass auf, ich stelle die Frage, du kriegst zwei Antwortmöglichkeiten, leite dir ab, ich drück die Daumen. Achtung, meine Frage, seit wann hat Michael Schulte Coversongs auf der Plattform YouTube hochgeladen, um ja auf seine Musik bzw. auf seinen Status als Musiker aufmerksam zu machen? War das A 2007 oder B 2018? Genau überlegen und einordnen bitte.
1: Ich glaube 2007.
0: Karin.
1: Habe ich 2018 gesagt?
0: Nein, du hast 2007 gesagt und ich muss leider die erste Antwort einloggen und ich sage leider und streiche das leider durch, weil das ist absolut richtig. Es geht für dich sozusagen auf kurzem Wege zu Michael Schulte in Gingen auf dem Kirchplatz. Da freuen wir uns. Da sehen wir uns auch dann übrigens. Ja?
1: Super.
0: Weil ich bin auch mit dabei. Schön, dass du mitgemacht hast.
1: Dankeschön.
0: Karin geht hin und wir sind auch mit dabei mit Radioton. Der Mittwoch, und der geht auch weiter jetzt. Ach, ich freue mich immer, wenn man Leute fröhlich stimmen kann. Ja, Sarah Larsen habe ich jetzt für euch. Lush Life. Ich wünsche euch einen tollen Weg Richtung Feierabend. Und denkt dran, Gourmet-Palast-Premiere-Tickets gibt es diese Woche auch noch.

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1: Das Wetter heute wirkt wie eine Playlist auf Zufallswiedergabe. Mal freundlich, mal bewölkt, meistens irgendwie dazwischen. Unterm Strich bleibt es durchwachsen. Der Himmel präsentiert weiterhin seine komplette Graupalette. Und Regen mischt auch immer mal wieder mit. Die Höchstwerte etwa 17 Grad in Heilbronn, 17 in Schwäbisch Hall, 16 in Aalen und Bad Mergentheim sowie im Hohenlohe-Kreis. Ja, Begeisterungsstürme sehen anders aus. Der Radioton 3 Tage Wettertrend. Morgen bleibt das Wetter seiner Linie treu. Auch der Freitag und der Samstag halten am nassen Konzept fest. Die Temperaturen steigen immerhin leicht auf rund 18, 19 Grad.
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1: 16.31 Uhr haben wir. Wir schauen auf die A81 Stuttgart Richtung Heilbronn zwischen Stuttgart-Zuffenhausen und Bleidelsheim. Da haben wir 7 Kilometer stockenden Verkehr. Hier braucht er mindestens 11 Minuten länger durch. Dann A81 Würzburg Richtung Heilbronn zwischen Gerchsheim und Tauberbischofsheim. Wir haben 1 Kilometer Stau. 8 Minuten plus. Vorsichtig bitte fahren auch in Backnang. Auf der B14 zwischen Backnang Süd und Backnang Waldrems ganz genau. Dichter Verkehr 10 Minuten plus. Und B14 Stuttgart Richtung Backnang zwischen Leutenbach-Nelmersbach und Backnang Waldrems ebenfalls nochmal dichter Verkehr 9 Minuten plus. Dann schauen wir auf die Blitzer in der Tonregion. Einer steht in Schwäbisch Hall in der Hessenthaler Straße. Hier sind 30 erlaubt. Dann wird geblitzt in Heilbronn in der Weststraße. 40er Zone hat uns Radiotonhörer Uwe eben auch nochmal bestätigt. Und in Crailsheim steht auch ein Blitzer, nämlich in der Ingersheimer Hauptstraße. 30 sind hier erlaubt. Auch hier Fuß vom Gas. Wenn ihr noch was gesehen habt, Stau oder Blitzer, meldet es gerne durch 0800 50 65 dreimal die 0 natürlich kostenlos. Ich bin Max Peter und jetzt gibt's eine aufs Ohr. Die ist so weltbekannt und jetzt hat sie auch die Musik für den neuen Toy Story gemacht, nämlich den Titelsong. Wir hören sie aber mit The Fate of Ophelia. Schönen Mittwoch!

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0: Das Instrument des Jahres 2024 war dieser Klangkörper hier. Vielen, vielen Dank, Meckes, für diese tolle Darbietung an der Tuba. Im vergangenen Jahr war die menschliche Stimme das Instrument des Jahres. Das haben zumindest die Landesmusikräte so entschieden. Doch wann war eigentlich die Gitarre das Instrument des Jahres? Die Antwort ist 2013. Hatte damals als erstes Zupfinstrument in der Reihe der Auszeichnungen überzeugt. Wegzudenken ist die Gitarre auch nicht von unseren Gitarrenvirtuosen. Café del Mundo, ihr wisst Bescheid. Es ist 20 vor 5, mehr oder weniger. Die Jungs von Café del Mundo sind jetzt am Zug.
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2: Ja, hi, ich bin's wieder, euer Alex.
3: Und hier ist Jan Pascal.
2: Zusammen ziehen wir heute wieder euren Hits den Stecker.
3: Major Tom von Peter Schilling, das war die Hymne der Neuen Deutschen Welle, NDW. Weißt du, das war eigentlich so eine Zeit, da war die Musik ziemlich dadaistisch mit da, da, da und so weiter. Und dann kam dieser Song und der ist echt sehr harmonisch.
2: Ja, was ich sehr lustig fand, ist, dass der liebe Peter eigentlich auch eine totale Nähe zum Fußball hatte. Er war nämlich kurz davor eigentlich beim VfB Fußballprofi zu werden.
3: Nein.
2: Und kam dann über Umwege eigentlich erst zur Musik. Ja, hat eigentlich Merch verkloppt. Er war bei den Konzerten dabei, hat für andere Leute T-Shirts und Tonträger verkauft.
3: Wie so oft herausgewachsen aus dem Humus unserer Branche, der Musikindustrie.
2: Ja.
3: Ja, aber was wäre der Welt verloren gegangen, wenn dieser großartige Hit nicht aus ihm herausgekommen wäre?
2: Genau, vorher war er Songschreiber zum Beispiel für Jürgen Drews auch zuständig. Dann 82 kam dieser unglaubliche Hit raus, internationaler Hit sogar.
3: Auch in den Staaten erwähnt.
2: Genau.
3: Das schafft deutschsprachig in den USA auf Platz
2: 12
3: okay.
2: In Billboard Charts.
3: Das
2: ist völlig losgelöst.
3: Hat Spaß gemacht. Fliegt so richtig ab, ne?
2: Ja, so machen wir's.
3: Cool.
2: Komm.

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20: Ich bin Sabrina Amon. Guten Tag. Brillengläser, Kameraobjektive, Mikroskope, ja und vor allem Technik für die weltweite Chipindustrie. Der Technologiekonzern Zeiss aus Oberkochen spürt die schwächelnde Weltwirtschaft zunehmend, auch im Alltagsgeschäft. Zwar legte der Umsatz im ersten Halbjahr leicht zu, wie der Konzern mitteilte, gleichzeitig bereitet sich das Unternehmen aber auf schwierigere Zeiten vor. Zeiss reagiert nun mit einem umfangreichen Spar- und Umbauprogramm. In den kommenden 3 Jahren sollen mehrere 100 Millionen Euro eingespart werden. Auch ein Stellenabbau ist möglich. Sabrina Amon, Radioton Oberkochen.
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21: Ich bin Lisa Schwarzkopf. Reformen, ja, aber wie? Darum geht's heute Abend im Kanzleramt bei einem Spitzentreffen mit Regierung, Gewerkschaften und Wirtschaftsverbänden. Auf dem Tisch liegen die Reformpläne zu den Themen Steuern, Arbeit, Soziales und Bürokratieabbau. Ärzte protestieren heute bundesweit gegen die Sparpläne der Bundesregierung. Sie warnen vor längeren Wartezeiten und weniger Vorsorgeangeboten für Patienten. Gleichzeitig beraten die Gesundheitsminister von Bund und Ländern in Hannover über die Zukunft unseres Gesundheitssystems. Die Finanzlage der gesetzlichen Krankenkassen ist noch schlechter als bisher gedacht. Das Bundesgesundheitsministerium rechnet in diesem Jahr mit Mehrausgaben von 3,5 Milliarden Euro. Nach bisherigen Berechnungen dürfte die geplante Reform das Finanzloch nicht komplett schließen. Eine Weltkriegsbombe sorgt in der Potsdamer Innenstadt für Probleme. Der Blindgänger soll nächste Woche entschärft werden und deswegen werden unter anderem auch der Brandenburgische Landtag und der Potsdamer Hauptbahnhof gesperrt. Tausende Menschen müssen im Sperrkreis raus aus ihren Häusern und Wohnungen. Bei den Fußballfans weltweit steigt die Spannung. Mit der Partie Mexiko-Südafrika startet morgen die Fußball-WM. Deutschland bereitet sich weiter aufs erste Gruppenspiel am Sonntag gegen Curaçao vor.
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22: Das Wetter heute wirkt wie eine Playlist auf Zufallswiedergabe. Mal freundlich, mal bewölkt, meistens irgendwie dazwischen. Unterm Strich bleibt's durchwachsen. Der Himmel präsentiert weiterhin seine komplette Graupalette. Und Regen mischt auch immer mal wieder mit. Die Höchstwerte etwa 17 Grad in Heilbronn, 17 in Schwäbisch Hall, 16 in Aalen und Bad Mergentheim sowie im Hohenlohe-Kreis. Ja, Begeisterungsstürme sehen anders aus. Der Radio Ton 3-Tage-Wettertrend. Morgen bleibt das Wetter seiner Linie treu. Auch der Freitag und der Samstag halten am nassen Konzept fest. Die Temperaturen steigen immerhin leicht auf rund 18, 19 Grad.
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22: Wo ist viel los? Wir klären's. Einmal einen Backnang-Wald auf der B. 14 zwischen Backnang-Mitte und Backnang-Wald-Rems. Dichten Verkehr haben wir hier mindestens 14 Minuten Zeitverlust, müsst ihr hier einplanen. Dann A81 Stuttgart Richtung Heilbronn. Zwischen Stuttgart-Zuffenhausen und Bleidesheim 8 Kilometer stockender Verkehr, 14 Minuten plus einberechnen. Dann A81 Würzburg Richtung Heilbronn. Zwischen Gerchsheim und Tauberbischofsheim. Hier haben wir 1 Kilometer Stau, 10 Minuten plus. Und das war's. Nee, eine Nummer gebe ich noch mit. B39 Heilbronn Richtung Meinhard zwischen Weinsberg, Weißenhof und Ellhofen. Dichter Verkehr 11 Minuten plus für alle Pendler, die jetzt aktuell auch unterwegs sind. Dann schauen wir noch, wo geblitzt wird. Einmal wird geblitzt in Beilstein in der Gartenstraße 30er-Zone, hat uns Radiotonhörerin Katjana durchgegeben. Vielen, vielen Dank. Dann in Heilbronn im Gemmingstal. 30 sind erlaubt, auch hier steht ein Blitzer. Und in Bad Mergentheim in der Löffelstelzer Straße 30er-Zone. Auch hier wird auch geblitzt. 0850 65 3x0. Wenn ihr was gesehen habt, gerne durchgeben. Gute Fahrt.
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22: Morgen geht's ja endlich los, die Weltmeisterschaft in den USA, Kanada und Mexiko. Und wir stimmen uns ja alle schon kräftig ein, auch auf das erste Spiel der deutschen Fußballnationalmannschaft am Sonntag um 19 Uhr. Gleich werden wir lautstark blicken auf die Fangesänge. Die dürften ja auf gar keinen Fall fehlen. Die dürfen nicht fehlen beim Turnier und auch bei keiner Partie, aber es sind auch ein paar ganz, ganz wilde dabei. Wir blicken drauf, ich bin Max Peter und hier gibt's Oliver Heldens jetzt mit Lady.
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Katy Perry bei Radioton am Mittwoch, 10. Juni, 17.14 Uhr. Und morgen ist es soweit, die Fußball-WM geht los. Hier bei Radioton feiern wir mit euch den WM-Countdown mit allem, was ihr für das größte Fußballspektakel der Welt wissen müsst. Und einen Tag vor WM-Start haben wir auch eine Info rund um die USA, die als ja, eines von drei Gastgeberländern sich so ein bisschen blamiert gerade, was die gewöhnungsbedürftigen Fangesänge angeht. Wir hören mal rein. 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

0: haben wir vorhin schon geklärt, dass das wirklich nicht so der Dolle ist und auch so ein bisschen abgekupfert vom Sister Act Soundtrack. Tabitha Brochnow aus der Radioton WM-Redaktion hat da auch bessere Beispiele gefunden.
1: Da klingen die Niederlande zum Beispiel schon ganz anders. Links, rechts hat sich seit 2015 zur absoluten Fußballhymne entwickelt. Offensichtlich witzige Fangesang wurde sogar so bekannt, dass es inzwischen sogar eine deutsche Version davon gibt. Und Curaçao aus der Karibik, die schießen den Vogel wirklich komplett ab. Blue Wave heißt der Song, den hier die Nationalspieler aus Curaçao singen, als sie gerade hier in den USA vorfahren. Das Geklopfe im Hintergrund kommt wirklich von den Spielern aus Curaçao, die da mit ihren Händen auf das Blech draufschlagen, denn der Bus, der Mannschaftsbus, der hat keine Fenster. Und so echt und so natürlich zu sein, da kommt wirklich einfach nur Stimmung auf. Da könnten sich die USA und ihre Fans wirklich eine kleine Scheibe von abschneiden.
0: Was heißt eine kleine, Tabitha, eine große? Also Welten dazwischen. Finde ich auch. Da schlagen wir jetzt für euch, Austin, euren Weg Richtung Mittwochfeierabend. Wir ebnen ihn bei Radioton mit euren Lieblingshits. Ich bin Max Peter. Schönen Mittwoch.

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16: Das Wetter ist Mist. Ich bring's auf den Punkt. In Heilbronn messen wir aktuell 14 Grad Regen. In Bad Mergentheim 13 Grad Regen. In Schwäbisch Hall 13 Grad Regen. Und auch in Aalen regnet es bei 12 Grad. Und so bleibt es auch am späten Nachmittag und frühen Abend. Der Radio Ton 3 Tage Wettertrend. Morgen bleibt das Wetter seiner Linie wie heute treu. Auch der Freitag und der Samstag halten am nassen Konzept fest. Die Temperaturen steigen immerhin leicht auf rund 18 bis 19 Grad.
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16: Kurz nach 17:30 ist es. Wir schauen auf die B29 Aalen Richtung Nördlingen. Zwischen Hüttlingen B19 und Aalen Oberalfingen dichter Verkehr hier. Hier braucht ihr mindestens 14. 15 Minuten länger durch. Und dann schauen wir auf die A81 Würzburg Richtung Heilbronn zwischen Gerchsheim und Tauberbischofsheim. Hier haben wir 1 Kilometer Stau. Dennoch dauert das ein bisschen länger hier durch, nämlich 13 Minuten. Und A81 Stuttgart Richtung Heilbronn zwischen Stuttgart-Zuffenhausen und Bleidelsheim. 8 Kilometer stockender Verkehr hier. Hier dauert es 11 Minuten länger. Dann schauen wir auf die Pendlerstraßen. B14 Stuttgart Richtung Backnang zwischen Leutenbach-Nelmersbach und Backnang-Waldrems. Dichter Verkehr 13 Minuten plus. Ahlen B19 zwischen Ahlen-Zentrum und Ahlen-Unterkochen. Dichter Verkehr 9 Minuten plus. Und B39 Heilbronn Richtung Meinhard zwischen Weinsberg-Weißenhof und Ellhofen. Dichter Verkehr 9 Minuten plus. Wo wird geblitzt? Lernen wir auch noch. Einmal in Heilbronn im Gemmingstal, 30er-Zone hier, damit geblitzt in Neuenstadt am Kocher, in der Clever-Sulzbacher Straße. Hier sind 70 erlaubt, hat uns Radiotonhörerin Angelika durchgegeben. Danke dir. Und in Crailsheim, in der Ingersheimer Hauptstraße, steht immer noch ein Blitzer in der 30er-Zone. Deswegen hier Fuß vom Gas. 0850 65 3x die 0, wenn ihr was gesehen habt. Geht's auch gerne durch. Ich bin Max Peter. Kamerad gibt's jetzt auf die Ohren bei Radioton mit Friends.

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am Mittwoch und es ist raus. Ab heute hat Baden-Württemberg ganz offiziell nicht mehr den höchsten Kirchturm der Welt. Der steht jetzt in Barcelona. Der Jesus-Christus-Turm der Sagrada Familia wurde eingeweiht vom Papst höchstpersönlich und hat eine Höhe von rund 163 Metern. Auch aufgrund des Turmkreuzes, das wurde nämlich drauf montiert. Und somit ist das Ulmer Münster als bisheriger Rekordhalter abgelöst. Besonders dabei auch, der Turm in Barcelona wächst weiter, soll nach seiner endgültigen Fertigstellung eine Höhe von etwa 172 Metern und 5 Zentimetern erreichen. Tja, nach 140 Jahren wandert der Titel des höchsten Kirchturms weiter nach Spanien. Aber vielleicht setzen die Ulmer ja auch irgendwann einfach ein größeres Kreuz auf ihren Turm oben drauf. Dann werden die Karten neu gemischt. Das kann ich euch sagen. Und dann hört's auf mit dem Kastagnettenspiel. Radio Turner Mittwoch mit Max Peter und Felix Jehn. 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
11: Ich bin Sabrina Ammon, guten Tag. Heißer Asphalt und kaum Schatten. Beim Schutz vor Hitze schneiden die Städte Heilbronn, Aalen und Schwäbisch Gmünd einer Untersuchung der Deutschen Umwelthilfe zufolge im Bundesvergleich mittelmäßig bis schlecht ab. Aalen und Schwäbisch Gmünd kamen im Hitzecheck nach einem Ampelsystem auf gelb, was gemischt bedeutet. Heilbronn liegt sogar im roten Bereich. Der Verband wertete zahlreiche Daten für 195 deutsche Städte aus, zum Beispiel die Menge an verbautem Beton und Asphalt, vorhandene Bäume und Grünflächen oder wie heiß es wird und wie viele Menschen dort leben. Sabrina Ammon, Radio Ton.
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12: Ich bin Lisa Schwarzkopf. Wie macht sich Deutschland fit für die Zukunft? Im Kanzleramt geht's heute Abend um die ganz großen Reformen. Die Regierung berät mit Gewerkschaften und Wirtschaftsverbänden über Ideen. Es geht um Arbeit, Soziales, Steuern und Bürokratieabbau. Vor dem Spitzentreffen im Kanzleramt gibt es offenbar neuen Streit in der Regierung. Kanzler Merz soll laut Rheinischer Post auf einer Unionsfraktionssitzung gesagt haben, dass seine Geduld mit der SPD am Ende sei. Hintergrund ist ein Gesetz, das große Bauprojekte beschleunigen soll. Merz wirft der SPD Blockade vor. Deutschland als führende Luftfahrtnation. Dieses Ziel hat sich die Bundesregierung gesteckt. Unter anderem sollen Kosten für Fluglinien und andere Luftfahrtunternehmen gesenkt und Flugzeugbauer bei der Entwicklung von neuen Flugzeugen gefördert werden. In Nordirlands Hauptstadt Belfast sind ausländerfeindliche Proteste eskaliert. Dazu aufgerufen hatten rechtsextreme Aktivisten nach einem Messerangriff, für den ein Migrant aus dem Sudan verantwortlich gemacht wird. Maskierte zündeten Autos und Häuser an, die Feuerwehr musste Bewohner retten. Fast wie im Film Catch Me If You Can. In Kanada soll ein ehemaliger Air Canada-Pilot jahrelang Passagierjets geflogen sein, ohne die nötige Kapitänslizenz. Er wurde festgenommen. Laut Ermittlern war er auf mehr als 900 In- und Auslandsflügen als Kapitän im Einsatz.
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7: Teils Wolken, gar keine Sonne aktuell. Ja, das klingt eigentlich nur nach Mist. Der Himmel bleibt überwiegend grau. Dazu schaut immer mal wieder auch der Regen vorbei. Die Höchstwerte heute bei maximal 18 Grad. Naja, 17 sind es in Bad Mergentheim. In Heilbronn sind es 15, in Schwäbisch Hall 15, in Aalen 14. Ja, der Radio Thun 3 Tage Wetter drin. Morgen macht das Wetter keine Experimente. Bleibt beim bekannten Programm. Der Freitag legt mit Regen und vielen Wolken nach. Die Temperaturen schaffen immerhin ein kleines Upgrade auf rund 19 Grad. Und auch der Samstag bleibt alles andere als angenehm, eher vorhersehbar, viele Wolken, immer wieder Schauer.
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7: Um 3:53 schauen wir nochmal auf die Straßen gemeinsam. A81 Stuttgart Richtung Heilbronn zwischen Stuttgart-Zuffenhausen und Bleidelsheim. Hier haben wir 7 Kilometer stockenden Verkehr. Hier braucht er rund 9 Minuten länger durch. Und noch eine Meldung von der A81 Würzburg Richtung Heilbronn. Jetzt aber zwischen Gerchsheim und Tauberbischofsheim 1 Kilometer Stau. Mindestens 8 Minuten dauert es hier länger durch. Dann schauen wir auf die Blitzer in der Tonregion. Einer steht in Kreisheim in der Ingersheimer Hauptstraße. 30 sind hier erlaubt. Dann wird geblitzt in Neuenstadt am Kocher in der Clever-Sulzbacher Straße, 70er Zone. Und in Heilbronn in der Burenstraße, 40er Zone hier. Auch hier steht ein Blitzer. Wenn ihr noch was gesehen habt, schickt uns gerne eine WhatsApp-Sprachnachricht an die 0850 65 3x0. Ich bin Max Peter. Wir hören uns morgen wieder ab 14 Uhr natürlich bei Radio Thun. Bis dahin, bleibt fit.
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6: Übrigens, Heidelberg ist eine der wenigen deutschen Städte, die im Zweiten Weltkrieg kaum zerstört.
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10: Derzeit haben wir bei uns einen bedeckten Himmel. In Hohenlohe und im Ostalbkreis gibt es dazu leichten Regen. In Heilbronn liegen die Temperaturen am Abend bei 15 Grad, in Hohenlohe sind es knapp 15 Grad und im Ostalbkreis 12 Grad. Zum Abend hin lockern die Wolken teilweise auf, in der Nacht kühlt es auf rund 11 Grad ab. Morgen zeigt sich zwischendurch die Sonne, allerdings ziehen immer wieder Schauer durch. Die Werte steigen auf bis zu 18 Grad.
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11: Achtung, auf der A3 Frankfurt Richtung Würzburg. Zwischen Wertheim-Lenkfurt und Helmstadt steht ein defektes Fahrzeug. Fahrt hier vorsichtig. Auch auf der A7 Würzburg Richtung Ulm gibt es ein defektes Fahrzeug zwischen Marktbreit und Gollhofen. 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
11: Ich bin Lisa Schwarzkopf. Reformen, ja. Aber wie? Darum geht's heute Abend im Kanzleramt bei einem Spitzentreffen mit Regierung, Gewerkschaften und Wirtschaftsverbänden. Auf dem Tisch liegen die Reformpläne zu den Themen Steuern, Arbeit, Soziales und Bürokratieabbau. In Bonn ist heute ein Prozess um einen geplatzten Maskendeal aus der Pandemiezeit gestartet. Ein Hamburger Unternehmen fordert fast 500 Millionen Euro vom Bund und beruft sich auf Absprachen mit dem damaligen Bundesgesundheitsminister Spahn. Das Ministerium sagt, es gab nie einen gültigen Vertrag. Bei einem schweren Busunfall in der Nähe von München ist ein Kind ums Leben gekommen. Ein mit Grundschülern besetzter Reisebus war Mittag bei Hebertshausen in einer Kurve mit einem Linienbus zusammengestoßen. Viele weitere Menschen wurden bei dem Unfall teils schwer verletzt. Happe Kerkeling als Bundespräsident. Das fordert jetzt eine Online-Petition und mehr als 23.000 Menschen haben die bereits unterschrieben. Kerkeling wird in der Petition als überparteilicher Brückenbauer bezeichnet. Der Komiker selbst hat seine Kandidatur zumindest nicht ausdrücklich ausgeschlossen. Nur noch ein Tag ist es, dann beginnt die XXL-Fußball-WM in Nordamerika. Im Eröffnungsspiel trifft Co-Gastgeber Mexiko auf Südafrika. Die deutsche Nationalmannschaft startet am Sonntag gegen Curaçao ins Turnier.
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12: Aktuell haben wir bei uns einen stark bewölkten Himmel. Dazu regnet es in Hohenlohe und im Ostallkreis leicht. In Heilbronn liegen die Temperaturen am Abend bei rund 15 Grad. In Hohenlohe gibt es etwa 14 Grad und im Ostallkreis 12 Grad. Bis heute Nacht lockern die Wolken stellenweise ein bisschen auf. Danach bleibt es aber überwiegend bedeckt. Und die Temperaturen sinken auf um die 10 bis 12 Grad. Morgen früh ziehen zeitweise Schauer durch, im Tagesverlauf lockert es immer mal wieder auf. Die Höchstwerte liegen dann bei etwa 16 bis 18 Grad.
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13: Achtung, auf der A6 Heilbronn Richtung Mannheim, zwischen Heilbronn, Untereisesheim und Bad Rappenau steht ein defektes Fahrzeug. Auf der A81 Würzburg Richtung Heilbronn gibt es im Bereich Anschlussstelle Osterburken ebenfalls ein defektes Fahrzeug. Weiter auf der A3 Frankfurt Richtung Würzburg zwischen Wertheim-Lenkfurt und Helmstadt behindert ein defektes Fahrzeug den Verkehr. Außerdem auf der A7 Würzburg Richtung Ulm zwischen Marktbreit und Gollhofen. Hier beeinträchtigt ein defektes Fahrzeug eure Fahrt. Noch mehr Verkehr, ausführlich zum Nachlesen, findet ihr auf radioton.de und in unserer App.
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10: Derzeit gibt es bei uns einen stark bewölkten Himmel. Im Ostalbkreis fällt zudem leichter Regen. In Heilbronn haben wir aktuell 15 Grad, in Hohenlohe sind es 13 Grad und im Ostalbkreis 11 Grad. Heute Nacht lockern die Wolken stellenweise ein bisschen auf. Die Werte sinken auf 9 bis 12 Grad ab. Morgen ziehen immer wieder Schauer durch. Zwischendurch gibt es aber auch trockene Phasen bei Höchstwerten um die 16 bis 18 Grad.
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12: Achtung, auf der A81 Würzburg Richtung Heilbronn zwischen Osterburken und Möckmühl. Hier steht ein defektes Fahrzeug. Ebenfalls auf der A81 Stuttgart Richtung Heilbronn findet ihr zwischen Stuttgart-Zuffenhausen und Ludwigsburg Süd ein weiteres liegen gebliebenes Auto. Auch auf der A6 Heilbronn Richtung Mannheim müsst ihr zwischen Heilbronn, Untereisesheim und Bad Rappenau mit einem defekten Fahrzeug rechnen. Ein weiteres steht auf der A81 Würzburg Richtung Heilbronn bei der Anschlussstelle Osterburken. Noch mehr Verkehr ausführlich zum Nachlesen findet ihr auf radioton.de und in unserer App.

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1: Ich bin Lisa Schwarzkopf. Wie macht sich Deutschland fit für die Zukunft? Im Kanzleramt geht's heute Abend um die ganz großen Reformen. Die Regierung berät mit Gewerkschaften und Wirtschaftsverbänden über Ideen. Es geht um Arbeit, Soziales, Steuern und Bürokratieabbau. Vor dem Spitzentreffen im Kanzleramt gibt es offenbar neuen Streit in der Regierung. Kanzler Merz soll laut Rheinischer Post auf einer Unionsfraktionssitzung gesagt haben, dass seine Geduld mit der SPD am Ende sei. Hintergrund ist ein Gesetz, das große Bauprojekte beschleunigen soll. Merz wirft der SPD Blockade vor. Deutschland als führende Luftfahrtnation. Dieses Ziel hat sich die Bundesregierung gesteckt. Unter anderem sollen Kosten für Fluglinien und andere Luftfahrtunternehmen gesenkt und Flugzeugbauer bei der Entwicklung von neuen Flugzeugen gefördert werden. In Deutschland gibt es immer mehr Rentner. Wie die Rheinische Post berichtet, hat die Deutsche Rentenversicherung zum Jahreswechsel 19,1 Millionen Menschen Altersbezüge gezahlt. Fast jeder Dritte geht übrigens vorzeitig in Rente und nimmt dafür Abschläge in Kauf. Die Menschen in Deutschland essen weniger Kirschen. 1,7 Kilo waren es letztes Jahr pro Kopf. Vor ein paar Jahren war das noch ein Kilo mehr. Die heimische Kirschernte hat gerade begonnen. Die Bauern rechnen mit guten Ergebnissen, wenn das Wetter ihnen keinen Strich durch die Rechnung macht.
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2: Aktuell gibt es bei uns einen stark bewölkten Himmel. Im Ostalbkreis zieht gerade leichter Regen durch. In Heilbronn haben wir 15 Grad, in Hohenlohe sind es 13 Grad und im Ostalbkreis 11 Grad. In der Nacht kühlt es in der gesamten Thunregion auf rund 10 Grad ab. Dabei ziehen immer wieder einzelne Schauer durch. Morgen lockern die Wolken zwischendurch ein bisschen auf. Die Temperaturen steigen tagsüber auf 16 bis 18 Grad.
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3: Achtung, auf der A81 von Würzburg Richtung Heilbronn zwischen Osterburken und Möckmühl, da steht ein defektes Fahrzeug. Ebenfalls auf der A81 von Stuttgart Richtung Heilbronn zwischen Stuttgart-Zuffenhausen und Ludwigsburg Süd, ein defektes Fahrzeug. Auf der A6 von Heilbronn Richtung Mannheim zwischen Heilbronn, Untereisesheim und Bad Rappenau müsst ihr mit einem liegen gebliebenen Auto rechnen. Schließlich auch auf der A7 von Würzburg Richtung Ulm zwischen Marktbreit und Gollhofen gibt es ein defektes Fahrzeug. Noch mehr Verkehr, ausführlich zum Nachlesen, findet ihr auf radioton.de und in unserer App.
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1: Aktuell gibt's bei uns teilweise bewölkte bis stark bewölkte Verhältnisse. In Hohenlohe fällt gerade leichter Regen. In Heilbronn liegen die Temperaturen bei 15 Grad, in Hohenlohe sind es 13 Grad und im Ostalbkreis 11 Grad. Im weiteren Verlauf des Abends lockern die Wolken stellenweise auf. Zwischendurch kann es aber immer mal wieder einen Schauer geben. Heute Nacht sinken die Werte auf um die 10 Grad. Örtlich ist leichter Regen dabei. Morgen startet ihr mit vielen Wolken in den Tag. Im Verlauf ziehen immer wieder Schauer durch, bei Höchstwerten um die 18 Grad.
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2: Achtung auf der A6 von Heilbronn in Richtung Mannheim. Zwischen Heilbronn, Untereisesheim und Bad Rappenau steht ein defektes Fahrzeug. Fahrt bitte vorsichtig. 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
1: Ich bin Lisa Schwarzkopf. Reformen, ja, aber wie? Darum geht's gerade im Kanzleramt. Bei einem Spitzentreffen sitzt die Bundesregierung mit Gewerkschaften und Wirtschaftsverbänden zusammen. Auf dem Tisch liegen die Reformpläne zu den Themen Steuern, Arbeit, Soziales und Bürokratieabbau. Die Finanzlage der gesetzlichen Krankenkassen ist noch schlechter als bisher gedacht. Das Bundesgesundheitsministerium rechnet in diesem Jahr mit Mehrausgaben von 3,5 Milliarden Euro. Nach bisherigen Berechnungen dürfte die geplante Reform das Finanzloch nicht komplett schließen. Bei einem schweren Busunfall in der Nähe von München ist ein Kind ums Leben gekommen. Ein mit Grundschülern besetzter Reisebus war Mittag bei Hebertshausen in einer Kurve mit einem Linienbus zusammengestoßen. Viele weitere Menschen wurden bei dem Unfall teils schwer verletzt. Happe Kerkeling als Bundespräsident. Das fordert jetzt eine Online-Petition und mehr als 23.000 Menschen haben die bereits unterschrieben. Kerkeling wird in der Petition als überparteilicher Brückenbauer bezeichnet. Der Komiker selbst hat seine Kandidatur zumindest nicht ausdrücklich ausgeschlossen. Bei den Fußballfans weltweit steigt die Spannung. Mit der Partie Mexiko-Südafrika startet morgen die Fußball-WM. Deutschland bereitet sich weiter aufs erste Gruppenspiel am Sonntag gegen Curaçao vor.
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2: Aktuell gibt's bei uns einen Mix aus Wolken und etwas Regen, wobei in Hohenlohe grad leichter Regen fällt. In Heilbronn haben wir 14 Grad, in Hohenlohe 13 Grad und im Ostalbkreis 11 Grad. In der Nacht kühlt es in der gesamten Thunregion auf rund 10 Grad ab, dabei zieht zwischendurch leichter Regen durch. Morgen lockern die Wolken zeitweise auf, dazu sind immer wieder Schauer möglich, bei Höchstwerten um die 18 Grad.
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3: Achtung, auf der A3 von Frankfurt Richtung Würzburg. Zwischen Wertheim-Lenkfurt und Helmstadt steht ein defektes Fahrzeug. Auch auf der A81 Würzburg Richtung Heilbronn ist Vorsicht geboten. Hier sorgt ein weiteres defektes Fahrzeug zwischen Osterburken und Möckmühl für Gefahren. Noch mehr Verkehr, ausführlich zum Nachlesen, findet ihr auf radioton.de und in unserer App.
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2: Aktuell zeigt sich der Himmel bei uns unterschiedlich. In Heilbronn gibt es teilweise Wolken bei 14 Grad. In Hohenlohe ist es bedeckt mit 13 Grad. Im Ostalbkreis zieht leichter Regen durch bei 11 Grad. In der Nacht kühlt es in der gesamten Tonregion auf um die 10 Grad ab. Dabei bleibt es überwiegend bewölkt mit einzelnen Schauern. Morgen lockern die Wolken zeitweise auf. Zwischendurch kommt die Sonne durch, bevor am Nachmittag wieder Schauer durchziehen. Bei Höchstwerten um die 16 bis 18 Grad.
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3: Auf der A3 von Frankfurt Richtung Würzburg gibt es zwischen Wertheim-Lenkfurt und Helmstadt eine Gefahr durch ein defektes Fahrzeug. Ebenso auf der A81 von Würzburg Richtung Heilbronn zwischen Osterburken und Möckmühl. Achtung vor einem defekten Fahrzeug. Noch mehr Verkehr ausführlich zum Nachlesen findet ihr auf radioton.de und in unserer App.

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1: Ich bin Gisa Weber. Wie macht sich Deutschland fit für die Zukunft? Im Kanzleramt geht es gerade um die ganz großen Reformen. Die Regierung berät mit Gewerkschaften und Wirtschaftsverbänden über Ideen. Es geht um Arbeit, Soziales, Steuern und Bürokratieabbau. Deutschland als führende Luftfahrtnation. Für dieses Ziel hat die Bundesregierung eine neue Strategie erarbeitet. Unter anderem sollen Kosten für Fluglinien und andere Luftfahrtunternehmen gesenkt und Flugzeugbauer bei der Entwicklung von neuen Flugzeugen gefördert werden. In Bonn ist ein Prozess um einen geplatzten Maskendeal aus der Pandemiezeit gestartet. Ein Hamburger Unternehmen fordert fast eine halbe Milliarde Euro vom Bund und beruft sich auf Absprachen mit dem damaligen Bundesgesundheitsminister Spahn. Das Ministerium sagt, es gab nie einen gültigen Vertrag. Habe Kerkeling als Bundespräsident. Das fordert jetzt eine Online-Petition und mehr als 23.000 Menschen haben die bereits unterschrieben. Kerkeling wird in der Petition als überparteilicher Brückenbauer bezeichnet. Der Komiker selbst hat eine Kandidatur zumindest nicht ausdrücklich ausgeschlossen. Nur noch ein Tag ist es, dann beginnt die XXL-Fußball-WM in Nordamerika. Im Eröffnungsspiel trifft Co-Gastgeber Mexiko auf Südafrika. Die deutsche Nationalmannschaft startet am Sonntag gegen Curaçao ins Turnier. DFB-Kapitän Kimmich fordert vom Team vollen Einsatz und hofft auf einen guten Start.
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2: Aktuell gibt's bei uns einen Mix aus Wolken und örtlich leichtem Regen. In Heilbronn liegen die Temperaturen am späten Abend bei 14 Grad, in Hohenlohe sind es 12 Grad und im Ostalbkreis 11 Grad. Heute Nacht ziehen immer wieder Schauer durch, zwischendurch lockern die Wolken aber auch mal auf, die Werte sinken dabei auf rund 10 Grad ab. Morgen startet ihr mit vielen Wolken in den Tag. Im Verlauf kommt ab dem Vormittag immer wieder die Sonne durch. Die Höchstwerte liegen zwischen 16 und 18 Grad.
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3: Achtung, auf der A80-1 von Würzburg Richtung Heilbronn zwischen Osterburken und Möckmühl steht ein defektes Fahrzeug. Fahrt hier bitte besonders vorsichtig. Noch mehr Verkehr ausführlich zum Nachlesen findet ihr auf radioton.de und in unserer App.
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1: Aktuell ist es bei uns stark bewölkt, dazu bleibt es weitestgehend trocken. In Heilbronn haben wir 13 Grad, in Hohenlohe 12 Grad und im Ostalbkreis 11 Grad. In der Nacht ziehen immer wieder Schauer durch, zwischendurch gibt's aber auch trockene Phasen. Dabei kühlt es in der gesamten Tonregion auf rund 10 Grad ab. Morgen wird's dann wechselhaft mit einem Mix aus Wolken und ein paar Regenschauern. Die Höchstwerte liegen zwischen 16 und 18 Grad.
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2: Auf der A3 von Nürnberg nach Würzburg gibt es zwischen dem Kreuz Biebelried und Rottendorf eine Gefahr durch ein defektes Fahrzeug. Achtung, auch auf der A3 zwischen Kreuz Biebelried und Kitzingen-Schwarzach in beiden Richtungen wegen Personen auf der Fahrbahn. Auf der A81 von Würzburg nach Heilbronn müsst ihr zwischen Osterburken und Möckmühl ebenfalls mit einem defekten Fahrzeug rechnen. Noch mehr Verkehr ausführlich zum Nachlesen findet ihr auf radioton.de und in unserer App.

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1: Ich bin Gisa Weber. Reformen ja, aber wie? Darum geht es gerade im Kanzleramt. Bei einem Spitzentreffen sitzt die Bundesregierung mit Gewerkschaften und Wirtschaftsverbänden zusammen. Auf dem Tisch liegen die Reformpläne zu den Themen Steuern, Arbeit, Soziales und Bürokratieabbau. Deutschland als führende Luftfahrtnation. Für dieses Ziel hat die Bundesregierung eine neue Strategie erarbeitet. Unter anderem sollen Kosten für Fluglinien und andere Luftfahrtunternehmen gesenkt und Flugzeugbauer bei der Entwicklung von neuen Flugzeugen gefördert werden. In Deutschland gibt es immer mehr Rentner. Wie die Rheinische Post berichtet, hat die Deutsche Rentenversicherung zum Jahreswechsel 19,1 Millionen Menschen Altersbezüge gezahlt. Fast jeder Dritte geht übrigens vorzeitig in Rente und nimmt dafür Abschläge in Kauf. Fast wie im Film Catch Me If You Can. In Kanada soll ein ehemaliger Air Canada-Pilot jahrelang Passagierjets geflogen haben, ohne die nötige Kapitänslizenz. Er wurde festgenommen. Laut Ermittlern war er auf mehr als 900 In- und Auslandsflügen als Kapitän im Einsatz. Bei den Fußballfans weltweit steigt die Spannung. Mit der Partie Mexiko-Südafrika startet morgen die Fußball-WM. Deutschland bereitet sich weiter auf das erste Gruppenspiel am Sonntag gegen Curaçao vor. DFB-Sportdirektor Völler gibt als Zwischenziel aus, die Vorrunde müssen wir überstehen, am liebsten als Gruppenerster.
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2: Aktuell gibt es bei uns einen stark bewölkten Himmel, wobei es überall trocken bleibt. In Heilbronn liegen die Temperaturen derzeit bei 13 Grad, in Hohenlohe sind es 11 Grad und im Ostalbkreis 11 Grad. In der Nacht ziehen immer wieder leichte Schauer durch, zwischendurch bleibt es aber auch mal trocken. Und die Werte gehen auf rund 10 Grad zurück. Morgen startet ihr mit vielen Wolken in den Tag. Dazu gibt es immer wieder leichten Regen, bei Höchstwerten um die 18 Grad.
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3: Achtung, auf der A3 von Nürnberg in Richtung Würzburg. Zwischen Kreuzbiebelried und Rottendorf blockiert ein defektes Fahrzeug die Fahrbahn. Passt gut auf. 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
3: Aktuell ist der Himmel bei uns überall stark bewölkt. In Heilbronn haben wir 13 Grad, in Hohenlohe 11 Grad und im Ostalbkreis 10 Grad. In den kommenden Stunden bleibt's bedeckt, zwischendurch ziehen leichte Schauer durch, bevor es gegen morgen wieder trocken wird. In der Nacht sinken die Temperaturen in der gesamten Tonregion auf rund 10 Grad ab. Morgen gibt's einen Mix aus Wolken und zeitweiligem Regen. Die Höchstwerte liegen zwischen 16 und 18 Grad.
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4: Achtung, auf der A81 Würzburg Richtung Heilbronn zwischen Osterburken und Möckmühl. Dort steht ein defektes Fahrzeug. Auch auf der A3 Nürnberg Richtung Würzburg zwischen Kreuzbiebelried und Rottendorf gibt es eine Gefahr durch ein defektes Fahrzeug. 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
1: Ich bin Gisa Weber. Ohne konkrete Beschlüsse ist das Spitzentreffen der Regierung mit Gewerkschaften und Wirtschaftsverbänden zu Ende gegangen. Rund 3,5 Stunden war über Reformen beraten worden, die unter anderem die deutsche Wirtschaft wieder in Schwung bringen sollen. Schon vorab hieß es, dass es nicht um Entscheidungen, sondern den Austausch geht. Deutschland als führende Luftfahrtnation. Für dieses Ziel hat die Bundesregierung eine neue Strategie erarbeitet. Unter anderem sollen Kosten für Fluglinien und andere Luftfahrtunternehmen gesenkt und Flugzeugbauer bei der Entwicklung von neuen Flugzeugen gefördert werden. Bei einem schweren Busunfall in der Nähe von München ist ein Kind ums Leben gekommen. Ein mit Grundschülern besetzter Reisebus war am Mittag bei Herbertshausen in einer Kurve mit einem Linienbus zusammengestoßen. Viele weitere Menschen wurden bei dem Unfall teils schwer verletzt. Habe Kerkeling als Bundespräsident. Das fordert jetzt eine Online-Petition und mehr als 23.000 Menschen haben die bereits unterschrieben. Kerkeling wird in der Petition als überparteilicher Brückenbauer bezeichnet. Der Komiker selbst hat eine Kandidatur zumindest nicht ausdrücklich ausgeschlossen. Serbien, Tunesien und Uruguay, das sind die Vorrundengegner der deutschen Handballnationalmannschaft bei der Heim-WM im kommenden Jahr. Das hat jetzt die Auslosung ergeben. Die Heim-WM findet Mitte bis Ende Januar statt.
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2: Aktuell haben wir bei uns einen stark bewölkten Himmel. In Heilbronn liegen die Temperaturen in der Nacht bei rund 13 Grad, in Hohenlohe gibt's 11 Grad und im Ostalbkreis 10 Grad. Bis zum Morgen ziehen vereinzelt leichte Schauer durch, zwischendurch bleibt es aber auch trocken. In der Nacht sinken die Werte auf um die 11 Grad ab, bevor es sich tagsüber wieder etwas erwärmt. Morgen lockern die Wolken am Vormittag teilweise auf, später ziehen wieder Schauer durch, bei Höchstwerten um die 16 bis 18 Grad.
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3: Achtung, auf der A7 Würzburg Richtung Ulm zwischen Bad Windsheim und Rothenburg ob der Tauber. Fahrzeugteile liegen auf der Fahrbahn und ein defekter Wohnwagen blockiert den Standstreifen. Auf der A3 Nürnberg Richtung Würzburg gibt es zwischen Kreuzbiebel-Ried und Rottendorf ein defektes Fahrzeug. Noch mehr Verkehr ausführlich zum Nachlesen findet ihr auf radioton.de und in unserer App.
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1: Ich bin Gisa Weber. Ohne konkrete Beschlüsse ist das Spitzentreffen der Regierung mit Gewerkschaften und Wirtschaftsverbänden zu Ende gegangen. Rund 3,5 Stunden war über Reformen beraten worden, die unter anderem die deutsche Wirtschaft wieder in Schwung bringen sollen. Schon vorab hieß es, dass es nicht um Entscheidungen, sondern den Austausch geht. Deutschland als führende Luftfahrtnation. Für dieses Ziel hat die Bundesregierung eine neue Strategie erarbeitet. Unter anderem sollen Kosten für Fluglinien und andere Luftfahrtunternehmen gesenkt und Flugzeugbauer bei der Entwicklung von neuen Flugzeugen gefördert werden. Bei einem schweren Busunfall in der Nähe von München ist ein Kind ums Leben gekommen. Ein mit Grundschülern besetzter Reisebus war am Mittag bei Herbertshausen in einer Kurve mit einem Linienbus zusammengestoßen. Viele weitere Menschen wurden bei dem Unfall teils schwer verletzt. Habe Kerkeling als Bundespräsident. Das fordert jetzt eine Online-Petition und mehr als 23.000 Menschen haben die bereits unterschrieben. Kerkeling wird in der Petition als überparteilicher Brückenbauer bezeichnet. Der Komiker selbst hat eine Kandidatur zumindest nicht ausdrücklich ausgeschlossen. Serbien, Tunesien und Uruguay, das sind die Vorrundengegner der deutschen Handballnationalmannschaft bei der Heim-WM im kommenden Jahr. Das hat jetzt die Auslosung ergeben. Die Heim-WM findet Mitte bis Ende Januar statt.
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2: Aktuell gibt's bei uns einen stark bewölkten Himmel. In Heilbronn haben wir 12 Grad, in Hohenlohe 11 Grad und im Ostalbkreis 10 Grad. In den kommenden Stunden zieht leichter Regen durch, zwischendurch bleibt es auch immer mal wieder trocken. In der Nacht sinken die Temperaturen in der gesamten Thunregion auf rund 11 Grad ab. Morgen bleiben die Wolken zunächst bei uns. Dazu gibt's immer wieder leichten Regen bei Höchstwerten um die 18 Grad.
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3: Derzeit liegen uns keine Meldungen vor. Weiterhin eine gute Fahrt.

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1: Ich bin Gisa Weber. Das Spitzentreffen der schwarz-roten Koalition mit Gewerkschaften und Arbeitgeberverbänden ist beendet. Gesprochen wurde über die anstehenden Reformen, um die Sozialsysteme zu stabilisieren und die Wirtschaft zu stärken. Über Beschlüsse wurde nichts bekannt. Vorab hieß es aber auch schon, dass bei den Beratungen keine Entscheidungen getroffen werden sollen. Die USA haben wieder Ziele im Iran beschossen. Die Angriffe seien eine Reaktion auf die ungerechtfertigte und anhaltende Aggression des Iran, hieß es von der US-Armee. Präsident Trump hatte den Beschuss zuvor bereits angedroht und Teheran aufgefordert, einem Abkommen zuzustimmen, um die Kämpfe zu beenden. Deutschland als führende Luftfahrtnation. Für dieses Ziel hat die Bundesregierung eine neue Strategie erarbeitet. Unter anderem sollen Kosten für Fluglinien und andere Luftfahrtunternehmen gesenkt und Flugzeugbauer bei der Entwicklung von neuen Flugzeugen gefördert werden. Fast wie im Film Catch Me If You Can. In Kanada soll ein ehemaliger Air Canada-Pilot jahrelang Passagierjets geflogen haben, ohne die nötige Kapitänslizenz. Er wurde festgenommen. Laut Ermittlern war er auf mehr als 900 In- und Auslandsflügen als Kapitän im Einsatz. Anpfiff für die Fußball-WM in Nordamerika. Das XXL-Turnier startet heute. Am Abend steigt in Mexico City das Eröffnungsspiel zwischen Co-Gastgeber Mexiko und Südafrika. In den kommenden fast 6 Wochen rollt in Mexiko, Kanada und den USA der Ball. 104 Spiele wird es insgesamt geben, so viele wie noch nie.
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2: Zur Stunde haben wir bei uns einen stark bewölkten Himmel. In Heilbronn liegt die Temperatur gerade bei 12 Grad, in Hohenlohe bei 11 Grad und im Ostalbkreis bei 10 Grad. In den kommenden Stunden gibt es immer wieder leichten Regen, zwischendurch bleibt es auch mal trocken. In der Nacht sinken die Werte in der gesamten Tonregion auf rund 11 Grad ab. Morgen ziehen tagsüber vereinzelt Schauer durch, die Temperaturen steigen auf etwa 18 Grad.
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3: Achtung, auf der A7 von Würzburg Richtung Ulm zwischen Rothenburg ob der Tauber und Wörnitz. Ein defektes Fahrzeug sorgt hier für Probleme. 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
1: Ich bin Gisa Weber. Das Spitzentreffen der schwarz-roten Koalition mit Gewerkschaften und Arbeitgeberverbänden ist beendet. Gesprochen wurde über die anstehenden Reformen, um die Sozialsysteme zu stabilisieren und die Wirtschaft zu stärken. Über Beschlüsse wurde nichts bekannt. Vorab hieß es aber auch schon, dass bei den Beratungen keine Entscheidungen getroffen werden sollen. Die USA haben wieder Ziele im Iran beschossen. Die Angriffe seien eine Reaktion auf die ungerechtfertigte und anhaltende Aggression des Iran, hieß es von der US-Armee. Präsident Trump hatte den Beschuss zuvor bereits angedroht und Teheran aufgefordert, einem Abkommen zuzustimmen, um die Kämpfe zu beenden. Deutschland als führende Luftfahrtnation. Für dieses Ziel hat die Bundesregierung eine neue Strategie erarbeitet. Unter anderem sollen Kosten für Fluglinien und andere Luftfahrtunternehmen gesenkt und Flugzeugbauer bei der Entwicklung von neuen Flugzeugen gefördert werden. Fast wie im Film Catch Me If You Can. In Kanada soll ein ehemaliger Air Canada-Pilot jahrelang Passagierjets geflogen haben, ohne die nötige Kapitänslizenz. Er wurde festgenommen. Laut Ermittlern war er auf mehr als 900 In- und Auslandsflügen als Kapitän im Einsatz. Anpfiff für die Fußball-WM in Nordamerika. Das XXL-Turnier startet heute. Am Abend steigt in Mexico City das Eröffnungsspiel zwischen Co-Gastgeber Mexiko und Südafrika. In den kommenden fast 6 Wochen rollt in Mexiko, Kanada und den USA der Ball. 104 Spiele wird es insgesamt geben, so viele wie noch nie.
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2: Aktuell zieht bei uns leichter Regen durch, dazu ist es stark bewölkt. In Heilbronn haben wir gerade 12 Grad, in Hohenlohe 11 Grad und im Ostalbkreis 10 Grad. Der Regen lässt in den nächsten Stunden nach, später lockern die Wolken ein bisschen auf. In der Nacht kühlt es in der gesamten Thunregion auf rund 11 Grad ab. Morgen bleibt es unbeständig mit immer wieder leichtem Regen bei Höchstwerten um die 18 Grad.
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3: Derzeit liegen uns keine Meldungen vor. Weiterhin eine gute Fahrt.

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